0: So, Ellie Goulding wird sie jetzt hot. Sie singt Burn. Ich sag hot, habe ich euch ja vorhin versprochen, ne? Weil junge Nachtkollegin Gesa Wegeng, die hat ein Buch mitgebracht und das heißt Hotter in the Hamptons. Gesa, hau raus, erzähl.
1: Es geht um Lola, sie ist Content-Creatorin, eine von den ganz großen, fette Werbedeals, Promi-Partys läuft bei ihr, bis sie dann plötzlich gecancelt wird.
0: Warum wird sie gecancelt?
1: Also sie sagt was Unüberlegtes, löst damit einen Shitstorm aus und um ihren Ruf zu retten, stimmt sie dann im Interview mit der Journalistin Ayla zu und Lola hat eigentlich so die ganze Zeit das Gefühl, das läuft, aber dann der Artikel, der wird quasi ihr Todesstoß, weil es da auch nochmal generell um dieses Influencer-Sein geht, so von wegen, ja, für was stehst du eigentlich wirklich, wenn dein Content von Werbedeals gestimmt wird?
0: Okay, klingt an sich echt spannend, aber wo bleibt jetzt das Hotte?
1: Also, um auf andere Gedanken zu kommen, begleitet Lola ihren besten Freund in die Hamptons und zufällig trifft sie da genau wieder auf diese Ayla und obwohl Lola bislang nur was mit Männern hatte, fühlt sie sich krass von ihr angezogen und beziert es dann.
0: Okay. Also wird das dann so eine Enemies to Lovers Story oder was?
1: Jein, ich habe es tatsächlich mehr so als eine Art Selbstfindungsgeschichte gelesen. Mich hat das gepackt, ich mochte aber auch gerade diesen entlarvenden Blick auf diese Glamour-Influencer-Hamptons-Welt da. Und es wundert mich tatsächlich nicht, dass Disney aktuell schon an der Serie arbeitet.
0: Okay, sind wir gespannt. Junge Nachtkollegin Gesa Wegeng hat euch das Buch Hotter in the Hamptons vorgestellt von Tinks. Tinks, also so heißt die Autorin, das ist ihr Künstlername, eigentlich heißt sie aber Christina Najjar. Also, falls ihr sie mal googeln wollt.

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1: Never let me down in der jungen Nacht. Und jetzt habe ich hier Apache mit Roller für euch. Bei dem Lied muss ich gerade an so ein Meme denken, was ich gesehen habe diese Woche oder letzte Woche, heute ist ja schon Montag, bei Instagram. Da wurde so eine Oma, warte, wo war das? Ich muss mal kurz das Meme raussuchen. In Euskirchen. Die wurde mit ihrem Rollator geblitzt mit 42 km/h in der 30er-Zone. Aber klar, ne, natürlich wurde nicht die Oma geblitzt, sondern das Auto hinter ihr. Und sie war so gerade, aber genau vor dem Blitzer und quasi so Fotobombing-like läuft sie durch das Bild. Und dazu steht in dem Meme, Brudi, ich muss los, wenn die Rollatoren wieder schreien. Oh, ich feier es. Merkt ihr, ne? Okay, jetzt aber erstmal hier Apache für euch. Wahrscheinlich habt ihr jetzt auch die Oma vor Augen. Wette ich mit euch.

0: H3, wir gucken auf die Straßengebremmeldungen. Eine kommt von der A3 Oberhausen Richtung Arnheim. Die ist zwischen Emmerich, Ost und Beek in den Niederlanden wegen Bauarbeiten bis Montagmorgen gesperrt. Da werden zwei Brücken abgerissen. Dann die A5 Frankfurt Richtung Karlsruhe. Die ist zwischen Bruchsal und Karlsruhe Nord nach einem Unfall gesperrt. Und die A66 Wiesbaden Richtung Frankfurt ist zwischen Schiersteiner Kreuz und Wiesbaden-Biebrich wegen einer Baustelle bis 5 gesperrt. Da gibt es eine Umleitung über die A643 und über die A60. Gute Fahrt!
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0: Ja, hör mal da mir. Und ihr feiert den Montagmorgen wahrscheinlich genauso sehr wie ich gerade. Aber Leute, heute müssen wir es mal wirklich machen. Wir müssen den Montag feiern. Heute ist nämlich der Gott sei Dank ist Montag-Tag und heute ist auch der Sag-was-Nettes-Tag. Deswegen kombinieren wir das. Und auch wenn wir Montagmorgen wahrscheinlich nicht so geil finden, finden wir was Nettes für den Montag. Meldet euch rein unter der 0221 56789 dreimal die 1. Ich bin Laura Dahm. Bis 5 für euch am Start. Und ihr könnt doch einfach Energie reinschicken. Ganz viel Energie. Das macht den Montagmorgen ja auch besser. Oder? Denke schon. Ich kann die auf jeden Fall hier ganz gut gebrauchen. 0221 56789 dreimal die 1.

0: Weekend lässt das Wochenende ja ausklingen mit Dancing in Flames um 2.38 Uhr in der Jungnacht. Und ihr habt es vielleicht mitbekommen, ne? Gestern Abend, da hat unsere Nationalelf sich im letzten Testspiel in Deutschland nochmal richtig schön in WM-Stimmung geschossen. 4:0 gegen Finnland. Ich würde sagen, abgeliefert, ne? Bevor es dann morgen nach Chicago geht, wo ja dann die WM startet nächste Woche. Und da ist dann garantiert gute Stimmung im Flieger, so wie letzte Woche vielleicht in Paderborn. Und weil es so schön war in Paderborn, hören wir da jetzt auch nochmal rein.
1: Super, mega geil, wir sind aufgestiegen! Ja!
2: Nach dem 2:1-Sieg gegen Wolfsburg in der Relegation.
3: Das ist einfach nur mega.
4: Es hätte ja keiner mit gerechnet.
5: Über 30 Mal hatten die Paderborner schon vor der Verlängerung aufs Tor geschossen, hatten mehrfach Pech mit Pfostenschüssen. In der Verlängerung haben sie dann endlich das entscheidende Tor gemacht.
6: Ich bin so stolz auf die Jungs. Was wir hier die ganze Saison und auch heute geleistet haben, ist einfach heftig.
7: Und klar, freuen wir uns jetzt gegen die ganz Großen, ein bisschen Sport machen zu dürfen.
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0: 40. Damit kommt er entspannt in den Montag, in die neue Woche, in den neuen Monat. Ist ja 1. Juni heute, ne? Dann habt ihr schon mal was von LARP gehört? L-A-R-P. Ich ehrlich gesagt nicht. Es ist die Kurzform für Live-Action-Roleplay. Das haben wir, glaube ich, wahrscheinlich alle schon mal gehört, ne? Aber was genau bedeutet das eigentlich, wenn man in so andere Rollen schlüpft? Das weiß Sinja, mit der haben wir gesprochen. Die ist aus Bergheim, 32 Jahre alt und sie liebt LARP, also eben Live-Action-Roleplays. Die geht dann auch so auf Convention, so im Mittelalter-Look und so. Und sie sagt, das ist genau das, was sie immer so für sich gesucht hat. Und was sie uns erzählt, das ist echt abgefahren. Hört mal.
1: Man vergisst einfach komplett den Alltag. Ich tauche dann auch in einen anderen Charakter ab, der einfach nicht meine Probleme aus dem Büro kennt, sondern nur die Probleme aus

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1: Um 3 Uhr mit Lisa Kuppar. Schleswig-Holsteins Ministerpräsident Günther hat an die schwarz-rote Koalition appelliert, bei den geplanten Reformen eine gemeinsame Linie zu verfolgen. Im ARD-Interview sagte der CDU-Politiker am Abend, alle Parteien seien klug beraten, den eingeschlagenen Weg mitzugehen.
2: Wir müssen zeigen, dass wir als demokratische etablierte Parteien in der Lage sind, diese Reform auch umzusetzen. Und da darf keiner auf den anderen zeigen. Da sind alle in der Verantwortung. Es gilt für die SPD, genauso für die CSU, für die CDU. Wir müssen jetzt liefern, der Bevölkerung zeigen, dass wir die Dinge in den Griff bekommen.
1: Wenn das gelinge, werden die Umfragewerte von Union und SPD nach Ansicht Günthers auch wieder steigen. Die Bundesregierung hat ihre Ziele beim Sondervermögen offenbar bislang nicht erreicht. Das geht aus einem Bericht des Bundesfinanzministeriums hervor. Demnach sind für das vergangene Jahr Ausgaben in Höhe von rund 37 Milliarden Euro für Infrastruktur und Klimaneutralität vorgesehen gewesen. Tatsächlich ausgezahlt wurden aber nur 24 Milliarden. Beim Wohnungsbau und der Digitalisierung seien erste Fortschritte sichtbar. Bei der Energieinfrastruktur und dem Verkehr hinke man aber noch hinterher. Das Finanzministerium sieht trotzdem einen erfolgreichen Start der Umsetzung. SPD-Politikerinnen werfen der Union vor, die Umsetzung einer EU-Richtlinie für mehr Transparenz bei Gehältern von Frauen und Männern zu blockieren. Das sei ein Affront gegenüber Millionen Frauen, sagte die SPD-Bundestagsabgeordnete Wegge dem Magazin Spiegel. Entgelttransparenz sei kein bürokratisches Hindernis, sondern stehe für Gerechtigkeit, faire Aufstiegschancen und gleiche Bezahlung. Das CDU-geführte Bundesfamilienministerium hatte zuletzt mitgeteilt, die Frist bis Anfang Juni nicht halten zu können und will die EU-Richtlinie nun erst Anfang kommenden Jahres umsetzen. Die deutsche Fußballnationalmannschaft hat ihr vorletztes Testspiel vor der Weltmeisterschaft gewonnen. Die DFB-Elf siegte am Abend in Mainz mit 4:0 gegen Finnland. ARD-Sportreporter Philipp Hofmeister.
3: Diese letzten 90 Minuten vor dem WM-Abflug am morgigen Dienstag haben durchaus Lust gemacht auf den anstehenden Fußballsommer. Angeführt vom spielfreudigen Startelf-Debütanten Lennart Kahl zeigte die DFB-Auswahl nach etwas Anlaufschwierigkeiten vor allem im zweiten Durchgang ansprechenden Kombinationsfußball, auch wenn die letzte Überzeugung und die ultimative Kreativität in den Offensivaktionen ab und an fehlte. Zweimal Dennis Undaf, Jamal Musiala und Florian Wirtz schossen den auch in der Höhe verdienten Sieg gegen hilflose Finnen heraus.
1: Das Wetter in Deutschland. In der Nacht im Süden und Osten noch gewittrige Schauer, sonst meist trocken, Tiefstwerte 16 bis 9 Grad. Am Tag ein Mix aus Sonne und Wolken, im Süden und Osten vereinzelt Schauer, maximal 20 bis 26 Grad. 3:03.
4: Da gucken wir auf die Straßen. Geht los auf der A3 Oberhausen Richtung Arnheim. Die ist zwischen Emmerich Ost und Beek in den Niederlanden wegen Bauarbeiten bis Montagmorgen gesperrt. Da werden 2 Brücken abgerissen. Dann die A5 Frankfurt Richtung Karlsruhe. Die ist zwischen Bruchsal und Karlsruhe Nord nach einem Unfall gesperrt. Und zum Schluss die A66 Wiesbaden Richtung Frankfurt. Die ist zwischen Schiersteiner Kreuz und Wiesbaden-Biebrich wegen einer Baustelle bis 5 gesperrt. Die Umleitung führt euch da über die A643 und die A60. Gute Fahrt!
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4: Ey, habt ihr eigentlich den Vollmond gesehen da draußen? Und wenn ja, ist er wirklich so krass? Ich bin ja hier im Studio, ich kann nicht raus, ich habe auch kein Fenster in der Nähe, ich kann nichts sehen. Aber ich habe gehört und gerade auch nochmal nachgelesen, dass ja heute dieser Blue Moon sein soll, ne? Was aber jetzt nicht bedeutet, dass der Mond blau ist, sondern das heißt einfach, dass es der zweite Vollmond innerhalb von einem Monat ist. Und normalerweise gibt es nur einen pro Monat. Ja, ey, falls ihr den gerade seht, dann schickt da mal Fotos rein unter der 0221-567-893x1. Ich bin Laura Dahm, ich muss hier im Studio für euch die Stellung halten und das mache ich noch bis 5. Zusammen mit Ed Sheeran jetzt. The Fire!

0: Giant Rooks und die sind sowas von back mit ihrem neuen Song Want It Back. Und die gehen jetzt auch wieder auf internationale Tour. Und die Band hat richtig Bock. Das haben uns Fred und Finn von den Giant Rooks im Interview erzählt.
1: Vor allem haben wir, glaube ich, auch uns als Gruppe insbesondere im letzten Jahr nochmal sehr gefunden. Wir haben irgendwie auch eine neue Art gelernt, wie wir miteinander sprechen, wie wir kommunizieren. Ich würde fast sagen, es klappt quasi so gut wie noch nie. Das macht uns einfach als Band dann auch, glaube ich, besser. Vor allem macht es extrem viel Spaß.
0: Tja, und nicht nur untereinander läuft in ihrem neuesten Song, den wir jetzt gleich zusammen hier hören, da hört man auch noch eine weibliche Stimme.
2: Das ist die Sängerin Solan. Ich war in Paris auf einem Konzert von Patrick Watson und da hat sie mit ihm einen Song gesungen, den sie auch zusammen rausgebracht haben auf seinem letzten Album. Dann war ich irgendwie so, oh, wirklich krasse Stimme. Und habe mir gedacht, so, ey, ich sag's ihr einfach. Und dann habe ich ihr so bei Instagram gefolgt und gesagt, ey, ich fand es echt richtig cool. Und so, und dann hat sie mir geantwortet und meinte so, oh, ich bin ein Mega-Fan und What I Know Is All Quicksand ist seit Jahren in meiner Playlist. Und so, und dann war ich so, what? Crazy. Dann sind erstmal so ein paar Monate ins Land gestrichen und dann hatten wir irgendwann auch, oder wir hatten es schon auch so im Hinterkopf, okay, wir hätten schon Bock auch auf diesem nächsten Projekt, was wir gerade machen, auch schon so ein paar Feature-Gäste.
0: Ich finde das immer so funny, ne, dass sich da Stars untereinander immer bei Insta anhauen und dann so, ja, hast du Bock, meinen neuen Song mitzusingen? Ja, klar, warum nicht? Also, und dann kommt auch noch ein Album mit mehreren Features. Und jetzt hier schon mal so ein kleiner Vorgeschmack. Die Giant Rooks mit Want It Back in der jungen Nacht.

Also ich finde das gut. Ihr seid hier nachts quasi mein Fenster zur Außenwelt. Ich sitze nämlich hier, müsst euch vorstellen, in einem Studio mitten in einem Großraumbüro. Und dieses Büro ist quasi um mich herum, aber keine Fenster. Also ich kann nicht rausgucken. Aber dafür habe ich euch. Ne? Deswegen habe ich euch gesagt, ey, schickt mir mal hier Fotos vom Vollmond, weil jetzt gerade dieser sogenannte Blue Moon ist. Und da hat sich jetzt Conny reingemeldet und er sagt, ich kann zwar zum Vollmond nichts Aktuelles beitragen, aber stattdessen einen aktuellen Wetterbericht von den Färöerinseln geben. Da ist er nämlich gerade und er schreibt, es ist leicht bewölkt und noch super hell. Grüße nach Köln. Ja, finde ich geil. Auch wenn jetzt kein Vollmond dabei ist, aber klingt auf jeden Fall sehr nice. Schöne Grüße auf die Färöerinseln, haben eine gute Zeit. Und das mit dem Vollmond, das hat stattdessen jetzt auch EPC, so auf jeden Fall der Name hier, übernommen. Der hat ein Foto geschickt vom Vollmond aus dem Autofenster raus auf der Autobahn. Aber ey, wenn ich mir das so angucke, sieht zwar nice aus, aber wenn ich die Wahl hätte, wäre ich jetzt, glaube ich, lieber auf den Färöerinseln

0: halb vier. Wir gucken auf die Straßen, starten auf der A3 Oberhausen Richtung Arnheim. Die ist zwischen Emmerich Ost und Beek in den Niederlanden wegen Bauarbeiten bis Montagmorgen gesperrt. Da werden zwei Brücken abgerissen. Dann die A5 Frankfurt Richtung Karlsruhe. Die ist zwischen Bruchsal und Karlsruhe Nord nach einem Unfall gesperrt. Und die A66 Wiesbaden Richtung Frankfurt. Die ist zwischen Schiersteiner Kreuz und Wiesbaden-Biebrich wegen einer Baustelle bis 5 gesperrt. Die Umleitung führt euch über die A643 und die A60. Gute Fahrt!
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0: Ja, Freunde, wer wird der neue James Bond? Das ist ja immer so die Frage. Und darauf gibt's jetzt eine Antwort. Zumindest so, ja, mehr oder weniger. Was das heißt, das erfahrt ihr hier in der jungen Nacht nach 2 Songs. Ich bin Laura Dahm und das ist hier Kato featuring John. 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
1: Idris Elba, Henry Cavill, Callum Turner, wer wird's denn jetzt, der neue James Bond? Es gibt eine Antwort, zumindest virtuell. Ach Leute, im neuen Game 007 First Light, das erste Bond-Game seit 14 Jahren, darin spielt Patrick Gibson den Agenten. Kennen wir aus Serien wie Dexter, Original Sin. Und jüngere Nachtkollege Tobi Wienke, der war bestimmt ziemlich happy darüber, oder?
2: Ja, das war er absolut. Das war nämlich für ihn einer der wichtigsten Anrufe seines Lebens. Und der Charakter James Bond, der ist für ihn absolut zeitlos.
3: For me, the enduring appeal is the David versus Goliath.
4: Für mich ist der entscheidende Punkt der David gegen Goliath-Aspekt. Ein Mann gegen eine absolute Übermacht. Und das ist der Held, den man sich wünscht.
2: Ja, zumal sich die Figur James Bond ja auch immer wieder verändert hat. Mhm. Und er jetzt den jungen James Bond spielt, den gab es ja so im Film oder in Games noch nicht.
1: Ja, voll cool, aber ist wahrscheinlich schon was anderes, dann in dem Spiel mitzumachen als in dem Film, oder?
2: Ja, denn du stehst ja eigentlich wirklich nur in einem Studio mit grünen Wänden und nie in Kulissen und du trägst auch keine Kostüme. Q-Darsteller Alistair McKenzie, der hat sich daran aber schnell gewöhnt.
4: Als ich den Fakt, dass ich diesen Ganzkörperanzug trage und eine Kamera auf dem Kopf habe, ignorieren konnte, war es nur eine Interaktion mit einem anderen Schauspieler. Mehr wie auf der Bühne spielen und dabei sehr präzise sein wegen der Kameras. Aber es ist einfach Schauspielern.
2: Ja, es tat dem Spiel übrigens wirklich gut, richtige Schauspieler zu nehmen, denn das sorgt wirklich für die nötige Bond-Atmosphäre.
1: Also 007 First Light ist draußen, das erste Bond-Game seit 14 Jahren. Und natürlich gibt es auch einen Bond-Song dazu, ne? Wer das oder wer den liefert, sprechen wir gleich drüber so gegen kurz nach vier hier in der Jungen.

0: Das war auf jeden Fall mal ein crazy Sensationsfund in Kalletal im Kreis Lippe. Da wurde im März eine Zeitkapsel gefunden. Die wurde in den 1950er Jahren da verbuddelt und jetzt nach knapp 70 Jahren geöffnet. Das war letzte Woche. Aber weil es so spannend war, gucken wir da jetzt, bevor die neue Woche so richtig losgeht, nochmal drauf. Beziehungsweise hören rein, was drin war in der Zeitkapsel.
1: Zeitkapseln, in denen man was reinlegt und die dann verbuddelt. Kennen wir eigentlich nur aus Filmen oder Serien?
2: In Kalletal im Kreis Lippe wird jetzt eine knapp 70 Jahre alte Zeitkapsel geöffnet.
3: Man fragt sich natürlich, was ist da drin? Ein Brief, ein kleiner Schatz, eine Botschaft, die unser Leben verändern wird.
4: Drinnen waren aber

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1: Um 4 Uhr mit Lisa Kupper. Hamburg wird sich nicht um Olympische und Paralympische Spiele bewerben. Beim Referendum stimmten knapp 55% der Wahlberechtigten gegen Sommerspiele in der Hansestadt, wie die Landeswahlleitung am Abend mitteilte. Einzelheiten von Holger Gerska.
2: In einem Telefonat mit dem Präsidenten des Deutschen Olympischen Sportbundes hat der erste Bürgermeister der Hansestadt, Peter Tschentscher, die Hamburger Bewerbung offiziell zurückgezogen. Das vorläufige Ergebnis ist noch deutlicher als beim Olympiareferendum vor 11 Jahren. Damals ging es um die Spiele 2024. Die Olympiagegner feierten das Ergebnis. Hamburg habe die Sorgen bezüglich Mietsteigerungen, Verkehrschaos und wachsender sozialer Ungerechtigkeit geteilt. Eine deutsche Bewerbung um Sommerspiele gibt es aber. Ende September kann der Deutsche Olympische Sportbund nun aus 3 Kandidaten auswählen. Berlin, München und die Bewerbung von Rhein-Ruhr mit Köln im Zentrum stellen sich dann zur Wahl.
1: Schleswig-Holsteins Ministerpräsident Günther hat die schwarz-rote Koalition dazu aufgerufen, bei geplanten Reformen an einem Strang zu ziehen. Im ARD-Interview sagte der CDU-Politiker am Abend, alle Parteien seien gut beraten, den eingeschlagenen Weg mitzugehen und nicht mit dem Finger auf den anderen zu zeigen. Die Bundesregierung müsse der Bevölkerung jetzt beweisen, dass man die Dinge in den Griff bekomme. Wenn das gelinge, würden die Umfragewerte von Union und SPD auch wieder steigen. Die Bundesvereinigung der Deutschen Arbeitgeberverbände lehnt den verpflichtenden Dienst von Reservisten ab. Verteidigungsminister Pistorius bereitet aktuell einen Gesetzentwurf vor, nachdem Arbeitnehmer künftig an Reserveübungen der Bundeswehr teilnehmen müssen. Der Arbeitgeberverband mahnt, die Anforderungen von Bundeswehr und Wirtschaft sorgfältig abzuwägen. Die deutsche Fußballnationalmannschaft hat ihr vorletztes Testspiel vor der Weltmeisterschaft klar gewonnen, und zwar mit 4:0 gegen Finnland. Trainer Julian Nagelsmann war über große Strecken des Spiels zufrieden mit der Leistung der Mannschaft.
3: Ja, ich finde, vieles war gut. Wenn wir noch ein bisschen mehr an uns glauben in gewissen Momenten, dann brauchen wir gar nicht so schnell ungeduldig werden, weil die Stärke, dass wir Tore schießen, haben wir immer, weil wir sehr viel gute Fußball auf dem Feld haben. Und klar, wir wollten schon mit einem guten Ergebnis auch dann uns aus Deutschland verabschieden und Dienstag in den Flieger steigen, das haben wir geschafft. Ich glaube, es ist auch wichtig, dass wir noch mal ein paar Tore gemacht haben, einfach das, um ja, die Fans noch mal mitzunehmen.
1: Am Dienstag geht es für die DFB 11 von Frankfurt aus zur Weltmeisterschaft in den USA, Kanada und Mexiko. Tennisprofi Alexander Zverev steht bei den French Open im Viertelfinale. Der 29-Jährige gewann gegen den Niederländer Jesper de Jong in 3 Sätzen. Nächster Gegner ist der Spanier Rafael Jodar. Das Wetter in Deutschland. Am Morgen liegen die Tiefstwerte zwischen 16 und 9 Grad. Heute ein Mix aus Sonne und Wolken, im Süden und Osten vereinzelt Schauer, dazu maximal 20 bis 26 Grad. Die Zeit 4:03 Uhr.
4: Da gucken wir auf die Straßen. Gibt 2 Meldungen. Eine kommt von der A3 Oberhausen Richtung Arnheim. Die ist zwischen Emmerich Ost und Beek in den Niederlanden wegen Bauarbeiten bis Montagmorgen gesperrt. Da werden 2 Brücken abgerissen. Und noch die A66 Wiesbaden Richtung Frankfurt. Die ist zwischen Schiersteiner Kreuz und Wiesbaden-Biebrich wegen der Baustelle bis 5 gesperrt. Die Umleitung führt euch da über die A643 und die A60. Gute Fahrt!
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4: Okay, Leute, auf euch ist auf jeden Fall Verlass. Ich kriege jetzt hier gerade wirklich ein Bild nach dem anderen vom sogenannten Blue Moon, also dem zweiten Vollmond im letzten Monat. Also jetzt ist ja Juni, aber ne, zählte noch zu Mai, deswegen heißt das Blue Moon. Oh Gott, ich rede mich um Kopf und Kragen. Egal, auf jeden Fall habe ich jetzt Bilder bekommen von Martin, von Camo, von Michael, von Dominik. Also das ist sehr nice von euch. Das sieht echt richtig schön aus und ich kann ja hier aus dem Studio nicht rausgucken. Deswegen versorgt ihr mich jetzt mit Fotos. Finde ich cool und macht gerne weiter so. Meldet euch rein unter der 02215678939. Ihr könnt ja auch mal schreiben, was dieser Vollmond mit euch macht, weil ich check jetzt, warum ich letzte Nacht nicht pennen konnte und heute dementsprechend matschig bin. Ich bin auf jeden Fall Laura Dahm. Jetzt kommt Sabrina Carpenter und was würde die zu diesem Blue Moon sagen?
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0: First Light. So heißt das erste Bond-Game seit 14 Jahren. Das ist jetzt gerade neu raus. Und darin werden wir zum berühmtesten Geheimagenten überhaupt, James Bond. Da haben wir schon drüber gesprochen. Und der wird im Game von Patrick Gibson gespielt. Den kennen wir aus Serien wie Dexter Original Sin. So, und junger Nachtkollege Tobi Wienke, wie sieht's denn jetzt mit dem Soundtrack aus? Ich meine, so ein richtiger Bond-Song ist ja auch immer total wichtig, ne?
1: Mhm, und den gibt es. Und der kommt im Spiel von Lana Del Rey.
0: Das klingt auf jeden Fall mega nice.
1: Der Song heißt übrigens wie das Spiel First Light und reiht sich halt nahtlos in alle Bond-Songs ein, die man so kennt. Und auch sonst hat das Spiel eben genau den typischen Bond-Sound und das macht es so besonders. Ich sag mal, in Spielen, ne, aus dem Flugzeug fallen, kennen wir aus anderen Spielen wie Uncharted. Aber das Ganze mit Bond-typischer Musik, das wirkt dann nochmal anders. Ja? Dreck Gänsehaut so, ne? Und du fällst dabei aus dem Flugzeug, also damit holst du die Bond-Fans wirklich sofort
0: ab. Ich bin wieder schon ganz wuschig. Was ist denn dein Fazit vom Spiel? Also ich will jetzt mal sagen, du klingst auf jeden Fall schon mal sehr begeistert.
1: Ich bin wirklich mega begeistert. Es lohnt sich definitiv. Ich hatte eine Menge Bock. Hier und da ist gerade bei dem Prügelsystem, muss man sagen, das Kampfsystem nicht ganz ausgewogen und die Gegner könnten ein bisschen klüger sein. Also bei diesen Schleichpassagen zum Beispiel habe ich oft Lärm gemacht und die Gegner, die 5 Meter weiter standen, haben das gar nicht gehört oder nicht interessiert, so, ne? Aber trotz dieser kleinen Mankos bin ich wirklich begeistert, ist ein richtig gutes Spiel geworden.
0: Also 007, First Light ist draußen, das erste Bond-Game seit 14 Jahren und ja, was soll ich sagen, ne? Junge Nachtkollege Tobi Wienke, wie hast du es jetzt gerade mehrmals gesagt, ist begeistert.

Maroon 5 und Cardi B sind das. Und damit starten wir ganz entspannt in diese neue Woche, in den Montagmorgen, auch in den neuen Monat, nämlich der 1. Juni. Aber wahrscheinlich fühlt ihr euch noch so ein bisschen so, wie dieser Song hier klingt. Self-Aware, Chamber City. Ich finde, der hat irgendwie so was Schwerfälliges. So ein Bein rein, raus aus dem Bett. Zweites raus aus dem Bett. Aber das ist auf jeden Fall ein geiler Song.

0: halb fünf ist es. Wir gucken auf die Straßen. Geht los auf der A2 Hannover Richtung Dortmund. Die ist zwischen Lauenau und Rehren wegen eines brennenden Lkw gesperrt. Die A3 Oberhausen Richtung Arnheim ist zwischen Emmerich Ost und Beek in den Niederlanden wegen Bauarbeiten bis Montagmorgen gesperrt. Dort werden zwei Brücken abgerissen. Und die A66 Wiesbaden Richtung Frankfurt ist zwischen Schiersteiner Kreuz und Wiesbaden-Biebrig wegen der Baustelle bis 5 gesperrt. Die Umleitung führt euch über die A643 und die A60. Gute Fahrt!
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0: Ja, einiges los heute. Also, es ist Montagmorgen, sprich wir starten eine neue Woche. Es ist der 1. Juni, also wir starten einen neuen Monat. Und, sorry, es ist Blue Moon, also sogenannter Vollmond. Gott, sorry, ich bin auch schon ganz durcheinander. Also Blue Moon heißt aber nicht, dass der Mond blau ist, sondern es ist ein besonderer Vollmond. Und der bringt Hörer Frank dazu, dass der schon viel weiter ist als Anfang Juni.
2: Ich wollte nur daran erinnern, dass wir dieses Jahr Heiligabend einen Supermond haben. Ja? Mhm. Viel Spaß noch.
0: Ja, danke schön. Wisst ihr Bescheid, Freunde. Ich bin Laura Dahm. Halbe Stunde halte ich noch durch. Für euch. Weil ihr es seid, obwohl mir echt schon die Augen zufallen. Aber hey, wir halten uns ja hier gegenseitig wach, ne? Das ist jetzt Holly Humberstone, To Love Somebody.

0: Eminem, Houdini am Montagmorgen um 4.38 Uhr. Und wir haben uns so ein bisschen auf dem Instagram-Account von Manuela Schwesig rumgestöbert. Ne, kennt ihr ja, ist Ministerpräsidentin von Mecklenburg-Vorpommern. Und die hat ganz oben im Nordosten ihres Bundeslandes eine ganz, ich sag mal, besondere Brücke eingeweiht. Die Penestrombrücke. Klingt jetzt allerdings irgendwie so bei Frau Schwesig ein bisschen anders. Also vielleicht liegt es daran, dass es da so viel Verkehr gibt.
1: Das ist die neue Penestrombrücke und die wird hier gebaut. Mit der neuen Penestrombrücke können wir die neue Ortsumgehung Wolgast vollenden und endlich den quälenden Verkehr, wenn man auf Usedom will, beenden. Brückenbau statt Dauerstau. Das ist unser Motto.
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0: Taylor mal zwei in der Jungnacht um 4.49 Uhr. Elizabeth Taylor von Taylor Swift. Und ja, heute Nacht war auf jeden Fall einiges los, ne? Wir haben gesprochen über den sogenannten Blue Moon. Ist nicht blau, das bedeutet Blue Moon nicht, aber es heißt Blue Moon, weil es der zweite Vollmond innerhalb eines Kalendermonats ist, haben wir heute Nacht gelernt. Und weil ich den hier aus dem Studio nicht sehen kann, weil ich mitten in so einem Großraumbüro eingepfercht quasi sitze und kein Fenster hier nach draußen habe, seid ihr das Fenster zu meiner Außenwelt. Und ihr habt wirklich super viele Fotos vom Blue Moon geschickt. Michael, Martin, Camo, Dominik, alle haben richtig coole Vollmond-Fotos geschickt. Und Hörer Frank, der hat noch mal einen Reminder dazu rausgeballert.
1: Ich wollte nur daran erinnern, dass wir dieses Jahr Heiligabend einen Supermond haben, ja?
0: Aha, ja, danke, gut zu wissen. Dabei sind wir gerade irgendwie noch im Juni, sind wir gerade erst angekommen. Heute ist nämlich nicht nur Montag, ohne neue Woche, ist auch neuer Monat. Und da habe ich dann gedacht, was ist denn noch heute? Es gibt immer so diese kuriosen Feiertage und heute ist auch der Gott sei Dank ist Montag-Tag. Dachte ich mir, okay, nee, das ist auf jeden Fall ein Feiertag, den wir nicht mitfeiern. Wer freut sich bitte über einen Montag? Aber heute ist auch der Sag-was-Nettes-Tag. Und dann dachte ich, ja, okay, komm, wollen wir nicht so sein, kombinieren wir das Ganze, sagen wir was Nettes zum Montag und Hörer Heiko hat da auch was gefunden.
2: Hallo, der Dauermontag ist, wenn er nicht mehr lange dauert, dann ist wieder Freitag. Dann weißt du Bescheid.
0: Ja, wisst ihr auch Bescheid. Und für alle, die das jetzt trotzdem nicht so fühlen und sich denken, ey, scheiß drauf auf den Gott sei Dank ist Montag-Tag und den Sag-was-Nettes-Tag,

gut, gibt zum Abschied hier nochmal einen meiner Lieblingssongs, Addison Rae, Diet Pepsi. Und damit verabschiede ich mich. Ich bin Laura Dahm und wünsche euch einen schönen Montag.

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1: Um 5 Uhr mit Olaf Knapp. Hamburg hat sich erneut aus dem Rennen um eine deutsche Olympiabewerbung verabschiedet. Die Menschen in der Hansestadt sprachen sich in einem Referendum klar gegen eine Kandidatur aus. Aus Hamburg Oliver Wuttke.
2: Das Nein zu einer Hamburger Olympiabewerbung fiel deutlicher aus als von vielen erwartet. Rund 55% sprachen sich gegen Spiele in der Stadt aus, mehr als beim Olympiareferendum 2015. Nur 45% unterstützten das Projekt. Das Ergebnis sei für den Senat bindend, sagte der erste Bürgermeister Peter Tschentscher. Er habe dem DOSB und dem deutschen IOC-Vertreter die Absage der Hamburger Bewerbung bereits mitgeteilt. Ende September kann der DOSB nun zwischen Berlin, München und der Rhein-Ruhr-Region als deutschem Austragungsort entscheiden.
1: Schleswig-Holsteins Ministerpräsident Günther fordert die schwarz-rote Koalition auf, bei anstehenden Reformen an einem Strang zu ziehen. Im ARD-Bericht aus Berlin erinnerte der CDU-Politiker alle Beteiligten an ihre Verantwortung. Unzufrieden zeigte sich Günther mit den schlechten Umfragewerten der Bundesregierung. Die würden erst wieder steigen, wenn die Regierung Dinge vernünftig voranbringe. Das sei nicht die alleinige Aufgabe von Kanzler Merz. Jüngste Spekulationen um einen Austausch des Bundeskanzlers wies Günther als absurd zurück. Mehr als 250 türkische Schriftsteller protestieren gegen die Absetzung des Chefs der türkischen Oppositionspartei CHP. Özel. In einer Erklärung verurteilen sie das richterliche Vorgehen gegen Özel und sprechen von undemokratischen Praktiken. Vor rund anderthalb Wochen hatte ein Gericht die Wahl der CHP-Parteispitze von 2023 für ungültig erklärt und Özel abgesetzt. Wenige Tage später stürmte die Polizei dann den Sitz der oppositionellen CHP. Die deutsche Fußballnationalmannschaft hat im vorletzten WM-Test gegen Finnland einen souveränen 4:0-Sieg gefeiert. Aus Mainz Philipp Hofmeister.
3: Angeführt vom spielfreudigen Startelf-Debütanten Lennart Karl zeigte die DFB-Auswahl nach etwas Anlaufschwierigkeiten vor allem im zweiten Durchgang ansprechenden Kombinationsfußball, auch wenn die letzte Überzeugung und die ultimative Kreativität in den Offensivaktionen ab und an fehlte. Zweimal Dennis Undaf, Jamal Musiala und Florian Wirtz schossen den auch in der Höhe verdienten Sieg gegen harm und hilflose Finnen heraus. Doppelpacker Undaf musste Mitte der zweiten Hälfte angeschlagen ausgewechselt werden, gab aber nach Abpfiff schnell Entwarnung.
1: Das waren die Nachrichten. Das Wetter in Deutschland. Am Tage ein Wechsel aus Sonne und Wolken, teilweise länger wolkig und vereinzelt Schauer. Im Südosten auch Gewitter, 19 bis 26 Grad. Dienstag schauerartige, teils gewittrige Regenfälle, im Osten heiter, 20 bis 27 Grad. Es ist 5.03 Uhr.
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1: Und darüber haben Martina und Greg letztes Mal gesprochen.
2: Hat da eigentlich einer ein heftiges Shampoo benutzt im Meer? Also am Strand von Norderney und Baldrum gibt es gerade sehr viel Schaum am Strand. Habt ihr vielleicht auch schon mal woanders gesehen, aber wo kommt der eigentlich her?
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3: Ja, Gott sei Dank werden wir alle jeden Tag ein bisschen schlauer. Jonas aus dem Enjoy-Team, was hat es mit diesem Schaum auf sich?
4: Ja, das sind Algen. Schaumalgen heißen die passenderweise. Das ist so eine kleine Mini-Alge, die man im Auge auch kaum sehen kann. Die schließt sich mit anderen Algen zu Gruppen zusammen. Aha. Und werden durch die Wellen dann schaumig geschlagen.
3: Also wie die leckere Milch beim Cappuccino, oder?
4: Ja, so ungefähr. Riecht in dem Fall allerdings nach faulen Eiern.
2: Mm. Ja, nicht ganz so geil. Aber sind die denn gefährlich?
4: Also die Alge an sich ist nicht gefährlich. Den Schaum sollten wir jetzt nicht unbedingt anfassen, weil der mit PFAS belastet sein kann, mit sogenannten Ewigkeitschemikalien. Mhm. Die können bei Kontakt mit der Haut dann Reaktionen auslösen.
2: Oh, bitte keine PFAS.
3: Wissen wir Bescheid, hinterm Schaum stecken Algen und die fassen wir doch bitte nicht an.
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2: Jeden Morgen spricht unser Reporter Martin mit der Generation 80 Plus und stellt ihnen die großen und kleinen Fragen des Lebens. Mal deep, mal emotional, mal lustig. Und heute ist die Frage: Was ist dein Talent? Was könntest du auf einer Bühne aufführen?
3: Reden und Schauspielern.
4: Okay, welche Rolle willst du gerne spielen?
3: Och, ich würde jetzt gerne mal so einen Opa spielen, der praktisch den Leuten zeigt, dass er nicht nur Opa ist, sondern auch ein bisschen mehr kann noch.
4: Wie würdest du die Rolle spielen?
3: Ja, nicht im Rollstuhl.
4: Wie wird die Rolle heißen?
3: Der flotte Opa.
4: Uwe, welches Kunststück könntest du auf einer Bühne aufführen?
5: Da streiten sich die Leiter wohl um den Wert des Glücks. Der eine weiß den anderen, am Ende weiß keiner nichts.
4: Uwe, du bist engagiert. Christa, welches Kunststück könntest du auf einer Bühne aufführen?
6: Ich habe als Kind im Thalia tragende Rollen gespielt.
4: Im Thalia-Theater?
6: Ja, und da war ich immer ein Engel.
4: Okay, das heißt, du müsstest heute als Engel auftreten?
6: Ja, würde ich denn machen, aber bin ich ja sowieso. Also.
4: Okay, nehmen wir an, du müsstest heute nochmal auftreten als Engel. Wie würdest du es machen?
6: Ja, ich würde erstmal mir ein Top-Kleid nähen lassen, mit Flügel hinten dran.
4: Hättest du gerne Text?
6: Nee.
4: Also bist du eher eine Körperkünstlerin, die ohne Worte überzeugen kann?
6: Also mit meinem Körper kann ich auch nicht mehr überzeugen.
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1: Und darüber haben Martina und Greg letztes Mal gesprochen.
2: Sprachnachrichten, Leute. Gestern auf der Hunderunde ist mir ein Gag eingefallen von unserem Kollegen Dennis, so ein Insider.
3: Ja.
2: Und ich nehme schon mein Handy zur Hand, will aufnehmen und da fällt mir ein, in seinem Status steht sogar, bitte keine Sprachnachrichten.
4: Stimmt, Dennis hasst Sprachnachrichten.
2: Der mag ja, das einfach
4: ja,
2: nicht.
4: Ja, ja,
2: und dann ist dieser Gag einfach verpufft.
4: Och,
2: keiner
4: Mann.
2: Hat gelacht,
4: oh.
2: Außer mir so ein bisschen halt, ne? So in mein Bad rein.
4: Gesehen.
2: Aber ich konnte es halt nicht machen. Und da habe ich mir so gedacht, ach Mann, ey, voll schade. Oder? Hätte ich eine Ausnahme machen sollen bei diesen?
4: Also ich überlege gerade, weißt du, so ein Gag von so 15, 20 Sekunden maximal wahrscheinlich.
2: Ja, der wäre schnell gewesen.
4: Der wäre schnell gewesen. Mhm. Also ich glaube, ich hätte ihn abgeschickt.
2: Hättest du abgeschickt?
4: Ich hätte es gewagt, weil ich wüsste, er hätte dann gelacht.
2: Meinst du auch so mit einem Kommentartext darunter so,
4: ja.
2: Achtung, Gag?
4: Achtung, Gag, Ausnahme. Ausnahmesprachnachricht, Gag.
2: Boah, ich glaube, das mache ich beim nächsten Mal,
4: ja,
2: weil das ist voll schade.
4: Das ist schade.
2: Weil die Welt verpasst es ja dann.
4: Ja.
2: Vor allem Dennis.
4: Ist so.
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Montagmorgen gleich 10 vor 6. Hier ist Enjoy und der ein oder andere wird sich jetzt vielleicht fragen, hä, wo sind Martina und Greg? Ich kann euch so viel sagen, die Enjoy Morning Show entfällt heute. Dafür gibt's heute exklusiv und einmalig die Lars hat was mit euch Vorschau. Vielleicht erinnert sich der ein oder andere von euch noch dran. Ich war die Elternzeitvertretung von Martina. 6, 7 Monate lang. Und da haben wir schon gesagt, ich werde zurück ins Programm kommen. Ihr werdet mich wieder regelmäßiger hören und zwar in einer neuen Rolle. Mit einer neuen Aufgabe. Und genau diese Aufgabe verkünden wir heute. Jetzt gleich. Um 6:10. Ich freue mich sehr auf die Show. Bin froh, dass ihr mit am Start seid. Deswegen gehen wir gleich rein. Lars hat was mit euch vor Show. Hier bei Enjoy.

0: 6 Uhr haben wir's.
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0: Ich war gestern auch wählen. In Hamburg konnten wir abstimmen, ob wir uns auf die Olympischen Spiele bewerben sollen oder nicht. Und Hamburg hat Nein gesagt zu Olympia. Lisa Posorska aus den Angel Infos, wie deutlich war es denn?
2: Schon ziemlich deutlich. Knapp 55% waren dagegen. Eigentlich wurde ein deutlich knapperes Ergebnis erwartet. Was das jetzt heißt, sagt Angel-Reporter Danny Peters.
3: Damit ist Hamburg raus aus dem Rennen um Olympia 2036, 40 oder 44. Weiter drin sind München, Berlin und die Region Köln-Rhein-Ruhr. Im September entscheidet der Deutsche Olympische Sportbund dann, mit welcher Region sich Deutschland für die Spiele bewerben wird. Ob sie dann auch wirklich nach Deutschland gehen oder an ein ganz anderes Land, das entscheidet sich erst deutlich später. Es kann übrigens sein, dass am Ende ein Teil der Olympischen Spiele doch noch in den Norden kommt. Als mögliche Segelstandorte kommen Kiel und Rostock-Warnemünde in Frage.
2: Wir starten heute in den neuen Monat Juni und damit ändert sich wieder einiges für uns. Wenn ihr Solaranlagen auf dem Dach habt und zu viel Strom produziert, dann könnt ihr den überschüssigen Strom ab jetzt einfacher an eure Nachbarinnen und Nachbarn weitergeben. Außerdem geht Ende des Monats wahrscheinlich der Tankrabatt zu Ende. Der sollte ja dafür sorgen, dass Sprit günstiger wird. Laut ADAC ist aber sowieso nur teilweise der niedrigere Spritpreis angekommen. In einer guten Woche geht die Fußball-Weltmeisterschaft los. Vorher hat die deutsche Nationalelf jetzt nochmal gegen Finnland gespielt und dieses vorletzte Testspiel klar gewonnen mit 4:0. Und im Tennis ist der Hamburger Alexander Zverev bei den French Open im Viertelfinale. Er gewann in 3 Sätzen gegen Jesper de Jong aus den Niederlanden.
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0: Jetzt gerade schon 11 Grad am Pferdemarkt in Oldenburg, 13 Grad an der Piratenschlucht von Sassnitz. Heute mal Wolken, mal Sonne. Zwischendurch kann es aber auch mal Regen geben. Am schönsten wird es allerdings bei euch an den Küsten. Und dazu gibt es heute maximal 26 Grad. Super, wir schauen rüber auf die Straßen. 6:02 haben wir es. Da gibt es eine Meldung. Die A2 Hannover Richtung Dortmund ist zwischen Lauenau und Rehren wegen eines brennenden LKW gesperrt. Dadurch im Moment 5 Kilometer Stau. Und die Umleitung führt euch da über die B442. Das war's. Gute Fahrt euch.
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0: Guten Morgen. Und das wird sehr wild. Martina und Greg haben mir heute ihre Show überlassen, um etwas ganz, ganz Tolles anzukündigen. Wir, also ihr und ich, haben hier in Zukunft was Großes vor. Wir haben da jetzt wirklich mehrere Monate dran gearbeitet und gleich darf ich endlich verraten, um was es geht. In 5 Minuten.
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0: 7:07 und eigentlich läuft hier um diese Uhrzeit immer eure Angel Morning Show. Heute nicht, denn exklusiv und einmalig ist das hier heute die Lars hat was mit euch Vorschau. Nachdem ich Martina ja in ihrer Elternzeit vertreten durfte, bekomme ich jetzt meine neue Aufgabe hier bei Enjoy. Und die wollen wir jetzt verkünden. Martina, Greg, erstmal vielen Dank, dass ich hier einmal eure Show ausleihen durfte.
1: Ja, aber auch nur einen Tag, ne?
2: Gar kein Problem.
0: So, aber ich glaube, wir können jetzt mal lüften, was dieser Lars, also was ich jetzt mit der Enjoy-Community vorhabe.
2: Ja, wir starten etwas ganz Großes.
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2: Wow! Das klingt richtig episch, nicht wahr?
0: Mhm.
2: Und da spielt ihr, die liebe Enjoy-Community, eine ganz, ganz große Rolle. In den nächsten Wochen wird es hier bei Enjoy immer wieder Missionen für Lars geben. Und diese Mission wird er nur gemeinsam mit euch erfüllen können. Und die erste starten wir schon morgen früh um 10 nach 8.
0: Also morgen früh habt ihr eure Show dann wieder zurück.
2: Geil.
0: Und ich sag jetzt schon mal vielen lieben Dank an euch alle, denn die Mission Norddeutschland wird nur klappen, wenn ihr da draußen mir helft.
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Olivia Dean hier bei Enjoy und liebe Grüße an alle, die von euch nah an Ort oder Ostsee wohnen. Da wird das Wetter nämlich heute am schönsten. Immer wieder Sonne am Start, maximal 26 Grad und im Rest von Norden, da kann es vereinzelt auch mal Regen geben. Nur damit ihr Bescheid wisst.

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0: 6.21 Uhr, hier ist Enjoy und Nina aus Mirkendorf in Schleswig-Holstein ist Linkin Park-Fan und hat im Vorverkauf leider keine Tickets mehr für das Hamburg-Konzert bekommen. Letzte Chance, doch noch hinzugehen, gab's dann am Freitag bei Martina und Greg.
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0: Jeden Morgen tritt jemand von euch an, um in der Schnellraterunde so viele Fragen wie möglich zu beantworten. Wer die meisten richtigen Antworten gibt, der wird freitags Wochensieger. Letzte Woche ging es da um Linkin Park Tickets. Und um die Chance zu haben, die zu gewinnen, musste Nina mindestens vier Fragen richtig beantworten.
2: In welches Meer mündet die Elbe?
3: Nordsee.
2: Richtig. Um wie viel Uhr dürfen Tankstellen in Deutschland einmal am Tag die Preise erhöhen?
3: 12 Uhr.
2: Gegen welche französische Mannschaft ist der FC Bayern dieses Jahr aus der Champions League geflogen?
3: Paris.
2: Richtig. Welche Tanzshow bei RTL moderieren Viktoria Swarovski und Daniel Hartwig?
3: Let's Dance.
2: Sind Koalas überwiegend tag- oder nachtaktiv?
3: Tag.
2: Nachtaktiv. In welchem Land wurde der amtierende Papst Leo XVI. Geboren?
3: USA.
2: Am Ende der Harry Potter Buchreihe ist Hermine Granger mit welchem Ron verheiratet?
3: Weasley.
4: 6 richtige Antworten!
2: Geil, du gehst zu Linkin Park.
3: Wahnsinn.
0: Stark. 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
8: Gleich 6:30.
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8: Nein, nein, nein. Das hat Hamburg zu Olympia gesagt. Gestern konnten die Hamburgerinnen und Hamburger abstimmen. Lisa Posorskos, Angel Infos. Was heißt das denn jetzt?
9: Dass hier bei uns im Norden in absehbarer Zeit erstmal keine Olympischen Spiele oder Paralympischen Spiele stattfinden werden. Es ging ja um die Olympischen Spiele 2036, 40 oder 44. Und Hamburg ist damit raus als möglicher Standort. Knapp 55% waren nämlich dagegen. Hätte Hamburg ja gesagt, dann hätte sich die Stadt noch gegen München, Berlin und die Region Köln Rhein-Ruhr durchsetzen müssen. Die sind jetzt weiter im Rennen. Und dann müsste sich Deutschland überhaupt erstmal gegen alle anderen Bewerberländer durchsetzen. Es ist aber trotzdem noch möglich, dass ein bisschen Olympia bei uns in den Norden kommt, denn die anderen Bewerberregionen brauchen ja auch noch einen Standort für die Segelwettbewerbe. Und da kommen Kiel, Rostock und Rostock-Warnemünde in Frage. Heute fängt mit dem Juni ein neuer Monat an. Damit ändern sich auch wieder einige Sachen für uns, zum Beispiel beim Online-Shopping. Wenn wir online etwas kaufen wollen, dann sehen wir spätestens ab dem 19. Juni gut sichtbar einen Button zum Widerruf auf den Webseiten. Das soll es leichter machen, Sachen zurückzugeben. Außerdem muss in Stellenanzeigen demnächst unter anderem eine Gehaltsspanne drinstehen. Dadurch soll es fairer zugehen auf dem Arbeitsmarkt. Und dann ist heute Weltmilchtag und das ist wichtig für die Landwirtinnen und Landwirte bei uns im Norden. Viele haben durch die niedrigen Milchpreise gerade Probleme. Deshalb gab es gestern auch eine große Protestaktion in Ostfriesland. Da haben 16 Landwirte auf einem Feld 30.000 Liter Milch versprüht. Sie sagen, sie können mit den aktuellen Milchpreisen nicht mehr ihre Kosten decken.
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8: Also das Wetter heute schmeckt auf jeden Fall sogar ziemlich gut. Es gibt zwar ein paar Wolken zwischendurch und es kann auch zwischendurch mal regnen. Das ist aber okay, die Sonne kommt auch immer wieder durch. Dazu maximal 26 Grad. Jetzt gerade natürlich am Morgen ein bisschen frischer. 13 Grad am Stoppelmarkt in Vechta und 12 Grad am Stadthafen in Eckernförde. 6:31 haben wir bis jetzt. Wir schauen, was auf den Straßen so geht. Eine Meldung gibt es da. Die A2 Hannover Richtung Dortmund ist zwischen Lauenau und Rehren wegen eines brennenden LKW gesperrt. Dadurch im Moment 5 Kilometer Stau und die Umleitung führt euch da über die B442. Das war's. Gute Fahrt euch.
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8: Guten Morgen. Und wir sind es ja gewohnt, dass wir uns eine Fußball-Halbzeit am Stück angucken können. Also ohne Unterbrechung. Das ändert sich aber jetzt bei der Fußball-WM in Kanada, USA und Mexiko. Warum selbst die Halbzeiten nochmal unterbrochen werden, das klären wir gleich im Nice to Know in 6 Minuten.
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0: Happy Montag, 6.38 Uhr, hier ist Enjoy und gestern hat das deutsche Team den Test gegen Finnland, das Testspiel, gerockt. 4:0 gewonnen. Morgen steigen sie dann schon in den Flieger nach Chicago. Also so langsam, zumindest bei mir, steigt auf jeden Fall die Vorfreude. 11. Juni geht's los mit der Fußball-WM in Kanada, Mexiko und den USA. Aber wir müssen über eine Sache nochmal eben kurz sprechen, und zwar über Werbepausen. Davon wird's nämlich bei der WM einige geben.
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0: Giselle ist unsere Reporterin vor Ort in den USA. Die erklärt uns jetzt mal, wann die kommen und warum.
2: Es wird zum Beispiel immer nach der Hälfte einer Halbzeit, also nach etwa 22 Minuten, eine kurze Trinkpause für die Spieler geben. Man begründet das mit den teilweise heißen Temperaturen hier im Sommer. Aber es geht auch darum, dass US-TV-Sender in den Pausen möglichst viel Werbung zeigen können, wie sie es gewohnt sind. Auch das Finale wird ein bisschen dem American Football angepasst. Da soll es eine große Halbzeit Show geben mit Auftritten von Madonna und Shakira. Dafür wird die Halbzeit im Finale sogar verlängert auf eine halbe Stunde.
0: Also Halbzeitshow im Finale, ja, kann schon ganz nice sein, aber so zusätzliche Werbeunterbrechung irgendwie versteckt als Trinkpause, ich weiß ja nicht.
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0: 1. Juni, hier ist Enjoy, 6.44 Uhr haben wir es jetzt und von mir aus kann der Sommer jetzt so richtig starten. Also rein vom Wetter geht das schon in eine gute Richtung, würde ich sagen. Heute gibt es Sonne, gerade so Richtung Küste, ziemlich viel davon. Ansonsten auch mal Wolken, vereinzelt auch kleine Regenschauer bei maximal 26. Aber ich würde sagen, für so einen Sommer im Norden ist es doch eine Top-Sache, oder? Und passend dazu gibt es jetzt den besten Sommersong. Also zumindest laut American Music Awards. Den haben die Jungs von BTS gewonnen. Bester Sommersong, ziemlich geiler Titel. Und zwar für diesen Song hier.
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0: Minuten vor sieben. Hier ist Enjoy mit der Lars hat was mit euch Vorschau. Ich weiß, der Name ist jetzt so lala, aber es wissen direkt alle, was Phase ist. Denn wir haben in Zukunft Großes miteinander vor.
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0: Ihr und ich, wir werden hier gemeinsam richtig einen abrocken, denn wir bekommen Aufgaben gestellt, die ich ohne eure Hilfe einfach nicht erfüllen kann. Das kann wirklich alles sein. Sowas wie, stelle gemeinsam mit der Enjoy Community den Weltrekord für die längste Polonaise auf. Als Beispiel, habt ihr auch noch eine Idee? Dann gerne einmal rüberschicken über den Messenger der kostenlosen Enjoy App. Und weil so eine große Aktion auch einen Trailer braucht, quasi wie im Kino, haben wir einen gebastelt.
2: Hallo, der Lars hier. Erinnert ihr euch noch an mich?

0: 7 Uhr haben wir es.
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0: Also ich war gestern auch wählen. In Hamburg konnten wir abstimmen, ob wir uns auf die Olympischen Spiele bewerben wollen oder nicht. Und Hamburg hat Nein gesagt zur Olympia. Lisa Posorska aus den NGO Infos. Wie deutlich war es denn?
2: Schon ziemlich deutlich. Knapp 55% waren dagegen. Eigentlich wurde ein deutlich knapperes Ergebnis erwartet. Was das jetzt heißt, sagt NGO-Reporter Danny Peters.
3: Damit ist Hamburg raus aus dem Rennen um Olympia 2036, 40 oder 44. Weiter drin sind München, Berlin und die Region Köln-Rhein-Ruhr. Im September entscheidet der Deutsche Olympische Sportbund dann, mit welcher Region sich Deutschland für die Spiele bewerben wird. Ob sie dann auch wirklich nach Deutschland gehen oder an ein ganz anderes Land, das entscheidet sich erst deutlich später. Es kann übrigens sein, dass am Ende ein Teil der Olympischen Spiele doch noch in den Norden kommt. Als mögliche Segelstandorte kommen Kiel und Rostock-Warnemünde in Frage.
2: Wir starten in den neuen Monat Juni und damit ändert sich für uns einiges. Vielleicht habt ihr es schon bemerkt beim Shoppen im Internet. Wenn ihr etwas gekauft habt, dann könnt ihr es jetzt leichter zurückgeben und den Vertrag widerrufen. Die Shops müssen nämlich bis zum 19. Juni einen großen Widerrufsbutton anbieten, auf den wir einfach nur draufklicken müssen. Außerdem geht Ende des Monats der Tankrabatt zu Ende. Der sollte ja dafür sorgen, dass Sprit günstiger wird. Laut ADAC ist das aber sowieso nur teilweise passiert. In einer guten Woche geht die Fußball-Weltmeisterschaft los. Vorher hat die deutsche Nationalelf jetzt nochmal gegen Finnland gespielt und dieses vorletzte Testspiel klar gewonnen mit 4:0. Und im Tennis ist der Hamburger Alexander Zverev bei den French Open im Viertelfinale. Er gewann in 3 Sätzen gegen Jesper de Jong aus den Niederlanden.
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0: Also Wetter heute passt auf jeden Fall. 13 Grad im Bürgerpark in Osnabrück, 14 Grad am Kniepertor in Stralsund. Sonne kommt immer wieder raus. Klar, zwischendurch gibt es auch mal ein paar Wolken. Es kann auch mal vereinzelt Regenschauer geben. Aber gerade so Richtung Küste wird es ganz schön. Dazu maximal 26 Grad. 7:02, wir schauen rüber auf die Straßen. Die A1 Lübeck Richtung Hamburg. Zwischen Hamburg-Oehlendorf und Morfleet 3 Kilometer stockender Verkehr. A1 Osnabrück Richtung Bremen. Zwischen dem Dreieck Stur und Bremen-Himmelingen 4 Kilometer stockender Verkehr vor der Baustelle. Dann die A2 Hannover Richtung Dortmund ist zwischen Lauenau und Rechen wegen eines brennenden LKW gesperrt. Dadurch Stau ab Bad Nenndorf, dafür durch die Umleitung über die B442. Und noch eine Meldung von der A25 Geesthacht Richtung Hamburg zwischen Bergedorf und Allermöhe 3 Kilometer Stau. Das war's. Gute Fahrt euch.
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0: Ganz genau. Guten Morgen. So, und was ich mit euch vorhab? Mission Norddeutschland. Gemeinsam mit euch werde ich mich verschiedenen Challenges stellen. Und natürlich sind auch unsere Lieblingsseniorinnen und Senioren mit am Start aus der Grauen Schlau-WG. Und was die schon so für Challenges gerockt haben, pass mal auf.
4: Ja, vom 10-Meter-Turm, ja, als ich noch jung und hübsch war.
0: Und noch mehr davon kriegt ihr gleich in der ganzen Folge in 6 Minuten.
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0: Guten Morgen, gleich 9 Minuten nach 7. Hier ist Enjoy, heute exklusiv und einmalig mit der Lars hat was mit euch Vorshow. Und ich habe euch ja gerade schon verraten, was ich mit euch vorhabe, denn wir starten Mission Norddeutschland. Wir, also ihr und ich, bekommen hier in Zukunft Missionen gestellt, die wir dann irgendwie gemeinsam erfüllen müssen. Die erste kommt morgen um 10 nach 8 und das könnte wirklich alles sein. Vielleicht ja auch eine Mutprobe.
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0: Und ich würde sagen, das ist doch der perfekte Anlass für unseren Reporter Martin, unsere Generation 80 plus mal zu fragen. Welche Mutprobe habt ihr denn schon bestanden?
2: Ich bin ein Schisser. Ich habe vor alles Angst. Ich gehe nicht mal einen Berg runter.
3: Das heißt, bergab laufen wäre für dich schon eine Mutprobe?
2: Treppe runterlaufen ist schon für mich.
3: Wirklich?
2: Ja.
3: Also die Tiefe ist eher dann die Mutprobe.
2: Ne? Ja.
3: Der Blick nach unten.
2: Ja.
3: Also Mount Everest hoch wäre kein Problem, aber runter wäre schwierig.
2: Kein Problem, aber runter muss ich irgendwie, weiß ich nicht.
3: Helga, welche Mutprobe hast du schon mal gemeistert?
4: Ja, vom 10-Meter-Turm, ja, als ich noch jung und hübsch war.
3: War Wasser im Becken?
4: Ich glaube schon, ja. Sonst wäre ich wohl nicht mehr hier. Ja.
3: Sarah, was war das Mutigste, was du mal gemacht hast?
5: Heiraten.
3: Okay, warum war das mutig?
5: Weil ich wollte nicht heiraten. Mhm. Ich wollte keine Verpflichtungen mit Mann. Ich wollte allein. Und da habe ich meinen Mann kennengelernt und da bin ich.
3: Das heißt, du warst nie glücklich verheiratet?
5: Doch, ich war sehr glücklich. Ich hatte einen sehr guten Mann. Aber das wollte ich gar nicht zuerst.
3: Also war es eine Mutprobe mit einem Happy End?
5: Auf jeden Fall.
0: So, Leute, ich bin auf jeden Fall sehr hyped. Morgen gibt es unsere erste Aufgabe bei Mission Norddeutschland. Und ich sag's nochmal. Egal, was da kommen wird, ohne eure Hilfe funktioniert das nicht.
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Enjoy es hier, heute Wolken und Sonne, kann zwischendurch auch mal Regen geben, das alles bei maximal 26 Grad. Und jetzt mal ein anderes Thema. Gibt es eigentlich eine Erklärung dafür, dass wenn dir eine andere Person einen Apfel so ein Stück schneidet, dass der gleich viel besser schmeckt? Ich meine, ist ein Throwback-Gefühl, oder? Also meine Mama, hat wahrscheinlich auch eure Mutter früher mal gemacht, hat mir immer den Apfel so in Stücke geschnitten, ich konnte ihn direkt snacken und der hat immer besser geschmeckt, als wenn ich das selbst gemacht hätte. Falls jetzt hier irgendwelche Forscher zuhören, klärt das mal bitte für mich. Und in der Zwischenzeit gönnen wir uns einen anderen Throwback, und zwar Throwback von Rihanna. Das ist Umbrella, schön in Stücke geschnitten, mundgerecht, schmeckt.

0: Ihr könnt sagen, was ihr wollt. Das ist und bleibt das beste Eintagesfestival, was es auf diesem Planeten gibt. 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
4: 7:30 haben wir es jetzt.
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4: Die meisten Hamburgerinnen und Hamburger wollen keine Olympischen Spiele in ihrer Stadt. Das ist das Ergebnis von einem Volksentscheid gestern. Lisa Posauskos, Angel Infos, du hast die Zahlen für uns.
5: Fast 55% waren dagegen, 45% dafür. Das war dann doch überraschend deutlich. Hamburgs erster Bürgermeister Tschentscher hätte sich ein anderes Ergebnis gewünscht, aber er sagt auch:
6: Uns ist bewusst gewesen, dass wir eine Skepsis haben in Hamburg. Dass die Menschen kritischer auch sind als in vielen anderen Städten Deutschlands, was diese großen Sportveranstaltungen angeht.
5: Es ging ja um die Olympischen Spiele 2036, 40 oder 44, auf die Deutschland sich bewerben will. Da sind jetzt noch München, Berlin und die Region Köln-Rhein-Ruhr im Rennen. Und dann müsste sich Deutschland überhaupt erstmal gegen alle anderen Bewerberländer durchsetzen. Ein bisschen Olympia könnte am Ende vielleicht trotzdem noch in den Norden kommen, denn Deutschland braucht ja auch einen Standort für die Segelwettbewerbe. Und da kommen Kiel und Rostock-Warnemünde in Frage. Auf dem Weg in den Urlaub stundenlang im Stau hängen bleiben ist ärgerlich. In Italien bekommt ihr in so einem Fall ab jetzt eventuell Geld zurück. Da zahlt ihr auf einigen Autobahnen nämlich eine Maut. Steht ihr wegen einer Baustelle lange im Stau, könnt ihr die Gebühren sogar komplett zurückbekommen. Das geht über eine App, ist aber etwas kompliziert. Dabei helfen kann euch zum Beispiel die italienische Botschaft in Berlin. Und dann ist heute Weltmilchtag und das ist wichtig für die Landwirtinnen und Landwirte bei uns im Norden. Viele haben durch die niedrigen Milchpreise nämlich gerade Probleme. Deshalb gab es gestern auch eine große Protestaktion in Ostfriesland. Da haben 16 Landwirte auf einem Feld 30.000 Liter Milch versprüht. Sie sagen, sie können mit den aktuellen Milchpreisen nicht mehr ihre Kosten decken.
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4: Wir schauen als erstes auf die aktuellen Temperaturen. Am Bootsverleih in Schwan haben wir gerade 14 Grad. Am Ottohus in Emden auch 14 Grad. Dazu heute mal Wolken, mal Sonne. Zwischendurch kann es auch mal ein bisschen Regen geben. Aber Richtung Küste wird es am schönsten. Da sind mehr Sonne am Start und dazu heute maximal 26 Grad. 7.32 Uhr haben wir es. Wir schauen rüber auf die Straßen. A1 Lübeck Richtung Hamburg. Zwischen dem Kreuz Hamburg-Ost und Moorfleet 5 Kilometer stockender Verkehr. A1 Osnabrück Richtung Bremen. Zwischen dem Dreieck Stur und Bremen-Hemeling 4 Kilometer stockender Verkehr vor der Baustelle. Die A2 Hannover Richtung Dortmund ist zwischen Launau und Rehren wegen eines brennenden LKW gesperrt. Dadurch Stau ab Bad Nenndorf. Die Umleitung führt euch da über die B442. A7 Hannover Richtung Flensburg zwischen Hamburg-Hausbruch und dem Elbtunnel 3 Kilometer stockender Verkehr. A25 Geesthacht Richtung Hamburg zwischen Bergedorf und Allermöhe 3 Kilometer Stau. Und die A27 Bremen Richtung Bremerhaven zwischen Bremerhaven Süd und Geestemünde 3 Kilometer Stau im Baustellenbereich. Das war's. Gute Fahrt euch.
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4: Guten Morgen. So, was ich mit euch allen da draußen vorhabe, das hört ihr in einer Viertelstunde. Vorher geht's mit Christian aus Hennstedt im Kreis Dithmarschen in unserem Wissensquiz gefragt, gejagt um 2 Tickets fürs Hurricane. Guten Morgen.
7: Guten Morgen.
4: Du bist im Karnevalsverein bei dir in Dithmarschen.
7: Genau, bei uns war letztes Jahr der erste Karnevalsumzug nach 40 Jahren, der auch super angenommen wurde. Mhm. Und der läuft jetzt immer alle 2 Jahre.
4: Ist ja nur geil. Wir küssen gleich in 6 Minuten.
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0: Jeden Morgen tritt jemand von euch an, um in unserer Schnellraterunde so viele Fragen wie möglich zu beantworten. Freitag ziehen wir dann Bilanz. Wer die meisten richtigen Antworten gegeben hat, wird Wochensieger oder Wochensiegerin. Und diese Woche quizzen wir um 2 Festivaltickets fürs Hurricane. Und die will Christian, Elektriker aus Hennstedt in Schleswig-Holstein, gewinnen. Guten Morgen nochmal.
2: Morgen.
0: So, auf dem Hurricane sind in diesem Jahr wirklich ultra krasse Acts. 21 Pilots, Kraftklub, Bosse. Gibt es einen Act, wo du sagst, boah, den will ich unbedingt sehen?
2: Oh, ich würde gerne alles sehen.
0: Kannst du haben, musst aber erstmal die Tickets gewinnen, ne?
2: Genau.
0: Darum zocken wir jetzt. Ich frage mal, bist du ready? Erster Kandidat in dieser Woche. Hast du Bock?
2: Auf jeden Fall.
0: Sehr gut. Die Zeit startet jetzt. Wie heißt der Hund von Comic-Gallier Obelix?
2: Idefix.
0: Gegen welches Land hat die deutsche Fußballnationalmannschaft gestern gespielt?
2: Oh, weiter.
0: Finnland. In welchem Roman von Victor Hugo ist Jali die Ziege von Esmeralda?
2: Weiter.
0: Der Glöckner von Notre Dame. Wie oft kommt der Buchstabe U wie Udo im Wort Billardkö vor?
2: Oh, weiter.
0: Zweimal. Welcher Fluss mündet in Lübeck-Travemünde in der Ostsee?
2: Lübeck-Travemünde in der Ostsee. Weiter.
0: Trave. Oh, die Zeit ist auch schon um. So schnell geht's. Oh, aber
2: ja.
0: Ein Hasse, den kann dir keiner nehmen.
2: Oh, super, ja.
0: Ey, das ist immer doof, ne? Wenn man als Erster in der Woche startet, dann hat man so einen Druck, will performen und dann läuft es nicht. Aber ey, ganz ehrlich, den einen Hasse. Und wir schauen, wie die anderen sich in dieser Woche schlagen.
2: Okay, super.
0: So, und jetzt seid ihr dran. Hättet ihr mehr gewusst, dann spielt mit. 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

0: Eine Uhrzeit für die Runde, 7.46 Uhr, hier ist Enjoy und morgen fliegt die deutsche Nationalmannschaft zur WM in die USA. Und Stürmer Dennis Undav hat da ein klares Ziel.
1: Den Pokal zu holen, den WM-Titel.
0: Ist doch klar, gestern im Test gegen Finnland lief das auf jeden Fall schon mal sehr gut. Endstand 4:0 und 2 Tore durch Dennis Undav.
1: Ich versuche einfach meinen Job zu erledigen, Tore zu machen, das kann ich am besten. Und das habe ich im Laufe der Saison gezeigt beim VfB und habe es heute wieder gezeigt.
0: Hoffen wir mal, dass er fit bleibt, denn bei Dennis zwickt es ein bisschen. Wo denn genau?
1: Arschbacke. Entschuldigung. Arschbacke, da habe ich ein bisschen Probleme.
0: Ist aber zum Glück alles halb so schlimm, sagt er.
1: Ich glaube nichts, dass was ist. Ich kenne meinen Körper. Deswegen 1-2 Tage Pause und dann geht es schon wieder weiter.
0: Sehr gut. Also, alles Gute für die WM und natürlich auch für die...
1: Arschbacke. Entschuldigung. Arschbacke.

0: 7:53 Uhr. Hier ist Enjoy und ein gutes halbes Jahr habe ich Martina hier während ihrer Elternzeit in der Enjoy Morning Show vertreten. Und ab heute habe ich eine neue Aufgabe, beziehungsweise wir haben eigentlich eine neue Aufgabe.
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0: Yes, es geht endlich los. Wir, also ihr als Enjoy Community und ich, müssen uns in Zukunft den unterschiedlichsten Missionen stellen. Und das kann wirklich alles sein. Deswegen habe ich mal eure Ideen für Mission Norddeutschland gesammelt.
2: Du radelst mit einem Dreirad vom Maschsee bis nach Wolfsburg.
0: Wie lange gibst du mir Zeit?
2: Ich würde sagen 3 Monate.
0: Du schiebst an, wenn ich nicht mehr kann?
2: Ich bin dabei.
3: Ich kann mir vorstellen, dass du beim Snowdome die Rodelbahn runterrutscht oder wie auch immer auf Ski oder auf ein Snowboard. In Boxershorts natürlich, damit es auch spannender ist. Und dein Lieblingslied uns vorsingst.
0: Glaubst du, das kann man sich angucken? Das will sich das jemand angucken?
3: Auf jeden Fall, safe.
4: So eine richtig lange Hängebrücke. Und wenn du da dich einfach so runterseilen lässt.
0: Mit Gummibändern.
4: Ja, genau. Ja, die würden bestimmt halten. Also dann musst du so ganz viele Gummibänder aneinander machen und die würden dich bestimmt halten.
0: Ach Mann. Ey, ganz ehrlich, falls ihr auch noch eine Idee habt für Mission Norddeutschland, dann schreibt gerne mal über den Messenger der kostenlosen Enjoy-App und es kann wirklich alles sein. Werdet gerne kreativ und unsere erste Mission bekommen wir dann schon morgen um 10:08 in eurer Enjoy-Morning-Show bei Martina und Greg. Ich bin hyped.

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4: 8 Uhr haben wir es jetzt.
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4: Nein, nein, nein. Das hat Hamburg zur Olympia gesagt. Gestern konnten die Hamburgerinnen und Hamburger abstimmen. Lisa Posorska aus den Angel Infos. Was heißt das denn jetzt?
5: Dass hier bei uns im Norden in absehbarer Zeit erstmal keine Olympischen Spiele oder Paralympischen Spiele stattfinden werden. Es ging ja um die Olympischen Spiele 2036, 40 oder 44. Und Hamburg ist damit raus als möglicher Standort. Knapp 55% waren dagegen. Hätte Hamburg ja gesagt, dann hätte sich die Stadt noch gegen München, Berlin und die Region Köln-Rhein-Ruhr durchsetzen müssen. Die sind jetzt weiter im Rennen. Und da müsste sich Deutschland überhaupt erstmal gegen alle anderen Bewerberländer durchsetzen. Es ist aber trotzdem noch möglich, dass ein bisschen Olympia bei uns in den Norden kommt, denn die anderen Bewerberregionen brauchen ja noch einen Standort für die Segelwettbewerbe und da kommen Kiel und Rostock-Warnemünde in Frage. Heute fängt mit dem Juni ein neuer Monat an. Damit ändern sich auch wieder einige Sachen für uns, zum Beispiel beim Online-Shopping. Wenn wir online etwas kaufen wollen, dann sehen wir spätestens ab dem 19. Juni gut sichtbar einen Button zum Widerruf auf den Webseiten. Das soll es leichter machen, Sachen zurückzugeben. Außerdem soll es auf dem Arbeitsmarkt fairer zugehen. In Stellenanzeigen muss demnächst unter anderem eine Gehaltsspanne drinstehen. Bald startet die deutsche Fußballnationalelf in die Weltmeisterschaft. Gestern gab es ein Testspiel gegen Finnland und das hat das Team deutlich gewonnen mit 4:0. Und für heute hat Trainer Nagelsmann eine ungewöhnliche Ankündigung gemacht. Es gibt nochmal ein Testspiel gegen Finnland. Das soll aber kürzer sein als ein normales Spiel. Damit will Trainer Nagelsmann auch die Spieler spielen lassen, die gestern gar nicht oder wenig auf dem Platz standen.
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4: Lass doch mal eben die aktuellen Temperaturen checken. Am Flugpark in Ahlhorn 14 Grad, in Hamburg am Millerntor-Stadion auch 14 Grad. Dazu heute eigentlich ganz nett. Also Sonne ist auf jeden Fall immer am Start. Zwischendurch gibt es auch mal ein paar Wolken. Vereinzelt auch mal ein bisschen Regen. Am schönsten bei euch an den Küsten. Und dazu dann heute maximal 26 Grad. 8:02 haben wir es gleich. Wir schauen rüber auf die Straßen. Geht los mit der A1 Lübeck Richtung Hamburg. Zwischen dem Kreuz Hamburg-Ost und Morflet 6 Kilometer stockender Verkehr. A1 Osnabrück Richtung Bremen. Zwischen dem Dreieck Stur und Bremen-Himmeling 4 Kilometer Stop and Go. Die A2 Hannover Richtung Dortmund ist zwischen Lauenau und Rehren wegen eines brennenden LKW gesperrt. Dadurch Stau ab Bad Nenndorf, dafür durch die Umleitung über die B442. A7 Hannover Richtung Flensburg zwischen Hamburg-Hausbruch und dem Elbtunnel 3 Kilometer stockender Verkehr. A25 Geesthacht Richtung Hamburg zwischen Bergedorf und Allermöhe 3 Kilometer Stau. Und die A27 Bremen Richtung Bremerhaven zwischen Bremerhaven Süd und Geestemünde 3 Kilometer im Stau im Baustellenbereich. So ist richtig. Das war's. Gute Fahrt euch.
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4: Guten Morgen und ich durfte euch ja schon verraten, was ich mit euch vorhabe und zwar Mission Norddeutschland geht an den Start. Missionen, die wir gemeinsam, also ihr als Enjoy Community und ich, erfüllen müssen. Dafür brauchen wir aber ein paar Ideen. Was sollen wir tun? Sabrina hat geschrieben, Lars soll eine oder einen unbekannten Sänger finden oder eine Band mit Menschen aus dem Norden gründen und die so unterstützen und bekannt machen, dass sie auf der nächsten Enjoy Starshow auftreten können. Leute, das wäre doch nur geil. Wir als Band, so ein Shanty-Chor, hätte ich Bock drauf.
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0: 8 nach 8, hier ist Enjoy und ihr kennt doch noch Borat, oder? Schauspieler Sacha Baron Cohen in diesem grünen, sehr schmalen, neongrünen Badeanzug. Auf Netflix gibt's gerade einen neuen Film mit ihm, Ladies First. Und Enjoy Kinemann Marcel verrät uns aber schon, dieses Mal ohne diesen besonderen Badeanzug, ne?
1: Ja, Sacha Baron Cohen spielt hier so einen Playboy-Macho, so einen CEO und so einen richtigen Klischee-Chef.
2: Damien hatte einfach alles. Geld, Sex, Macht. Aber er war auch ein Arschloch.
1: Und durch einen kleinen, nennen wir es mal Zwischenfall, dreht sich seine Männerwelt plötzlich und ist ab da frauendominiert. Burger King heißt Burger Queen und auch bei Victoria's Secret ist Rollentausch.
3: Hätten Sie 5 Minuten Zeit, Maß zu nehmen?
4: Die Eier meines Schwagers.
5: 18G, integrierter Bügel, Einteiler oder Push-Up. Schon haben Sie Größe 18B.
1: Ist das ziemlich stumpf? Klar, fand ich das trotzdem sehr, sehr witzig. Ja, aber hallo.
0: Weil wirklich einfach dieses Weltumkehren so gut funktioniert?
1: Ja, weil es einfach so simpel, aber konsequent ist. Quasi eine ausgedachte, toxisch-feminine Welt. Und da wirklich auf die kleinsten Details achten. Es ist so gut, es ist total smart. Klar ist dieser Grundgag dann irgendwann auch auserzählt und der Film geht trotzdem irgendwie noch eine halbe Stunde. Aber selbst wenn die Story bei weitem nicht hinter dieser starken Idee hinterherkommt, reingucken, staunen und hoffentlich lachen, ich glaube, das ist trotzdem drin.
0: Also gönnt euch. Bei Netflix seht ihr jetzt Ladies First.

0: Hier ist Angel und klar, vereinzelt gibt es heute mal ein bisschen Regen, aber Sonne und Wolken sind auch am Start und gerade Richtung Küste soll es sogar richtig schön werden. Dazu maximal 26 Grad. Und der Typ muss gerade ein echt entspanntes Leben haben. Schön auf dem Hollandrad unterwegs, zum Mittag gibt es ein paar Frikandeln. Abends setzt er sich dann in so ein Boot und fährt er so durch die Kanäle, durch die Grachten. Also, so stelle ich mir zumindest in der Theorie gerade das Leben von Harry Styles vor. Der spielt ja gerade seine große Europa-Residence-Tour. Erster Halt Amsterdam. Insgesamt spielt er dort 10 Shows. Bis 5. Juni ist er noch da. Und jetzt gibt's ihn hier.
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0: Also heute macht die Enjoy Morning Show mit Martina und Greg Pause. Stattdessen ist hier exklusiv und einmalig die Lars hat was mit euch Vorshow. Und ich habe die Katze ja schon aus dem Sack gelassen. Nachdem ich Martina in ihrer Elternzeit vertreten durfte, habe ich jetzt eine neue Aufgabe.
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0: Ich stelle mich gemeinsam mit euch zusammen ganz verschiedenen Missionen. Was ich machen soll, sagt ihr. Haut gerne mal raus über Messenger der kostenlosen Enjoy-App, schlagt Sachen vor und ich glaube, dann werden wir ein paar spannende Sachen finden. Und so ein bisschen Inspo bekommt ihr jetzt von Enjoy-Weltweit-Kollegin Julia. Die hat sich nämlich mal reingezogen, was es so für crazy Wettbewerbe auf der ganzen Welt gibt.
2: Ja, ich habe zuerst mal einen Klassiker für dich, nämlich das traditionelle Käserennen.
0: Ah, das kenne ich, ja.
2: Ja, das gibt's in der kleinen Stadt Brockworth im Südwesten von England und die Regeln sind recht simpel. Ein Käseleib rollt mit knapp 100 Sachen den Hügel runter und die Teilnehmer versuchen, den zu fangen.
0: Okay, gefährlich.
2: Gefährlich, in der Tat. Verletzungsgefahr, uff. Also da sind schon die ein oder anderen Knochen gebrochen worden. Vielleicht wäre dann eher das was für dich, wenn du dir keine Knochen brechen willst. In Belgien gibt es einen Fukuhila-Wettbewerb.
0: Mhm.
2: Da werden die trendigsten Fukuhilas gekürt. Also, ich meine, es würde dir stehen.
0: Hör auf, wirklich. Ihr braucht doch gar nicht so grinsen hier sonst.
2: Doch,
0: wer, nein,
2: doch, doch. Also,
0: den fühle ich überhaupt nicht.
2: Na okay, gut, dann vielleicht ist das was für dich. Diving-Chess-WM, also Schachspielen unter Wasser. Da steht dann Brett auf dem Boden und du spielst dann da Schach. Also ich meine, es ist immer gut, zwei Hobbys miteinander zu verbinden.
0: Ich war auch in der Schach-AG in der Grundschule.
2: Ja, dann ist das sehr cool. Dann ist das, ja. Dann kannst du tauchen?
0: Ja, so 3 Sekunden oder so.
2: Ja, super.
0: Also, falls ihr vielleicht noch andere Vorschläge habt, außer Fukuhila, wie auch immer, dann meldet euch gerne mal über Messenger der kostenlosen Enjoy.

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6: 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Leute, 8:30 haben wir's.
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6: Ihr bestellt was online und dann sieht es doch ganz anders aus als auf den Bildern. Dann wollt ihr es zurückschicken. Das ist dann aber kompliziert. Vielleicht habt ihr es auch schon mal erlebt. Das soll jetzt aber besser werden. Lisa Posorska aus den Enjoy Infos. Wie denn?
7: Es gibt neue Regeln für die Shops. Die müssen uns leichter zeigen, wie wir Sachen zurückschicken können. Dazu müssen sie einen Widerrufsbutton gut sichtbar auf ihre Seite packen. Einige Shops machen das auch schon. Bis zum 19. Juni müssen es alle machen. Was sich mit dem neuen Monat noch ändert für uns, sagt Enjoy-Reporter Marco Grün.
8: Außerdem neu, bis zum 7. Juni müssen Arbeitgeber unter anderem die Gehaltsspannen in ihrem Unternehmen in Stellenanzeigen angeben. Dadurch soll es fairer zugehen am Arbeitsmarkt. Ab heute bis September bietet die Deutsche Bahn außerdem ein vergünstigtes Sommerferien-Familienticket an. Damit kann man zu fünft für pauschal 99 Euro hin- und zurückreisen. Vielleicht ganz praktisch, denn Ende Juni läuft der Tankrabatt aus.
7: Die Olympischen Spiele werden in absehbarer Zeit nicht in Hamburg stattfinden. Die meisten Hamburgerinnen und Hamburger haben gestern bei einem Referendum dagegen gestimmt, nämlich 55%. Deutschland will sich auf die Olympischen Spiele 2036, 40 oder 44 bewerben. Dafür sind jetzt nur noch München, Berlin und die Region Köln-Rhein-Ruhr im Rennen. Ein bisschen Olympia könnte am Ende vielleicht trotzdem noch in den Norden kommen, denn Kiel und Rostock-Warnemünde kommen als Standorte für die Segelwettbewerbe in Frage. Vielleicht kennt ihr Fahrdienste wie Uber und Bolt aus größeren Städten. Die nutzen viele als günstigere Alternative zum Taxi. Das macht Taxiunternehmen wütend, weil sie Geld verlieren. Deshalb hat die Stadt Köln in Nordrhein-Westfalen jetzt neue Regeln aufgestellt. Fahrten mit solchen Fahrdiensten dürfen ab heute nur noch maximal 20% günstiger sein als eine Fahrt mit dem Taxi. In anderen Städten wurden solche Regeln schon per Gericht gekippt.
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6: Oh, ich war gestern Abend noch so, kurze Hose geht. Ich glaube nicht. Also gerade heute Morgen ist es, glaube ich, noch ein bisschen zu frisch dafür. Also wenn ihr hart genug seid, ja, feel free. Aber für mich war es zu kalt. Gerade am Stadtpark in Kloppenburg 16 Grad, am Holstentor in Lübeck 14 Grad. Heute mal Wolken, zwischendurch auch mal Sonne. Da wird die kurze Hose dann wahrscheinlich auch funktionieren. Zwischendurch kann es auch mal kurz Regenschauer geben. Am schönsten wird es da so Richtung Küste. Und dazu gibt es maximal 26 Grad. 8:32 Uhr haben wir es. Wir schauen rüber auf die Straßen. Ist ein bisschen was los, dauert einen Moment. A1 Lübeck Richtung Hamburg zwischen dem Kreuz Hamburg-Ost und Moorfleet. 6 Kilometer stockender Verkehr. A1 Osnabrück Richtung Bremen zwischen dem Dreieck Stur und Bremen-Hemeling. 5 Kilometer Stau vor der Baustelle, da braucht ihr eine gute halbe Stunde länger. Dann die A2 Hannover Richtung Dortmund ist zwischen Launau und Rehren wegen eines brennenden LKW nach wie vor gesperrt. Dadurch Stau ab Bad Nenndorf und die Umleitung führt euch da über die B442. A7 Hannover Richtung Flensburg zwischen Hamburg-Hausbruch und dem Elbtunnel. 3 Kilometer stockender Verkehr. Die A19 Berlin Richtung Rostock ist zwischen Güstrow und Glasewitz gesperrt. Hier ist ein Rettungshubschrauber im Einsatz. Und noch eine Meldung von der A25 Geesthacht Richtung Hamburg zwischen Bergedorf und Allermöhe. 3 Kilometer stockender Verkehr. Das war's. Gute Fahrt euch.
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6: Guten Morgen. So, wir sind ja gewohnt, dass wir uns eine Fußball-Halbzeit am Stück reinziehen können, ne? Also ohne Unterbrechung. Das ändert sich aber jetzt bei der Fußball-WM in Kanada, USA und Mexiko. Warum selbst die Halbzeiten nochmal unterbrochen werden, das klären wir gleich in Nice to Know, und zwar in 6 Minuten.
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0: 20 vor 9 haben wir es. Hier ist Enjoy. Und gestern hat das deutsche Team das Testspiel gegen Finnland gerockt. 4:0 gewonnen. Morgen steigen sie dann schon in den Flieger nach Chicago. Also langsam steigt auf jeden Fall bei mir die Vorfreude. 11. Juni geht's los mit der Fußball-WM in Kanada, Mexiko und USA. Aber wir müssen über eine Sache sprechen. Ist wichtig. Werbepausen. Davon wird's nämlich bei dieser WM wahrscheinlich einige geben.
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0: Giselle ist unsere Reporterin vor Ort in den USA. Die erklärt uns mal, wann die kommen und vor allem warum.
2: Es wird zum Beispiel immer nach der Hälfte einer Halbzeit, also nach etwa 22 Minuten, eine kurze Trinkpause für die Spieler geben. Man begründet das mit den teilweise heißen Temperaturen hier im Sommer. Aber es geht auch darum, dass US-TV-Sender in den Pausen möglichst viel Werbung zeigen können, wie sie es gewohnt sind. Auch das Finale wird ein bisschen dem American Football angepasst. Da soll es eine große Halbzeitshow geben mit Auftritten von Madonna und Shakira. Dafür wird die Halbzeit im Finale sogar verlängert auf eine halbe Stunde.
0: Also Halbzeitshow im Finale fühle ich, so ein bisschen American Football-like. Ne, kann ganz cool sein, aber so zusätzliche Werbeunterbrechungen irgendwie versteckt als Trinkpausen? Ich weiß ja nicht.
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Joy ist hier, 8.47 Uhr haben wir es und das Wetter heute auf so einer Skala von 1 bis 10. Also Richtung Küste würde ich sagen 8, ordentlich Sonne am Start, ansonsten im Norden eher so 6 bis 7, gibt nämlich auch Wolken, vereinzelt auch mal ein bisschen Regen, aber bis zu 26 Grad. Aber ganz ehrlich, falls euch das nicht bockt, mit dem Song macht ihr aus dem Wetter easy eine 10. White Keys, Dominic Fike.

0: ehrlich mit der Lars hat was mit euch Vorshow. Und was ich mit euch vorhabe, das durfte ich euch vorhin schon verraten, denn es wird episch.
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0: Nachdem ich Martina in ihrer Elternzeit hier in der Morningshow vertreten durfte, startet jetzt meine neue Aufgabe, beziehungsweise unsere neue Aufgabe, Mission Norddeutschland. Wir, also ihr als Agile Community und ich, bekommen hier in den nächsten Wochen und Monaten Aufgaben gestellt, die wir irgendwie gemeinsam zu erfüllen haben. Morgen früh, 10 nach 8, gibt es die erste Mission bei Martina und Greg in eurer Agile Morningshow. Sag mal, wie viel dürfen wir schon verraten?
2: Also ich kann sagen, mich schüttelt's, wenn ich daran denke. Ich krieg Gänsehaut.
3: Ey, das sind tolle Tiere, die haben nur schlechtes Marketing. Ja, und in den nächsten Wochen können die Missionen auch gerne von euch kommen. Habt ihr Ideen, was Lars gemeinsam mit euch schaffen muss? Dann schreibt uns eure Vorschläge über die kostenlose Enjoy-App.
2: Soll Lars die Strohballen-Rollmeisterschaft in Dornumersiel in Niedersachsen gemeinsam mit euch gewinnen?
3: Geil!
2: Aus dem Gefängnis ausbrechen?
3: Oh, geil!
2: Oder euer Dorffest zum Thema in der Tagesschau machen? Das würde ich ganz gerne sehen. Her mit euren Vorschlägen über die kostenlose Enjoy-App.
0: Morgen 10 nach 8 starten wir dann also Mission Norddeutschland. Die erste Challenge für uns, also euch als Enjoy-Community und mich.

0: 9 Uhr haben wir's.
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0: Die meisten Hamburgerinnen und Hamburger wollen keine Olympischen Spiele in ihrer Stadt. Das ist das Ergebnis von einem Referendum gestern. Lisa Pesorsk aus Enjoy Infos, du hast die Zahlen für uns.
2: Fast 55% waren dagegen, 45% dafür. Das war dann doch überraschend deutlich. Hamburgs erster Bürgermeister Tschentscher hätte sich ein anderes Ergebnis gewünscht, aber er sagt auch:
3: Uns ist bewusst gewesen, dass wir eine Skepsis haben in Hamburg. Dass die Menschen kritischer auch sind als in vielen anderen Städten Deutschlands, was diese großen Sportveranstaltungen angeht.
2: Es ging ja um die Olympischen Spiele 2036, 40 oder 44, auf die Deutschland sich bewerben will. Da sind jetzt noch München, Berlin und die Region Köln-Rhein-Ruhr im Rennen. Und dann müsste sich Deutschland überhaupt erstmal gegen alle anderen Bewerberländer durchsetzen. Ein bisschen Olympia könnte am Ende vielleicht trotzdem noch in den Norden kommen, denn Deutschland braucht ja auch einen Standort für die Segelwettbewerbe. Und da kommen Kiel und Rostock-Warnemünde in Frage. Wir starten in den neuen Monat Juni und damit ändert sich einiges für uns. Vielleicht habt ihr es schon bemerkt beim Shoppen im Internet. Wenn ihr etwas gekauft habt, dann könnt ihr es jetzt leichter zurückgeben und den Vertrag widerrufen. Die Shops müssen nämlich bis zum 19. Juni einen großen Widerrufsbutton anbieten, auf den wir einfach nur draufklicken müssen. Außerdem geht Ende des Monats der Tankrabatt zu Ende. Der sollte ja dafür sorgen, dass Sprit günstiger wird. Laut ADAC ist das aber sowieso nur teilweise passiert. Das hat im letzten Jahr für Schlagzeilen gesorgt. Der Inhaber eines Ladens in Flensburg hatte im Schaufenster seines Geschäfts einen Aushang gemacht. Juden haben hier Hausverbot, stand darauf. Ab heute muss er sich dafür vor dem Amtsgericht in Flensburg verantworten. Seine Begründung? Die Vorgänge im Gazastreifen hätten ihn frustriert. Laut einer unabhängigen Meldestelle in Schleswig-Holstein werden solche Antisemitismusvorfälle immer häufiger.
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0: Also Wetter heute kann man auf jeden Fall machen. Ist doch ganz okay. Mal Wolken, mal Sonne. Zwischendurch gibt es auch vereinzelt mal ein paar Regenschauer. Am schönsten ist da noch an den Küsten. 26 Grad gibt es maximal und jetzt gerade bei euch im Kreismuseum in Sieke. 17 Grad und 16 Grad am Wasserturm von Neumünster. Wir checken die Lage auf den Straßen. 9:02 geht dort los mit der A1 Lübeck Richtung Hamburg zwischen Basbüttel und Moorfleet. 7 Kilometer stockender Verkehr. A1 Osnabrück Richtung Bremen zwischen dem Dreieck Schur und Bremen-Himmeling. 5 Kilometer Stau vor der Baustelle. Da braucht ihr eine gute halbe Stunde länger. Die A2 Hannover Richtung Dortmund ist zwischen Lauenau und Rehren wegen eines brennenden LKW gesperrt. Dadurch Stau ab Bad Nenndorf. Die Umleitung führt euch da über die B442. Und zu guter Letzt die A25 Geesthacht Richtung Hamburg zwischen Bergedorf und Allermöhe. 3 Kilometer stockender Verkehr. Das war's. Gute Fahrt euch.
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0: Ganz genau. Ey, was ich mit euch vorhabe, haben wir heute Morgen schon gelüftet. Ne? Mission Norddeutschland. Gemeinsam mit euch werde ich mich ganz verschiedenen Challenges stellen. Und natürlich sind auch unsere Lieblingsseniorinnen und Senioren aus der grauen Schlauwege am Start. Und die erzählen, welche großen Challenges sie schon gerockt haben.
4: Ja, vom 10-Meter-Turm, ja, als ich noch jung und hübsch war.
0: Ja, habe ich noch nie gemacht. Also Respekt. Und die ganze Folge kriegt ihr gleich in 6 Minuten.
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0: Enjoy ist hier exklusiv und einmalig mit der Lars hat was mit euch vorschau. Ich habe ja vorhin schon verraten, was ich mit euch vorhabe. Wir starten die Mission Norddeutschland. Wir, also ihr und ich, wir bekommen in Zukunft gemeinsam Missionen gestellt, die wir dann irgendwie erfüllen müssen. Wichtig dabei ist, gemeinsam. Alleine werde ich es sehr wahrscheinlich nicht schaffen. Die erste kommt morgen und das könnte wirklich alles sein. Vielleicht ja auch eine Mutprobe.
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0: Und ich glaube, das ist doch der perfekte Anlass für unseren Reporter Martin, unsere Generation 80 plus mal zu fragen. Welche Mutprobe habt ihr schon bestanden?
2: Ich bin ein Schisser. Ich hab vor alles Angst. Ich gehe nicht mal einen Berg runter.
3: Das heißt, bergab laufen wäre für dich schon eine Mutprobe?
2: Treppe runterlaufen ist schon für mich.
3: Wirklich?
2: Ja.
3: Also die Tiefe ist eher dann die Mutprobe.
2: Ne? Ja.
3: Der Blick nach unten.
2: Ja.
3: Also Mount Everest hoch wäre kein Problem, aber runter wäre schwierig.
2: Kein Problem, aber runter muss ich irgendwie, weiß ich nicht.
3: Helga, welche Mutprobe hast du schon mal gemeistert?
4: Ja, von 10 Meter Turm, ja. Wow. Als ich noch jung und hübsch war.
3: War Wasser im Becken?
4: Ich glaube schon, ja. Sonst wäre ich wohl nicht bei ihr. Ja.
3: Sarah, was war das Mutigste, was du mal gemacht hast?
5: Heiraten.
3: Heiraten? Okay, warum war das mutig?
5: Weil ich wollte nicht heiraten. Mhm. Ich wollte keine Verpflichtungen mit Mann. Ich wollte allein. Und da habe ich meinen Mann kennengelernt und da bin ich.
3: Das heißt, du warst nie glücklich verheiratet?
5: Doch, ich war sehr glücklich. Ich hatte einen sehr guten Mann. Aber das wollte ich gar nicht zuerst.
3: Also war es eine Mutprobe mit einem Happy End?
5: Auf jeden Fall.
0: Sehr schön. Leute, ich bin auf jeden Fall richtig hyped. Morgen gibt es unsere erste Aufgabe bei Mission Norddeutschland. Und ich sag's nochmal, egal was da kommt, ohne eure Hilfe werde ich das nicht schaffen.
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0: 16 Minuten nach 9, hier ist Enjoy und wettertechnisch heute Sonne und Wolken im Wechsel. Regen gibt es wahrscheinlich nur vereinzelt und dazu maximal 26 Grad. Wobei ich muss echt sagen, das Wetter ist mir heute völlig egal, denn Leute, wir haben eine neue Aufgabe.
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0: Yes, ihr als Enjoy Community und ich müssen hier in Zukunft Challenges erfüllen. Das ist meine neue Aufgabe hier bei Enjoy und ihr schickt schon fleißig Vorschläge für Mission Norddeutschland. Alexander hat geschrieben, wie wäre es denn mit einer Food Challenge? Du gegen Enjoy-Hörer, Hotdogs oder Fischbrötchen? Also quasi so eine Art Wettessen, ja? Kann man machen. Und Jens hat auch noch eine Nachricht geschrieben. Moin, eine Idee für Lars. Lars muss von Hamburg nach Osnabrück in 3 Tagen. Und jetzt wird's spannend. Ohne den Boden zu berühren, sobald er durch die Studiotür ist. Er hat auch nichts dabei. Stelle ich mir spannend, lustig und er kann neue Leute kennenlernen. Auch spannend. Ich weiß bloß nicht, wie ich das lösen soll, aber wir werden eine Lösung finden. Und falls ihr noch weitere Vorschläge habt für Mission Norddeutschland, dann meldet euch gerne. Geht ganz einfach über Messenger der kostenlosen Enjoy-App.
2: Hey Noah.
3: Ja, was denn?
2: Lass mal einen Song machen.
3: Auf den jetzt?
2: Ja, Mann.

Enjoy ist hier, 9.22 Uhr haben wir es jetzt. Und wenn ihr euch auf eine Sache verlassen könnt, denn dass ihr hier schöne, frische, neue Musik bekommt. Und die gibt es jetzt von You Not Us, DJ, gemeinsam mit Dennis Lloyd. Und das ist ihr Song Diamonds. Hat es bei uns auf die Enjoy-Playlist geschafft. Guten Morgen.

0: Halb zehn haben bis jetzt. Wir schauen mal, was auf den Straßen so abgeht. Drei Meldungen gibt es da. Einmal die A1 Lübeck Richtung Hamburg zwischen Basbüttel und Morfleet. 7 Kilometer stockender Verkehr. Dann die A1 Osnabrück Richtung Bremen zwischen dem Dreieck Stur und Bremen-Hemling. 5 Kilometer Stau vor der Baustelle. Da dauert es eine knappe halbe Stunde länger. Und die A2 Hannover Richtung Dortmund ist zwischen Lauenau und Rehren wegen Aufräumarbeiten bis ca. 16 Uhr gesperrt. Dadurch gibt es Stau ab Bad Nenndorf und die Umleitung führt euch weiterhin über die B442. Das war's. Gute Fahrt euch.
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0: Yes! Guten Morgen. Und was ich mit euch vorhabe, das durfte ich euch ja schon verraten.
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0: Genau, wir starten Mission Norddeutschland. Wir, also ihr als Enjoy-Community und ich, bekommen hier in Zukunft Aufgaben gestellt, die wir irgendwie zu erfüllen haben. Und die erste gibt's morgen um 10 nach 8 in eurer Enjoy-Morning-Show mit Martina und Greg.
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0: 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Am Samstag haben wir gemeinsam abgerissen.
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0: Und na klar sagt der Typ aus dem Radio, dass er es geil fand, wenn's die Veranstaltung seines Senders war. 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
4: Was ich vor allem krass finde, ist, dass so große Acts, die hier sind, dass man die für so wenig Geld auch als Schüler oder Auszubildender wahrnehmen darf und diese Party einfach mitmachen darf. Richtig cool.
0: Ja, und mit am Start alle Farben, Sahide, Sean Paul, Gentleman und zum Finale dann auch noch Flowrider. Und Leute, ich hätte niemals im Leben gedacht, dass dieser Typ so abreißt. Entweder waren Leute aus dem Publikum bei ihm auf der Bühne oder er war bei uns im Publikum. Das war so ein Wir-Gefühl. Das war eine heftig geile Party. Alle gemeinsam einfach nur wild und einer, der das Ganze erstmal ins Rollen gebracht hat. Der weiß, wie man so ein Festival startet. Das ist alle Farben und den gibt's jetzt nochmal für euren Start in den Montag. Bad Ideas. 9:37 Uhr haben wir es jetzt. Happy Wochenstart.

0: Jersey an? 9:43 haben wir es. Und 4:0 hat die deutsche Nationalmannschaft gestern im WM-Test gegen Finnland gewonnen. Und heute spielt das Team von Bundestrainer Julian Nagelsmann gleich nochmal gegen Finnland. Hat er gestern im ZDF verraten.
1: Wir spielen nochmal gegen die Finnen, ein Trainingsspiel quasi, aber nochmal ein Test für uns. Keine 90 Minuten, also keine 2x45, aber 2x20, 2x25. Deswegen sind wir sehr froh, dass die Finnen sich dazu bereit erklärt haben. Und es wird auch mit ein paar Fans stattfinden, die es gewonnen haben, die teilnehmen dürfen, Mitarbeiter vom DFB. Dann
0: stark.
1: Geht's am Dienstag in den Flieger.
0: Richtung WM-Quartier in Chicago. Da wird es dann auch das letzte Testspiel geben, Samstag 20:30 Uhr gegen die USA.

0: 10 vor 10, hier ist Enjoy und das war sie. Die Lars hat was mit euch vor Show. Ich weiß, der Name der Show so lala, aber es wissen direkt alle, was Phase ist, denn wir haben in Zukunft wirklich was ganz Großes gemeinsam vor.
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0: Ja. Ihr und ich, wir bekommen Aufgaben gestellt, die ich ohne eure Hilfe einfach nicht erfüllen kann. Und das kann wirklich alles sein. Sowas wie: Stelle gemeinsam mit der Enjoy Community den Weltrekord für die längste Polonaise auf. Einfach. Wobei, nee, einfach ist es nicht, aber es ist simpel. Ihr wisst, was ich meine. Und falls ihr auch noch eine Idee habt, dann schickt sie gerne mal rüber über den Messenger der kostenlosen Enjoy-App. Und weil so eine fette Aktion auch einfach eine fette Ankündigung braucht, wie im Kino, so ein Trailer, haben wir einen gebastelt. Ich bin raus für heute, wir hören uns morgen und hier ist der Trailer.
2: Hallo, der Lars hier. 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
4: Wir haben es 10 Uhr.
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4: Wir starten heute in den Monat Juni. Der bringt nicht nur Sommer und Wärme mit sich, sondern auch neue Regeln und Gesetze, die uns alle im Alltag treffen. Unter anderem geht's ums Online-Shopping. Lisa Posorska aus den Enjoy Infos, was ist da neu?
5: Es soll leichter für uns werden, unsere Online-Käufe rückgängig zu machen. Die Shops müssen einen Widerrufsbutton gut sichtbar auf ihre Seite packen. Einige Shops machen das auch schon. Bis zum 19. Juni müssen es dann alle machen. Johnny Tump, was kommt noch auf uns zu im Juni?
6: Ende Juni läuft der Tankrabatt aus. Das heißt, Sprit könnte ab Juli wieder teurer werden. Die Bundesregierung hatte ja die Energiesteuer auf Diesel und Benzin gesenkt, damit tanken wieder billiger wird. Außerdem soll es auf dem Arbeitsmarkt fairer zugehen. In Stellenanzeigen muss ab Ende der Woche unter anderem eine Gehaltsspanne drinstehen. Und wenn ihr eine Solaranlage auf dem Dach habt und zu viel Strom produziert, dann könnt ihr den überschüssigen Strom ab jetzt einfacher an eure Nachbarinnen und Nachbarn weitergeben.
5: Die Olympischen Spiele werden in absehbarer Zeit nicht in Hamburg stattfinden. Die meisten Hamburgerinnen und Hamburger haben gestern bei einem Referendum dagegen gestimmt, nämlich 55%. Deutschland will sich auf die Olympischen Spiele 2036, 40 oder 44 bewerben. Dafür sind jetzt nur noch München, Berlin und die Region Köln-Rhein-Ruhr im Rennen. Ein bisschen Olympia könnte am Ende vielleicht trotzdem noch in den Norden kommen, denn Kiel und Rostock-Warnemünde kommen als Standorte für die Segelwettbewerbe in Frage. Auf dem Weg in den Urlaub stundenlang im Stau hängen bleiben ist ärgerlich. In Italien bekommt ihr in so einem Fall ab jetzt eventuell Geld zurück. Da zahlt ihr auf einigen Autobahnen nämlich eine Maut. Steht ihr wegen einer Baustelle lange im Stau, könnt ihr die Gebühren sogar komplett zurückbekommen. Das geht über eine App, ist aber etwas kompliziert. Dabei helfen kann zum Beispiel die italienische Botschaft in Berlin.
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4: Das Wetter kann sich heute irgendwie nicht so richtig entscheiden. Sonne, Wolken, Schauer. Ist alles möglich bei 18 bis 23 Grad. Morgen wird es zwar wärmer mit bis zu 26 Grad. Dafür sitzen uns dann leider mehr Schauer und auch Gewitter im Nacken. Aber irgendwas ist ja immer, ne? Wir schauen zu euch auf die Straßen. Stau oder stockenden Verkehr kriegt ihr ab einer Länge von 3 Kilometern. A1 Lübeck Richtung Hamburg zwischen Basbüttel und Morfleet 7 Kilometer Stop and Go. A1 Osnabrück Richtung Bremen zwischen Dreieckstur und Bremen-Hemelingen 5 Kilometer Stau vor der Baustelle. Da braucht ihr eine knappe halbe Stunde länger. Und A2 Hannover Richtung Dortmund. Die ist zwischen Lauenau und Rehren wegen Aufräumarbeiten noch bis heute Nachmittag 16 Uhr gesperrt. Da haben wir Stau ab Bad Nenndorf. Es ist aber eine Umleitung für euch eingerichtet. Das war's. Haltet durch.
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4: Post-Hochzeits-Blues, Post-Urlaubs-Blues, alles schon gehört. Ich wusste allerdings nicht, dass es auch einen Post-Starshow-Blues gibt. Ja, ich stecke da heute knietief drin. Also bin ich ganz ehrlich, wirklich, ich kann es gar nicht glauben. Es war doch so schön, am Samstag mit euch zu feiern in Hannover. Und jetzt müssen wir einfach ein Jahr warten bis zur nächsten Enjoy-Starshow. Ich kann es gar nicht mehr sagen. Enjoy-Starshow. Ich bin traurig. Ja, aber ich krieg meinen Arsch hoch und ich freue mich auf 4 Stunden mit euch.
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0: Jonas hier bei Enjoy. Mit I Just Might. 10.22 Uhr haben wir es und diesen Sound hier, den kennen ja wohl die meisten. Da, da schießen euch im Homeoffice direkt die Spinnennetze aus den Händen, glaube ich. Spider-Man sagt uns allen was und jetzt gibt's quasi eine neue Spider-Man-Serie in Schwarz-Weiß mit Nicolas Cage. Spider-Noir heißt die. Enjoy-Serien-Expertin Sieke sagt, die ist cooler, als sie dachte.
1: Ich bin eigentlich nicht so der Superhelden-Fan, aber die Serie hat mich wirklich voll gecatcht, weil es hier mehr so eine Spionage-Story ist. Das Ganze spielt im New York der 1930er und es geht um den Privatdetektiv Ben Reilly. Der soll aus dem Ruhestand zurückkommen, weil die Stadt seine Hilfe braucht.
2: Die Stadt versinkt im Chaos.
3: Du warst früher.
4: Ich weiß, wer ich früher war.
1: Ein kleiner Twist nämlich, Ben Reilly ist nicht nur ein Detektiv, sondern auch Spider-Man. Nur in so einer Art Paralleluniversum. Also nicht der Peter Parker in schwarz-roter Maske, wie wir ihn kennen, sondern so ein Oldschool-Superheld mit langem Mantel und Wollmaske. Und hier heißt er die Spinne. Und der muss gegen echt fiese Monster und Gangster kämpfen.
0: Okay, also es ist wirklich nicht der Spider-Man, wie wir ihn kennen, ne?
1: Nicht so richtig. Es ist eher so eine klassische Detektiv-Story. Also es gibt jetzt keine krassen Special-Effects, aber dafür eine Menge Regen, Nebel und viele dunkle kleine Gassen in New York. Ich musste mich erst ein bisschen an das Schwarz-Weiß der Serie gewöhnen, aber dann war ich wirklich drin und voll gefangen in den Ermittlungen. Alle Folgen gibt's dann aber auch in Farbe für euch. Nicolas Cage ist für mich der perfekte Mix aus einem grummeligen Ermittler und einem saucoolen Superhelden. Also dicke Empfehlung.
0: Spider-Noir ist was Neues aus dem Marvel-Universum, gibt's bei Amazon Prime. Und falls ihr mehr Bock auf Spionage habt, checkt gerne mal die Enjoy-App aus. Da hat Sieke noch die Apple-TV-Serie Star City für uns gecheckt. Checked.

0: Haben wir euch neu reingepackt in die Enjoy Playlist. Nico Santos war das mit Optimist um 10:30. Wir checken kurz die Straßenlage. Ihr kriegt Stau oder stockenden Verkehr ab einer Länge von 3 Kilometern. A1 Osnabrück Richtung Bremen zwischen Dreieckstur und Bremen-Hemeling. 4 Kilometer Stop-and-Go vor der Baustelle. A2 Hannover Richtung Dortmund. Die ist zwischen Launau und Rehren wegen Aufräumarbeiten gesperrt. Das Ganze dauert auch noch bis ca. 16 Uhr. Dadurch haben wir Stau ab Bad Nenndorf. Es ist aber eine Umleitung für euch eingerichtet. Und A14 Wismar Richtung Schwerin. Die ist zwischen Schwerin Ost und Kreuz Schwerin wegen Bauarbeiten noch bis 13 Uhr gesperrt. Das war's. Gute Fahrt euch.
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0: Wenn dein Vater Bäcker ist und du Wirtschaftsmathematik studiert hast, was machst du dann wohl beruflich? Ja, du wirst DJ. Ist doch klar, oder nicht?
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0: Jetzt mit dem niederländischen Produzenten Reinier Sonnefeld. Der ist ein richtiges Brain. Der hat nach seinem Bachelor auch noch 2 Masterstudiengänge abgeschlossen. Hat während des Studiums aber immer gerne auf Raves gefeiert und ist dann so eben auch zum Techno gekommen. Mittlerweile macht er seine eigene Mucke und wir haben ihn euch mit Loco Loco aufs Enjoy Songradar geparkt. Das ist Reinier Sonnefeld zusammen mit dem amerikanischen DJ Gordo.

0: Leute, Kollege Lars, der braucht eure Hilfe.
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0: Ja, vielleicht habt ihr es heute Morgen schon mitgekriegt. Lars muss sich in Zukunft den unterschiedlichsten Missionen stellen. Und das kann wirklich alles sein.
2: Du radelst mit einem Dreirad vom Maschsee bis nach Wolfsburg.
3: Wie lange gibst du mir Zeit?
2: Ich würde sagen 3 Monate.
3: Du schiebst an, wenn ich nicht mehr kann?
2: Ich bin dabei.
4: Ich kann mir vorstellen, dass du beim Snowdome die Rodelbahn runterrutscht oder wie auch immer auf Ski oder auf ein Snowboard. In Boxershorts natürlich, damit es auch spannender ist. Und dein Lieblingslied uns vorsingst.
3: Glaubst du, das kann man sich angucken? Das will sich das jemand angucken?
4: Auf jeden Fall safe.
5: So eine richtig lange Hängebrücke. Und wenn du da dich einfach so runterseilen lässt.
3: Mit Gummibändern.
5: Ja, genau. Ja, die würden bestimmt halten. Also dann musst du so ganz viele Gummibänder aneinander machen. Und die würden dich bestimmt halten.
0: Genau. So, Kathi schreibt gerade noch über die Enjoy-App. Lars soll versuchen, die längste Bank am Nord-Ostsee-Kanal mit den Nordis zu besetzen. Die soll 575 Meter lang sein. Also, falls ihr auch noch einen schönen Vorschlag habt für Lars, dann schickt gerne mal rüber, welches die allererste Mission Norddeutschland für Lars wird. Hört ihr morgen früh um 7:50 in eurer Enjoy-Morning-Show mit Martina und Greg.

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5: 11 Uhr haben wir's.
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5: Ihr bestellt was online und wenn es dann bei euch ankommt, sieht es ganz anders aus als auf den Bildern im Netz. Dann wollt ihr es zurückschicken. Das ist aber kompliziert. Also vielleicht hattet ihr das auch schon mal. Das soll jetzt aber einfacher und besser werden. Jenny Kallenbrunn aus den Enjoy-Infos. Wie genau?
6: Ja, es gibt neue Regeln für Online-Shops. Die müssen noch besser sichtbar machen für uns, wie wir Sachen zurückschicken können. Und dazu müssen sie einen Widerrufsbutton gut sichtbar auf ihre Seite packen. Einige Shops machen das auch jetzt schon. Bis zum 19. Juni müssen es dann alle machen. Und was sich mit dem neuen Monat sonst noch so ändert für uns, sagt uns Enjoy-Reporter Marco Grün.
7: Außerdem neu, bis zum 7. Juni müssen Arbeitgeber unter anderem die Gehaltsspannen in ihrem Unternehmen in Stellenanzeigen angeben. Dadurch soll es fairer zugehen am Arbeitsmarkt. Ab heute bis September bietet die Deutsche Bahn außerdem ein vergünstigtes Sommerferien-Familienticket an. Damit kann man zu fünft für pauschal 99 Euro hin- und zurückreisen. Vielleicht ganz praktisch, denn Ende Juni läuft der Tankrabatt aus.
6: Über viele Wochen gab es gefühlt nur ein einziges Thema bei uns im Norden, einen Buckelwal, der an der Ostseeküste festsaß. Das Tier ist inzwischen tot und trotzdem beschäftigt der Fall die Staatsanwaltschaft in Schwerin wohl noch länger. Viele Leute haben nämlich einige Menschen angezeigt, unter anderem wegen Tierquälerei. Die Staatsanwaltschaft spricht von einer dreistelligen Zahl an Vorgängen rund um den Wal. Zum Beispiel haben einige die private Initiative angezeigt, weil sie den Wal abtransportiert hat. Andere haben Mecklenburg-Vorpommerns Umweltminister Backhaus angezeigt. Das ist ein ziemlich ungewöhnliches Fußballspiel. Heute Abend hat die deutsche Fußballnationalelf vor der WM ein Testspiel gegen Finnland. Und das, obwohl es das gerade gestern erst schon gab. Das ist 4:0 für Deutschland ausgegangen gestern. Trainer Nagelsmann will aber, dass heute auch nochmal die Spieler auf dem Platz stehen, die gestern noch nicht oder nur wenig dabei waren. Das Spiel heute soll aber kürzer sein als ein normales Spiel.
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5: Wenn ihr es so richtig sonnig braucht heute, dann müsst ihr einen Abstecher an die Küste machen. Da wird es nämlich heute am schönsten. Ansonsten mal sonnig, mal bewölkt und nass. Dazu haben wir bei euch in Aurich 19 Grad, in Rellingen 17 und bei euch in Rostock sind es 16 Grad. Morgen dann mehr Schauer und mehr Gewitter. Dafür aber auch mehr auf dem Thermometer. Bis zu 26 Grad kriegen wir. Stau oder stockenden Verkehr gibt es ab einer Länge von 3 Kilometern. A1 Bremen Richtung Osnabrück zwischen Wildeshausen West und Ahlhorn Süd. 3 Kilometer Stau. Die A1 Osnabrück Richtung Bremen zwischen Dreieckstur und Bremen-Hemelingen stockt es gerade auf 4 Kilometern vor der Baustelle. Dann die A2 Hannover Richtung Dortmund. Die ist zwischen Launau und Rehren wegen Aufräumarbeiten gerade gesperrt. Das dauert auch noch bis ca. 16 Uhr nachher. 5 Kilometer Stau haben wir ab Bad Nenndorf. Es ist aber eine Umleitung für euch eingerichtet. Und die A14 Wismar Richtung Schwerin, die ist zwischen Schwerin Ost und Kreuz Schwerin wegen Bauarbeiten noch bis 13 Uhr gesperrt. Das war's, gute Fahrt.
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5: Ja, und was war wohl die Frage, wenn Fußballnationalspieler Dennis Undaf diese Antwort gibt?
8: Arschbacke. Entschuldigung. Arschbacke, da habe ich ein bisschen Probleme.
5: Mhm. Auflösung kriegt er in 9 Minuten.
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0: 4:0 hat die deutsche Fußballnationalmannschaft gestern im WM-Test gegen Finnland gewonnen. Auch dank Stürmer Dennis Undav. Der hat nämlich direkt 2 Tore gemacht.
1: Ich versuche einfach meinen Job zu erledigen, Tore zu machen. Das kann ich am besten. Und das habe ich im Laufe der Saison gezeigt beim VfB und habe es heute wieder gezeigt.
0: Also, war ein erfolgreicher Arbeitstag für ihn. Hoffentlich macht er bei der WM so weiter. Und hoffentlich bleibt er da auch fit. Aktuell zwickt es bei Dennis nämlich so ein bisschen. Und zwar wo?
1: Arschbacke. Entschuldigung. Arschbacke, da habe ich ein bisschen Probleme.
0: Mhm. Aber ist alles halb so wild, sagt er.
1: Ich glaube nichts, dass was ist. Ich kenne meinen Körper. Deswegen 1-2 Tage Pause und dann geht es schon wieder weiter.
0: Also Massagepistole an die Arschbacke und dann ist das bis zur WM hoffentlich gegessen. Da hat die deutsche Elf nämlich ein klares Ziel, sagt Undav.
1: Den Pokal zu holen, den WM-Titel.
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0: One Republic mit I Ain't Worry hier bei Enjoy. Kurz nach 11:30 haben wir's. Kurzer Straßencheck, Stau oder stockenden Verkehr kriegt ihr ab einer Länge von 3 Kilometern. A1 Bremen Richtung Osnabrück, zwischen Wildeshausen West und Ahlhorn Süd, 4 Kilometer Stau. Dann die Gegenrichtung A1 Richtung Bremen, zwischen Dreieckstur und Bremen-Hemelingen stockt es auf 4 Kilometern und zwar vor der Baustelle. Dann die A2 Berlin Richtung Hannover, zwischen Irxleben und Bornstedt, 4 Kilometer Baustellenstau. Die A2 Hannover Richtung Dortmund, die ist zwischen Launau und Rehren wegen Aufräumarbeiten gesperrt. Es dauert auch noch bis 16 Uhr. Es gibt 5 Kilometer Stau ab Bad Nenndorf. Eine Umleitung ist aber für euch eingerichtet. Und A14 Wismar Richtung Schwerin. Die ist zwischen Schwerin Ost und Kreuz Schwerin wegen Bauarbeiten noch gute 1,5 Stunden bis 13 Uhr gesperrt. Das war's, kommt gut durch.
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3: Oh, noch mal 11 Jahre alt sein, oder? Da war die Welt noch in Ordnung. Wenn man im Internet glaubt, kommt danach ja nur noch Krise. Also bis zum Schulabschluss geht's vielleicht noch, aber dann bam, Quarterlife-Crisis. Dann bist du da irgendwann durch, leckst dir eigentlich noch die Wunden. Bam, Midlife-Crisis. Woher kommen diese Krisen? Muss die wirklich jeder mitnehmen? Oder kann man denen vielleicht vorbeugen? Spoiler, kann man. 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

Also wenn ich ein Wort... Ja, wenn ich ein Wort beim norddeutschen Wetter am liebsten benutze, dann ist es Kuddelmuddel. Und ich bin wohl nicht die Einzige, die dieses Wort sehr lieb hat. Kuddelmuddel ist von der Jury zum plattdeutschen Wort 2026 gekürt worden. Wie süß ist es bitte? 120 Vorschläge wurden laut Heimatverband Mecklenburg-Vorpommern eingereicht. Die meisten kamen aus Niedersachsen, Mecklenburg-Vorpommern und Schleswig-Holstein. Und Kuddelmuddel hat am Ende das Rennen gemacht. Das bedeutet ja so viel wie Durcheinander. Das gilt heute nicht nur fürs Wetter, sondern auch für unseren Montagskopf. Oder?

0: Wir haben gerade schon drüber geschnackt. 4:0 hat die deutsche Elf gestern im Test gegen Finnland gewonnen. Morgen steigt das Team in den Flieger nach Chicago. Und in 10 Tagen startet dann die Fußball-WM in Kanada, Mexiko und den USA. Und die wird, sagen wir mal, anders. Zum Beispiel, weil es mehr Werbepausen geben wird, als wir die sonst so gewohnt sind.
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0: Ja, ihr kriegt jetzt eine Runde Klugscheißerwissen to go. Giselle ist unsere Reporterin vor Ort in den USA und die erklärt uns mal, wann diese Werbepausen kommen und warum.
2: Es wird zum Beispiel immer nach der Hälfte einer Halbzeit, also nach etwa 22 Minuten, eine kurze Trinkpause für die Spieler geben. Man begründet das mit den teilweise heißen Temperaturen hier im Sommer. Aber es geht auch darum, dass US-TV-Sender in den Pausen möglichst viel Werbung zeigen können, wie sie es gewohnt sind. Auch das Finale wird ein bisschen dem American Football angepasst. Da soll es eine große Halbzeitshow geben mit Auftritten von Madonna und Shakira. Dafür wird die Halbzeit im Finale sogar verlängert auf eine halbe Stunde.
0: Das ist wild. Also ich meine, gut, von der Halbzeitshow haben wir als Zuschauer zumindest noch was. Aber diese zusätzlichen Werbeunterbrechungen, versteckt als Trinkpause, braucht kein Mensch, oder?
1: 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Neu bei Enjoy. Palm Monkey, Rossi and the Palm Tree Boy.

0: 12 Uhr haben wir es.
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0: Wir starten heute in den neuen Monat Juni. Der bringt nicht nur Sommer und Wärme mit sich, sondern auch neue Regeln und Gesetze, die uns alle im Alltag treffen. Unter anderem geht es nämlich ums Thema Online-Shop.

0: Shopping. Jenny Kallenbrunn aus den Enter Infos, was ist da neu?
1: Ja, es soll einfacher für uns werden, einen Online-Kauf rückgängig zu machen. Die Shops müssen dafür einen Widerrufsbutton gut sichtbar auf ihre Seite packen. Einige Shops machen das auch jetzt schon und bis zum 19. Juni müssen es dann alle machen. Was sonst noch auf uns zukommt im Juni, sagt uns Enter-Reporter Johnny Tum.
2: Ende Juni läuft der Tankrabatt aus. Das heißt, Sprit könnte ab Juli wieder teurer werden. Die Bundesregierung hatte ja die Energiesteuer auf Diesel und Benzin gesenkt, damit Tanken wieder billiger wird. Außerdem soll es auf dem Arbeitsmarkt fairer zugehen. In Stellenanzeigen muss ab Ende der Woche unter anderem eine Gehaltsspanne drinstehen. Und wenn ihr eine Solaranlage auf dem Dach habt und zu viel Strom produziert, dann könnt ihr den überschüssigen Strom ab jetzt einfacher an eure Nachbarinnen und Nachbarn weitergeben.
1: Wenn ihr in Mecklenburg-Vorpommern mit dem Auto unterwegs seid, dann müsst ihr den ganzen Juni über mit mehr Kontrollen rechnen. Die Polizei achtet in diesem Monat besonders auf Alkohol und andere Drogen im Straßenverkehr. Das macht sie deshalb, weil es immer mehr Verkehrsunfälle unter Alkoholeinfluss gibt. Letztes Jahr hat die Polizei in Mecklenburg-Vorpommern fast 800 solcher Unfälle registriert. Taxifahrerinnen und Taxifahrer sind richtig ausgebildet und geprüft. Einige Menschen nutzen statt Taxis trotzdem lieber Fahrdienste, zum Beispiel Uber und Bolt, die gibt's inzwischen in vielen größeren Städten. Das sind quasi Mietwagen mit Fahrer, aber eben ohne Ausbildungsprüfung. Und durch die verlieren Taxiunternehmen schon länger Geld. Deshalb hat die Stadt Köln in Nordrhein-Westfalen jetzt neue Regeln aufgestellt. Fahrten mit solchen Fahrdiensten dürfen ab heute nur noch maximal 20% günstiger sein als eine Fahrt mit dem Taxi.
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0: Das ist wie so eine kleine Resterampe heute beim Wetter. Es muss alles raus. Sonne, Wolken, Schauer, alles am Start bei 18 bis 23 Grad. Morgen müssen dann offensichtlich auch noch Gewitter raus. Die gibt es nämlich morgen auch noch obendrauf. Also Sonne, Wolken, Schauer und Gewitter morgen. Alles möglich bei bis zu 26 Grad. Wir schauen zu euch auf die A1 Bremen Richtung Osnabrück. Zwischen Wildeshausen Nord und Ahlhorn Süd 4 Kilometer Stau. Die Gegenrichtung A1 Richtung Bremen zwischen Dreieckstur und Bremen-Hemelingen stockt es auf 4 Kilometern vor der Baustelle. A2 Berlin Richtung Hannover zwischen Irxleben und Alsleben 7 Kilometer Stop and Go wegen Bauarbeiten. Die A2 Hannover Richtung Dortmund, die ist zwischen Launau und Rehren wegen Aufräumarbeiten gesperrt. Es dauert noch bis nachher 16 Uhr. Wir haben ab Bad Nenndorf 5 Kilometer Stau. Es ist aber eine Umleitung für euch eingerichtet. Und A14 Wismar Richtung Schwerin, die ist zwischen Schwerin Ost und Kreuz Schwerin wegen Bauarbeiten noch eine gute Stunde für euch dicht. Das war's, gute Fahrt.
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0: Ja, und falls ihr kopftechnisch irgendwie noch so im Wochenende hängt und bisher nicht so wirklich aus dem Quark gekommen seid, vielleicht motiviert euch Enjoy-Hörer Kevin. Der hat sich gerade mit sehr viel Ironie über die Enjoy-App gemeldet.
4: Neue Woche hat uns wieder. Yay, juhu. Montag, wupp, wupp, wupp, ich flipp aus.
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0: Freunde, wir gönnen uns jetzt so ein bisschen bayerische Musik hier bei Enjoy. Ja, es war mir klar, dass ihr direkt an sowas gedacht habt. Nein, Freunde, nein, keine Angst, hier kommt jetzt keine Blasmusik, sondern ein Song, der zwar aus Bayern kommt, sich aber anhört, als wäre der im fettesten Studio in L.A. produziert worden.
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0: Jetzt mit Levin Geiger, 20-jähriger Newcomer aus München, der so ungefähr wirklich alle Instrumente der Welt spielt. Schlagzeug, Saxophon, Gitarre. Als Pianist ist er sogar schon ausgezeichnet worden mit internationalen Preisen. Also ich sag mal so, der Typ hat Ahnung von Musik und das hört man auch, finde ich. Wir haben ihn euch direkt mal aufs Enjoy Songradar geparkt. Das ist ja sozusagen unsere kleine Stöberecke für neue Musik. Jetzt kriegt er Levin Geiger mit At The Party, Made in Germany.

0: Apache hier im Enjoy-Mittag mit morgen. Wir haben es gleich 12:30. Kurzer Blick rüber zu euch auf die Straßenstau, der stockenden Verkehr kriegt ihr ab einer Länge von 3 Kilometern. A1 Bremen Richtung Osnabrück zwischen Wildeshausen Nord und Ahlhorn Süd haben wir 4 Kilometer Stau. Die Gegenrichtung A1 Richtung Bremen zwischen Dreieckstur und Bremen-Hemeling stockt es auf 4 Kilometern vor der Baustelle. A2 Berlin Richtung Hannover zwischen Irxleben und Alsleben 7 Kilometer Stop and Go wegen Bauarbeiten. Dann die A2 Hannover Richtung Dortmund, die ist zwischen Launau und Rehren wegen Aufräumarbeiten dicht. Das dauert auch noch wahrscheinlich bis nachher 16 Uhr. Ab Bad Nenndorf haben wir 5 Kilometer Stau. Es ist aber eine Umleitung für euch eingerichtet. A7 Hamburg Richtung Flensburg. Da ist die Ausfahrt Othmarschen wegen eines Feuerwehreinsatzes gerade gesperrt. Und A14 Wismar Richtung Schwerin. Die ist zwischen Schwerin Ost und Kreuz Schwerin wegen Bauarbeiten. Noch eine gute halbe Stunde dicht. Das war's. Kommt gut durch.
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0: Leute, was war das bitte für ein Fiebertraum am Samstag? Jean-Paul, einfach kurzer Stimmungstest. Ich würde sagen, Stimmung war eine 1000 von 10.
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0: Ey, ihr habt so abgerissen auf der Expo Plaza in Hannover. Also ich weiß, Eigenlob stinkt, ne? Aber das Line-Up, das war halt auch einfach erste Sahne. Jean-Paul dabei, Flowrider, Sahide. Ihr seid komplett abgegangen. Und ihr seid übrigens voll die Stammgäste auf der Starshow. Ihr habt uns nämlich verraten, dass ihr immer wieder kommt und auch warum.
2: Einfach die Vielfalt. Und wir haben Freundschaften geknüpft, wo wir uns jedes Jahr wieder treffen.
3: Die Stimmung ist toll. Die Menschen, die wir jetzt trifft, sind super. Der Vibe ist einfach klasse.
4: Die Musik ist eigentlich immer geil. Die Acts, also die Leute, die sie hier ranbekommen, das ist so krass. Und es ist immer eine gute Stimmung. Das ist halt einfach so das Event des Jahres irgendwie.
0: Ja, und ihr könnt auch direkt den nächsten Trip nach Hannover planen. Am 5. Juni 2027 steigt die nächste Starshow. Tickets dafür gibt's ab morgen 10 Uhr zu kaufen. Und weil es doch Samstag so schön war, da schwelgen wir doch noch ein bisschen in Erinnerung, würde ich sagen. Und gönnen uns jetzt eine Runde. Sahide, die hat komplett rasiert und ihr habt sie sehr geliebt dafür.
5: Die Tänze waren gut. Die waren sehr gut, ja. War sehr unterhaltsam. Ich liebe ihre Songs.
6: Richtig geil, wirklich. Gerade diese Lieder, die richtig hyped auf TikTok waren, die konnte man alle mitsingen. Sie hat eine richtig geile Show abgegeben, ihre Background-Tänzer. Ich fand's toll.
7: Ey, nimmst du schon auf?

0: Wer braucht sowas wie DSDS, GNTM, IBIS, wenn er LHWMEVS haben kann, Lars?
1: Was heißt das?
0: Leute, ich habe Lars ins Studio geholt.
1: Hallo.
0: So, wir müssen kurz aufklären. Die Enjoy Morning Show, die wurde heute Morgen ersetzt durch LHWMEVS.
1: Ah, jetzt check ich's.
0: Lars hat was mit euch vor Show.
1: Oh, sehr gut. Ich dachte, hä, noch nie gehört. Ja, einmalig und exklusiv nur heute haben Martina und Greg mir ihre Show überlassen, damit ich was Großes verkünden darf, denn ich habe eine neue Rolle, eine neue Aufgabe hier bei Enjoy und ich muss gemeinsam mit euch Missionen erfüllen. Mission Norddeutschland geht an den Start.
0: Ich feier's komplett. Also Lars kennt ihr ja sowieso schon, weil Lars hat Martina vertreten in ihrer Babypause. Mhm. So, und offensichtlich ist es dir viel zu öde, hier einfach nur im Studio rumzusitzen.
1: Ja,
0: ne?
1: Ja, und jetzt gibt's Aufgaben von euch aus der Enjoy-Community oder auch hier aus dem Team, die wir uns überlegt haben. Und das Lustige ist, oder das Spannende daran ist, die müssen wir immer gemeinsam erfüllen. Also die Enjoy-Community gemeinsam mit mir. Ich alleine schaffe das niemals. Deswegen brauche ich euch. Ihr müsst mich unterstützen. Und die erste Mission Norddeutschland, gibt's morgen früh um 10 nach 8 bei Martina und Greg in der Enjoy Morning Show.
0: Alter, aber eigentlich kann dir doch gar nichts passieren bei der Community.
1: Die Community ist stark, aber ich...
0: Du bist auch stark.
1: Ja, also gemeinsam schaffen wir das, da bin ich mir sicher.
0: So, morgen früh, 10 nach 8, Leute, einschalten.

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8: 13 Uhr haben wir's.
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8: Es war wochenlang das Thema bei uns hier im Norden, der gestrandete Buckelwal an der Ostseeküste. Jetzt liegt er tot in Dänemark am Strand, aber die deutschen Behörden beschäftigen das Tier immer noch. Jenny Kallenbrunnen aus den NDR Infos, was ist denn da los?
9: Ja, sowas hat die Staatsanwaltschaft Schwerin auch noch nie erlebt, sagt ein Sprecher. Es gehen immer mehr Anzeigen und Hinweise ein. Die Staatsanwaltschaft spricht von einer dreistelligen Zahl an Vorgängen rund um den Wal und die müssen alle geprüft werden. Die Vorwürfe der Menschen, die der andere angezeigt haben, sind total unterschiedlich, sagt NDR-Reporter Fabian Weishaupt.
10: Als der Wal zunächst weitgehend in Ruhe gelassen wurde, gab es laut Staatsanwalt Krüger Anzeigen wegen unterlassener Hilfeleistung. Später richteten sich Beschwerden gegen die Art und Weise, wie das Tier transportiert wurde.

0: Angezeigt wurden laut Staatsanwaltschaft zahlreiche Beteiligte, darunter Mecklenburg-Vorpommerns Umweltminister Backhaus, aber auch Personen und Einrichtungen, die mit der eigentlichen Rettungsaktion nicht direkt zu tun hatten. Ob aus den vielen Eingängen tatsächlich Ermittlungen entstehen, ist noch offen, so Staatsanwalt Krüger auf NDR-Anfrage.
1: Das hat letztes Jahr für Schlagzeilen gesorgt. Der Inhaber eines Ladens in Flensburg hatte im Schaufenster seines Geschäfts einen Aushang gemacht. Juden haben hier Hausverbot, stand da drauf. Solche judenfeindlichen Aussagen sind verboten. Und jetzt wurde der Mann wegen Volksverhetzung verurteilt. Er muss eine Bewährungsstrafe über 6 Monate Er hat eine Bewährungsstrafe über 6 Monate bekommen, Entschuldigung, und muss außerdem 1.200 Euro an eine KZ-Gedenkstätte zahlen. Seine Begründung war, die Vorgänge im Gazastreifen hätten ihn frustriert. Laut einiger unabhängiger Meldestellen in Schleswig-Holstein werden solche Antisemitismusvorfälle immer häufiger in Deutschland. Gestern haben Gänse zum Teil den Verkehr in Hamburg lahmgelegt. Die Gänse waren auf den Gleisen der S-Bahn unterwegs. Um die Tiere in Sicherheit zu bringen, hat die Bundespolizei dann einen Streckenabschnitt gesperrt und den Strom abgeschaltet, sagt sie. Anwohner hatten die Gänse bemerkt und den Notruf gewählt. Den Tieren ist nichts passiert.
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3: Bei euch in Sassnitz haben wir 16 Grad, in Wedel schon 20 und in Papenburg sogar schon 21 Grad. Dazu eigentlich ganz nett, muss man sagen. Es ist viel Sonne dabei, aber ab und zu fuschen uns halt auch so ein paar dickere Wolken dazwischen. Dann kann es auch mal kurz regnen. Morgen sind auch kurze Gewitter dabei bei 20 bis 26 Grad. Es ist ein bisschen was los auf den Straßen. Ihr kriegt Stau oder stockenden Verkehr ab einer Länge von 3 Kilometern. A1 Bremen Richtung Osnabrück. Zwischen Wildeshausen Nord und Ahlhorn Süd 4 Kilometer Stau. A1 Osnabrück Richtung Bremen. Zwischen Dreieckstur und Bremen-Hemeling stockt es auf 4 Kilometern vor der Baustelle. A2 Berlin Richtung Hannover. Zwischen Irxleben und Alsleben 7 Kilometer Stop and Go wegen Bauarbeiten. Die A2 Hannover Richtung Dortmund. Die ist zwischen Launau und Rehren wegen Aufräumarbeiten noch bis ca. 16 Uhr gesperrt. Da haben wir 5 Kilometer Stau. Ab Bad Nenndorf. Es ist aber eine Umleitung für euch eingerichtet. A7 Hannover-Kassel, die ist zwischen Dreieck Salzgitter und Bokenem nach einem LKW-Unfall gerade gesperrt. Und die A7 Hannover Richtung Flensburg zwischen Hamburg-Waltershof und Bahrenfeld, da stockt es gerade auf 7 Kilometern. Gerade noch reingekommen die A1 Lübeck Richtung Hamburg, die ist zwischen Kreuz Hamburg-Ost und Öchendorf nach einem Unfall auch gerade dicht. Das war's, haltet durch.
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3: Ja, und Leute, ich hoffe, ihr seid bisher ganz gut in diese neue Woche gestartet. Ich weiß nicht, wie es euch geht, aber wenn der erste des Monats auf einen Montag fällt, fühlt sich das irgendwie richtig und sehr beruhigend an für mich.
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1: Die eigene IBAN-Nummer oder auch die Namen der Kinder vom Chef. Das wären ja mal so Infos, die sich unser Hirn gern mal merken könnte. Aber nein, sowas bleibt natürlich nicht hängen. Dafür ist kein Platz mehr, weil wir viel zu viele Songtexte von früher im Kopf abgespeichert haben.
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1: Zwei Songs, die wir definitiv noch auswendig kennen, habe ich heute für euch im Throwback Battle dabei. Hier sucht ihr euch ja jeden Tag einen 2000er Song aus, der uns vor dem Mittagstief bewahren soll. Zwei treten gegeneinander an. Heute sind es diese beiden hier.
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1: Song 1, die Ärzte mit Junge. Oder seid ihr bei Song 2, textsicherer? Kommt von Juli, heißt Perfekte Welle. So, zu welchem Song wollt ihr gleich ganz laut mitgrölen und warum? Meldet euch mal bei mir im Messenger der kostenlosen Enjoy App. In 8 Minuten zähle ich eure Stimmen aus und dann spiele ich euch euren Favoriten hier in voller Länge.
2: Neu bei Olivia Dean. 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

0: Kein einziges Gedicht aus dem Deutschunterricht mehr auf Lager. Aber schön, seit 20 Jahren fehlerfrei die Songs von den selbstgebrannten CDs mitgrölen können, die wir immer im Auto liegen hatten. Natürlich!
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0: Ihr hattet gerade 8 Minuten Zeit, um für euren Lieblings-2000er-Song abzustimmen in der Enjoy-App. Das machen wir ja jeden Tag so hier im Enjoy-Mittag, um einfach mal so schön aus dem Fresskoma nach der Mittagspause wieder zu erwachen. Heute sind da wirklich 2 Songs dabei, die meisten, glaube ich, noch komplett auswendig können. Sogar Instrumente werden damit gesungen, da bin ich mir sicher. Zwischen diesen beiden Songs konntet ihr heute wählen.
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0: Song 1 kam von den Ärzten, Junge. Oder habt ihr mehr Bock auf Song 2?
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0: Juli mit Die perfekte Welle. Antonia hat noch einen langen Tag vor sich in der Berufsschule und braucht die perfekte Welle für ein paar Good Vibes, sagt sie. Fanny will sich mit Juli aufs baldige Hurricane Festival einstimmen und Chantal braucht Song 2 als Motivation auf der Arbeit. Sorry an die Ärzte, aber wir reiten wohl lieber auf der perfekten Welle in die neue Woche.

0: Guten Tag, ihr hört den Enjoy-Mittag. Halb zwei. Und wir schauen auf die Straßen. Ist viel los. 7 Meldungen habe ich. Die erste kommt von der A1 Bremen Richtung Osnabrück zwischen Wildeshausen Nord und Ahlhorn Süd. Da haben wir 4 Kilometer Stau. A1 Osnabrück Richtung Bremen. Zwischen Dreieckstuhl und Bremen-Hemeling stockt es auf 4 Kilometern vor der Baustelle. A2 Berlin Richtung Hannover zwischen Irxleben und Alsleben. 7 Kilometer Stop and Go wegen Bauarbeiten. Dann die A2 Hannover Richtung Dortmund. Die ist zwischen Lauenau und Rehren wegen Aufräumarbeiten gesperrt. Das dauert noch bis heute Nachmittag 16 Uhr. Ab Bad Nenndorf haben wir 5 Kilometer Stau. Eine Umleitung ist aber für euch eingerichtet. A7 Hannover Richtung Kassel. Die ist zwischen Dreieckstallsgitter und Bokenem nach einem LKW-Unfall immer noch dicht. Da haben wir auch schon ein bisschen Stau. Dann geht's auf die A7 Hannover Richtung Hamburg. Zwischen Hamburg-Hausbruch und dem Elbtunnel 5 Kilometer Stop and Go. Und die A36 Wolfenbüttel Richtung Braunschweig. Die ist zwischen Wolfenbüttel Süd und West nach einem Unfall gerade dicht. Das war's. Haltet durch.
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Leute, heute ist nicht nur meteorologischer Sommeranfang am 1. Juni. Nee, viel wichtiger, heute ist Weltbauerntag. So, deswegen gehen direkt mal Grüße raus an alle, die in der Landwirtschaft arbeiten bei uns im Norden. Ihr wisst, ohne euch wären wir komplett lost. Deshalb danke, dass es euch gibt und dass ihr bei Wind und Wetter für uns durchzieht.

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0: Wer traut sich, am Lehrerzimmer zu klopfen oder mit Augen zu über den Schwebebalken zu laufen? Und wenn du zur Clique gehören willst, ja, dann musst du einen Regenwurm essen. Das ist ja klar, ne? Also irgendeine Mutprobe, Freunde, haben wir doch, glaube ich, alle mal gemacht, oder? Es gehört doch einfach dazu als Kind. Und genau darum geht's auch in unserer Grauen Schlau-WG heute.
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0: Unser Reporter Martin besucht jeden Tag unsere Enjoy-Seniorinnen und Senioren für so eine kleine, feine Generationsverständigung. Und heute wollte er wissen, welche Mutprobe haben Sie denn schon mal bestanden?
2: Ich bin ein Schisser. Ich hab vor alles Angst. Ich gehe nicht mal einen Berg runter.
3: Das heißt, bergab laufen wäre für dich schon eine Mutprobe?
2: Treppe runterlaufen ist schon für mich.
3: Wirklich?
2: Ja.
3: Also die Tiefe ist eher dann die Mutprobe?
2: Ne? Ja.
3: Der Blick nach unten?
2: Ja.
3: Also Mount Everest hoch wäre kein Problem, aber runter wäre schwierig.
2: Kein Problem, aber runter muss ich irgendwie kommen. Weiß ich nicht.
3: Helga, welche Mutprobe hast du schon mal gemeistert?
4: Ja, vom 10-Meter-Turm, ja. Als ich noch jung und hübsch war.
3: War Wasser im Becken?
4: Ich glaube schon, ja. Sonst wäre ich wohl nicht mehr hier. Ja.
3: Sarah, was war das Mutigste, was du mal gemacht hast?
5: Heiraten.
3: Okay, warum war das mutig?
5: Weil ich wollte nicht heiraten. Mhm. Ich wollte keine Verpflichtungen mit Mann. Ich wollte allein. Und da habe ich meinen Mann kennengelernt und da bin ich.
3: Das heißt, du warst nie glücklich verheiratet?
5: Doch, ich war sehr glücklich. Ich hatte einen sehr guten Mann. Aber das wollte ich gar nicht zuerst.
3: Also war es eine Mutprobe mit einem Happy End?
5: Auf jeden Fall.
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1: Um 14 Uhr. Phishing, gehackte Accounts oder Identitätsdiebstahl. Im Internet gibt's immer wieder Betrugsfälle. In Niedersachsen wird dagegen jetzt verstärkt vorgegangen. Jenny Kalmbrunn aus den Enjoy Infos. Was wird da genau gemacht?
2: In Osnabrück gibt es jetzt eine neue Zentralstelle, die sich um solche Fälle kümmert. Die ist seit heute am Start. Da arbeiten seit heute eben Fachleute aus der IT mit Juristinnen und Juristen zusammen an Cybercrime-Fällen. Mehr dazu weiß Enjoy-Reporter Amir Brecht.
3: Das Team der neuen Zentralstelle befasst sich mit Fällen wie Waffen- und Drogenhandel im Darknet oder eben auch Angriffe mit Schadsoftware. Und dabei arbeiten die Experten eng mit der Polizei zusammen. Bisher waren für Niedersachsen 3 verschiedene Stellen für Cybercrime zuständig, Osnabrück, Verden und Göttingen. Jetzt wird alles in Osnabrück gebündelt. Der Standort wurde laut Justizministerium auch deswegen ausgewählt, weil er so nah an NRW liegt. Von da könnten demnach nämlich noch zusätzliche Fachkräfte ins Team geholt werden. Auch auf

0: Nachwuchs von der Uni Osnabrück mit ihrem Jurastudiengang Hoffmann. Bis 2027 soll die Zentralstelle auf rund 50 Mitarbeitende anwachsen.
1: Studierende sollen mehr Zuschuss zur Miete bekommen. Das ist ein wichtiger Aspekt der BAföG-Reform, die die Bundesregierung geplant hat. Der Chef von CDU und CSU, Spahn, und die Forschungsministerin Beer von der CSU sagen jetzt aber, sie sind gegen die Reform, also gegen mehr Geld für Studenten und Studentinnen. Sie sagen, es wäre kein Drama, wenn die neben dem Studium noch arbeiten gehen. Kritik gibt es dafür schon unter anderem aus der SPD. Juso-Chef Thürmer hat im Deutschlandfunk gesagt, die meisten Studenten und Studentinnen haben sowieso schon einen Nebenjob und trotzdem reicht das Geld bei vielen nicht. Auch einige aus der CDU fordern, dass die Reform umgesetzt werden soll wie geplant. Über viele Wochen gab es gefühlt nur ein Thema bei uns im Norden, einen Buckelwal, der an der Ostseeküste festsaß. Das Tier ist inzwischen tot und trotzdem beschäftigt der Fall die Staatsanwaltschaft Schwerin wohl noch länger. Viele Leute haben nämlich einige Menschen angezeigt, unter anderem wegen Tierquälerei. Die Staatsanwaltschaft spricht von einer dreistelligen Zahl an Vorgängen rund um den Wal. Zum Beispiel haben einige die private Initiative angezeigt, weil sie den Wal abtransportiert hat. Andere haben Mecklenburg-Vorpommerns Umweltminister Backhaus angezeigt.
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3: Im Moment haben wir in Cuxhaven in Niedersachsen 18 Grad, da scheint die Sonne. Dörnek, Schleswig-Holstein 19 Grad, Luisenhof 17 Grad, in Mecklenburg-Vorpommern. Bisschen Regen gibt's heute Nachmittag, aber auch viel Sonne. Vor allem in den Küsten bei 23 Grad maximal. Und ab morgen macht der Sommer ein bisschen Pause, also es bleibt warm bei bis zu 26 Grad. Aber es wird grauer und regnerischer und kann morgen auch mal ein Gewitter geben. Dann haben wir Stau und stockenden Verkehr ab einer Länge von 3 Kilometern. A1 Osnabrück Richtung Bremen. Zwischen Dreieck Stur und Bremen-Hemmeling stockt es vor der Baustelle auf 4 Kilometern. A2 Berlin Richtung Hannover. Zwischen Irxleben und Alsleben 7 Kilometer stocken wegen Bauarbeiten. Die A2 Hannover Richtung Dortmund ist zwischen Lauenau und Rehren wegen Aufräumarbeiten gesperrt bis ca. 16 Uhr. Da gibt es 5 Kilometer Stau ab Bad Nenndorf. Umleitung führt über die B442, Appeln, Schuhholtensen, Altenhagen und Rehren. A7 Kassel Richtung Hannover zwischen Rüden und Dreieckselsgitter stockt es auf 7 Kilometern. A7 Hannover Richtung Hamburg zwischen Hamburg-Hausbruch und Elbtunnel 5 Kilometer stockend. Und die A21 Parkte Heide Richtung Kiel ist zwischen Remsbüttel und Bad Oldesloe Süd im Moment gesperrt. Da hat es einen Unfall gegeben. Kommt gut durch.
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3: Es ist Sommeranfang, 1. Juni. Meteorologischer Sommeranfang. Und ich finde, am Wochenende hat das Wetter sich da jetzt auch nicht lumpen lassen. Hitze, Sonne, Wärmegewitter. Es roch nach Sommerregen, nach Petrichor. Ich dachte kurz, ich werde braun, aber es war nur Barbecue-Soßenreste am Unterarm. Es war ein schönes Wochenende auf jeden Fall. Auf der Enjoy Star Show auch. Da sprechen wir heute auch nochmal drüber. Wir pedern ein bisschen die WM-Stimmung hoch und wir sprechen über Mission Norddeutschland, unser neues Lieblingsprojekt hier bei Enjoy. Das alles innerhalb der nächsten

0: du das nochmal?
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1: 11:02.
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1: Die Hochzeitssaison ist gestartet. Nicht nur in unser aller persönlichem Umfeld wahrscheinlich, sondern auch in der Welt der Promis, denn am Wochenende hat Dua Lipa geheiratet. Britische Medien berichten, am Wochenende haben Dua und ihr Verlobter Callum Turner in London in kleinem Kreis geheiratet. Man hat sie zumindest laut der Sun und der Daily Mail vom Rathaus Old Marylebone gesehen. Und eine große Feier soll auch noch folgen, angeblich auf Sizilien. So, dann ist ja nach der Enjoy Star Show auch vor der Enjoy Star Show. Samstag haben wir in Hannover die Kerze der guten Laune bei bestem Wetter beidseitig angezündet und viele von euch waren dabei.
3: Sean Paul bin ich riesen Fan von.
4: Hat Spaß gemacht, abzudancen, ja.
5: Wir supporten Saide.
6: Ihr Lieder, die bleiben einfach im Kopf, so oft bei TikTok gehört.
3: Ohrwurm.
6: Einfach Ohrwurm.
3: Was ich vor allem krass finde, ist, dass so große Acts, die hier sind, dass man die für so wenig Geld auch als Schüler oder Auszubildender wahrnehmen darf und diese Party einfach mitmachen darf. Richtig cool.
1: Und nächstes Jahr machen wir das wieder. Line-up steht noch nicht, das Datum aber schon, es wird der 5. 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Und am Wochenende war ja Champions League Finale. Mein Gott, das war so ein krasser Promi-Auflauf, oder? David Beckham im Publikum, DJ Snake, Travis Scott und diese Jungs waren auch da. Die haben in der Halbzeitshow performt. Hier sind die Killers mit Mr. Brightside und das war das Pop-Update für heute.

0: halb drei und wir gucken auf die Straßen. Wir haben Stau und stockenden Verkehr ab einer Länge von 3 Kilometern. A1 Osnabrück Richtung Bremen, zwischen Dreieck Stur und Bremen-Hemeling stockt es vor der Baustelle auf 4 Kilometern. A2 Berlin Richtung Hannover, zwischen Irxleben und Alsleben wegen Bauarbeiten 7 Kilometer stockend. Die A2 Hannover Richtung Dortmund ist zwischen Lauenau und Rehren wegen Aufräumarbeiten gesperrt, noch bis ca. 16 Uhr. Im Moment 5 Kilometer Stau ab Bad Nenndorf. Umleitung führt über die B442, Schorholtensen, Altenhagen und Rehren. A2 Dortmund Richtung Hannover, zwischen Wunstorf-Kuhlenfeld und Garbsen stockt zu 4 Kilometern. A7 Kassel Richtung Hannover, zwischen Rüden und dem Dreieck Salzgitter 7 Kilometer Stau. A7 Hannover Richtung Hamburg, zwischen Hamburg-Hausbruch und Elbtunnel 5 Kilometer stockend. Und die A21 Bagdaheide Richtung Kiel ist zwischen Tremsbüttel und Bad Oldesloe Süd gesperrt, hat es einen Unfall gegeben. Das war's, gute Fahrt.
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und John mit Turn the Lights Off bei Enjoy. Und es hat sich bei einigen deutschen Musikerinnen und Musikern ja als sehr gute Entscheidung erwiesen, nicht mehr auf Englisch, sondern auf Deutsch zu singen. Sarah Connor war mit ihren deutschsprachigen Songs super erfolgreich. Nina Chuba hat tatsächlich ganz am Anfang auch mehr Englisch, so englische Indie-Pop-Songs gesungen, dann zu Deutsch geswitcht, zack, mega erfolgreich. Und Anaïs hat jetzt auch umentschieden. Newcomerin aus Hannover hat erst auf Englisch gesungen, hat auch ein paar Tracks hier bei uns im Programm. Seit einem Jahr macht sie ihre Tracks aber hauptsächlich auf Deutsch und hat sich damit echt nochmal eine andere Fanbase freigespielt. So klingt Anaïs auf Deutsch, his Art Attack, zusammen mit Young St. Paul, Tipp von Enjoy Song Radar, neue Musik, die ihr bei anderen nicht hört.

0: Kygo, Wet and Dry. Nächste Woche Donnerstag geht die WM los. Wie ist die Lage? Habt ihr Bock? Seid ihr schwarz-rot geil? Wie eine große deutsche Tageszeitung sicherlich in den kommenden Wochen titeln wird. Gestern hat die deutsche Elf im Test gegen Finnland 4:0 gewonnen. Morgen geht's für die Mannschaft dann noch rüber nach Chicago und dann ist WM. Und die wird aber anders. Zum Beispiel, weil es mehr Werbepausen geben wird, als wir das sonst gewohnt waren.
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0: Hier gibt's den Tag ein bisschen Wissen zum Weitererzählen. Giselle ist unsere Reporterin bei der WM und die erklärt uns mal, wann die Werbepausen kommen und warum.
2: Es wird zum Beispiel immer nach der Hälfte einer Halbzeit, also nach etwa 22 Minuten, eine kurze Trinkpause für die Spieler geben. Man begründet das mit den teilweise heißen Temperaturen hier im Sommer, aber es geht auch darum, dass US-TV-Sender in den Pausen möglichst viel Werbung zeigen können, wie sie es gewohnt sind. Auch das Finale wird ein bisschen dem American Football angepasst. Da soll es eine große Halbzeitshow geben mit Auftritten von Madonna und Shakira. Dafür wird die Halbzeit im Finale sogar verlängert auf eine halbe Stunde.
0: Ach, noch mehr Werbung. Perfekt.
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6: Um 15 Uhr. Es war wochenlang das Thema bei uns hier im Norden, der gestrandete Buckelwal an der Ostseeküste. Jetzt liegt der Wal tot in Dänemark am Strand, aber die deutschen Behörden beschäftigt das Tier immer noch. Jenny Keimbrunn aus den Enjoy Infos, was ist da jetzt los?
7: Ja, sowas hat die Staatsanwaltschaft Schwerin noch nie erlebt, sagt ein Sprecher. Es gehen immer mehr Anzeigen ein. Die Staatsanwaltschaft spricht von einer dreistelligen Zahl an Vorgängen rund um den Wal und die müssen alle geprüft werden. Die Vorwürfe der Menschen, die da andere angezeigt haben, sind total unterschiedlich, sagt Enjoy-Reporter Fabian Weishaupt.
8: Als der Wal zunächst weitgehend in Ruhe gelassen wurde, gab es laut Staatsanwalt Krüger Anzeigen wegen unterlassener Hilfeleistung. Später richteten sich Beschwerden gegen die Art und Weise, wie das Tier transportiert wurde. Angezeigt wurden laut Staatsanwaltschaft zahlreiche Beteiligte, darunter Mecklenburg-Vorpommerns Umweltminister Backhaus, aber auch Personen und Einrichtungen, die mit der eigentlichen Rettungsaktion nicht direkt zu tun hatten. Ob aus den vielen Eingängen tatsächlich Ermittlungen entstehen, ist noch offen, so Staatsanwalt Krüger auf NDR-Anfrage.
7: Teile der AfD sind rechtsextrem, das steht schon länger fest, und auch, dass ein Faschist für die AfD im Landtag sitzt. Und jetzt darf auch die AfD in Niedersachsen vom Landesverfassungsschutz stärker beobachtet werden. Der hat die AfD hochgestuft zum Beobachtungsobjekt von erheblicher Bedeutung. Die AfD wollte sich dagegen wehren, das wurde jetzt aber abgelehnt. Damit darf der Verfassungsschutz die Partei jetzt schärfer unter die Lupe nehmen. Es geht um den Verdacht, dass die AfD gegen die deutsche Verfassung arbeitet. Im Internet gibt es immer mehr Betrugsfälle. In Niedersachsen wird jetzt stärker dagegen vorgegangen. In Osnabrück gibt es jetzt eine neue Zentralstelle, die sich um solche Fälle kümmert. Da arbeiten seit heute Fachleute aus der IT zusammen mit Juristen und Juristinnen an Cybercrime-Fällen. Im Fokus stehen Waffen- und Drogenhandel im Darknet und Angriffe durch Schadsoftware, die zum Beispiel benutzt werden kann, um Menschen zu erpressen.
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6: Ein bisschen Regen kann es heute Nachmittag noch geben, aber hauptsächlich scheint eigentlich

0: Die Sonne bei 19 bis 23 Grad maximal. Am schönsten ist heute an den Küsten. Wir haben im Moment in Alfeld in Niedersachsen 20 Grad, Eckernförde, Schleswig-Holstein 21 Grad und am Dassauort 18 Grad, Mecklenburg-Vorpommern. Und morgen wird es dann ein bisschen grauer, gibt mehr Regen, kann noch mal Gewitter geben, aber es bleibt warm bei bis zu 26 Grad. Und wir haben Stau und stockenden Verkehr ab einer Länge von 3 Kilometern. A1 Osnabrück Richtung Bremen, zwischen Dreieckstuhl und Bremen-Hemeling, stockt zwar der Baustelle auf 4 Kilometern. A2 Berlin Richtung Hannover, zwischen Irxleben und Alsleben, stockt wegen Bauarbeiten auf 9 Kilometern. A7 Kassel Richtung Hannover, zwischen Rüden und dem Dreieck Salzgitter 7 Kilometer Stau. A7 Hannover Richtung Hamburg, zwischen Hamburg-Ausbruch und Elbtunnel 5 Kilometer stockend. Und die A21 Bagdaheide Richtung Kiel ist zwischen Tremsbüttel und Bad Oldesloe Süd gesperrt, hat es einen Unfall gegeben. Das war's, gute Fahrt.
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0: Ja, werft mal einen Blick auf den Speiseplan. Es ist Mashup Montag und ihr sollt bitte wieder mitraten. Wir haben für euch in unserem Musikquiz wieder 2 Songs zu einem zusammenproduziert. Von einem Song kommt die Melodie, von einem anderen der Text. Und wer von euch beides errät, hat nicht nur ein wirklich gutes Gehör und Ahnung von Musik, sondern gewinnt auch noch eine Enjoy Bluetooth Box. Also, nächste Runde Mashup in 10 Minuten.

0: Rihanna bei Enjoy. Und jetzt würde ich mich über rege Beteiligung freuen.
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0: Es geht für euch um eine Enjoy Bluetooth Box, aber ich würde mal steil behaupten, der Preis ist nebensächlich. Es macht vielleicht einfach nur Bock, mal mitzuraten. Im Mashup produzieren wir euch mal zwei Songs zu einem zusammen. Das heißt, von einem Song kommt die Melodie, von einem anderen kommt der Text. Und wie gesagt, wenn ihr gewinnt, wenn ihr beide richtig erkennt, dann gibt's eine Enjoy Bluetooth Box. Unser heutiges Mashup klingt so.
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0: Ging jetzt ein bisschen schnell. Ich spiele es euch nochmal. Achtet nochmal explizit auf den Text.
2: You're just a habit that I know I got up. 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
0: Also, welche beiden Songs habt ihr daraus gehört? Welche Melodie? Welchen Text? Jetzt anrufen. Würde ich mich sehr freuen. Ist auch kostenlos für euch. 08000 11 77 66. Bis gleich.

0: J Balvin, DJ Snake, Loco Contigo. 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
0: Zwei Songs in einem. Also von einem Song der Text, von dem anderen die Melodie, haben wir euch aufwendig zusammengemasht und ihr sollt erraten, welche Songs drin stecken. Und dem Gewinner winken Ruhm, Ehre und eine Enjoy Bluetooth Box. Hier ist Anne, wer ist dran?
2: Hi Anne, hier ist Ali.
0: Hey Ali, wir haben ja lange nicht mehr gesprochen. Wie schön. Okay. Geht's dir gut?
2: Ja, und schön.
0: Ja, mir geht's auch ganz gut. Wir machen jetzt mal Mashup. Du weißt ja, wie es funktioniert. Wir hören es uns nochmal an und dann checken wir mal deine Ergebnisse.
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0: Ali, welche Melodie haben wir benutzt? Fangen wir mal damit an.
2: Einmal Body von Nico Santos.
0: Sehr gut. Und welchen Text haben wir auf Body gesungen?
2: Das war Habit von Lorel.
0: Ali, auf dich ist Verlass beim Mashup. Das muss man wirklich sagen. Es ist hiermit dein, hilf mir, wievielter Sieg?
2: Ich glaube, mein Achter.
0: Ist nicht deine? Nein, ach komm, Ali. Jetzt übertreibst du, aber jetzt wird man nicht großen wahnsinnig. Jetzt wirst du großen wahnsinnig, Ali.
2: Niemals.
0: Wirklich 8 Siege in, wie lange spielen wir jetzt schon? 3 Jahren?
2: Ja, auf jeden Fall.
0: Ja, irgendwann schenken wir dir mal so eine überlebensgroße Enjoy-Bluetooth-Box. Sind die Freunde in deinem Umfeld schon genervt davon, dass sie von dir ständig Enjoy-Bluetooth-Boxen geschenkt bekommen?
2: Sag mal so, ich habe immer wieder neue Freunde, die ich
0: kann. Ist ja keine Straftat, hier öfter mal mitzumachen und zu gewinnen. Ich glaube, ich muss mir nur für Ali mal einen neuen Preis überlegen. Vielleicht muss ich mal was Schönes basteln. Aber ich glaube, da macht keiner mehr mit. Das will wirklich niemand. Also nächste Runde Mashup dann am Mittwoch. Um 4:10 freue ich mich drauf auf den Mashup-Mittwoch.

0: Joe, im Enjoy-Nachmittag. Halb vier ist es. Wir gucken auf die Straßen. Wir haben Stau und stockenden Verkehr ab einer Länge von 3 Kilometern. A1 Osnabrück-Bremen, zwischen Dreieck Sturm Bremer Kreuz, stockt in beiden Richtungen auf 4 Kilometern. A2 Berlin Richtung Hannover, zwischen Irxleben und Alsleben 9 Kilometer stockend wegen Bauarbeiten. A7 Kassel Richtung Hannover, zwischen Rüden und Dreieck Salzgitter 7 Kilometer Stau. A7 Hannover Richtung Hamburg, zwischen Hamburg-Hausbruch und Elbtunnel 5 Kilometer stockender Verkehr. Und die A21 Parkter Heide Richtung Kiel ist zwischen Tremsbüttel und Bad Oldesloe Süd gesperrt, hat es einen Unfall gegeben. Das war's. Kommt gut durch, alle.
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0: Dort hat er mal einen kleinen Nebenjob, und zwar hier bei uns.
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0: Vielleicht habt ihr es heute Morgen schon mitbekommen, mein Kollege Lars muss sich in Zukunft den unterschiedlichsten Missionen stellen. Und er ist dabei zu 100% auf euren Support angewiesen. 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
0: Habt ihr auch eine Idee für eine gute Challenge, die Lars mit eurer Hilfe lösen könnte? Dann her damit in der Enjoy-App. Und welches die allererste Mission Norddeutschland für Lars wird, das hört ihr ja morgen früh in der Enjoy Morning Show um 7:50 bei Martina und

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4: Um 16 Uhr. Phishing, gehackte Accounts oder Identitätsdiebstahl im Internet gibt es immer mehr Betrugsfälle. In Niedersachsen wird dagegen jetzt verstärkt vorgegangen. Jenny Kalmbrunner aus den Enjoy-Infos, was wird da genau gemacht?
5: In Osnabrück gibt es jetzt eine neue Zentralstelle, die sich um solche Fälle kümmert. Die ist seit heute am Start. Da arbeiten seit heute eben Fachleute aus der IT mit Juristen und Juristinnen zusammen an Cybercrime-Fällen. Mehr dazu weiß Enjoy-Reporter Amir Brecht.
6: Das Team der neuen Zentralstelle befasst sich mit Fällen wie Waffen und Drogenhandel im Darknet oder eben auch Angriffe mit Schadsoftware. Und dabei arbeiten die Experten eng mit der Polizei zusammen. Bisher waren für Niedersachsen 3 verschiedene Stellen für Cybercrime zuständig, Osnabrück, Verden und Göttingen. Jetzt wird alles in Osnabrück gebündelt. Der Standort wurde laut Justizministerium auch deswegen ausgewählt, weil er so nah an NRW liegt. Von da könnten demnach nämlich noch zusätzliche Fachkräfte ins Team geholt werden. Auch auf Nachwuchs von der Uni Osnabrück mit ihrem Jurastudiengang hofft man. Bis 2027 soll die Zentralstelle auf rund 50 Mitarbeitende anwachsen.
5: Das hat letztes Jahr für Schlagzeilen gesorgt. Der Inhaber eines Ladens in Flensburg hatte im Schaufenster seines Geschäfts einen Aushang gemacht. Juden haben hier Hausverbot, stand da drauf. Solche judenfeindlichen Aussagen sind verboten und jetzt wurde der Mann wegen Volksverhetzung verurteilt. Er hat eine Bewährungsstrafe über 6 Monate bekommen und muss außerdem 1.200 Euro an eine KZ-Gedenkstätte zahlen. Seine Begründung war, die Vorgänge im Gazastreifen hätten ihn so frustriert. Laut einer unabhängigen Meldestelle in Schleswig-Holstein werden solche judenfeindlichen Vorfälle immer häufiger in Deutschland. Über viele Wochen gab es gefühlt nur ein Thema bei uns im Norden, einen Buckelwal, der an der Ostseeküste festsaß. Das Tier ist inzwischen tot und trotzdem beschäftigt der Fall die Staatsanwaltschaft Schwerin wohl noch länger. Viele Leute haben nämlich einige Menschen angezeigt, unter anderem wegen Tierquälerei. Die Staatsanwaltschaft spricht von einer 3-stelligen Zahl an Vorgängen rund um den Wal. Zum Beispiel haben einige die private Initiative angezeigt, weil sie den Wal abtransportiert hat. Andere haben Mecklenburg-Vorpommerns Umweltminister Backhaus angezeigt.

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1: Ob es heute Abend noch regnet, fragt ihr euch vielleicht. Also ich frage es mich, weil ich muss ja nachher irgendwie nach Hause kommen. Also es kann tatsächlich noch mal regnen heute Abend, aber nur leichte Schauer. Generell wird es eigentlich ein trockener Abend mit so ein bisschen Abendsonne. Und morgen wird es aber wolkiger, so erste Tageshälfte ist noch trocken, aber dann gibt es in Niedersachsen von Westen her Schauer und Gewitter. Es bleibt aber warm bei 20 bis 26 Grad. A1 Osnabrück-Bremen zwischen Dreieckstuhl und dem Bremer Kreuz stockt in beiden Richtungen auf 4 Kilometern. A2 Berlin Richtung Hannover zwischen Uxleben und Alsleben, 9 Kilometer stockender Verkehr wegen Bauarbeiten. A7 Hannover Richtung Hamburg, zwischen Hamburg-Hausbruch und dem Elbtunnel, stockt auf 5 Kilometern. Und die A21 Bagdaheide Richtung Kiel ist zwischen Remsbüttel und Bad Oldesloe Süd nach einem Unfall gesperrt. Das war's. Gute Fahrt!
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1: Ich wollte euch nur kurz mitteilen, dass soeben Charlie XCX ihr neues Album angekündigt hat. Und zwar kommt es am 24. Juli. Mein new Album, es heißt A Music Fashion Film. Es kommt am 24. Juli. 11 Songs, 30 Minuten, 5 Sekunden. Da schreibt sie dazu. Werde ich mir anhören.
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0: 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Er war auf der Bühne, er hat Fans auf die Bühne geholt, dann war er vor der Bühne, dann war er mitten im Publikum, dann ist er nochmal hinten durch, ist auf ein Gerüst geklettert. Der ist immer weiter nach hinten durch. Ich dachte, noch 3 Songs, dann steht er am Hannoveraner Hauptbahnhof, klatscht da nochmal irgendwie mit Leuten ab. Am schönsten fand ich, dass er auf die barrierefreie Tribüne gegangen ist, zu den Menschen, die sonst nicht die Möglichkeit haben, ganz nah an die Bühne zu kommen oder an die Stars zu kommen. 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
2: Sonst kommt eigentlich keiner. Deswegen finden wir das toll.
6: Es war einmalig, ja. 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
0: 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Flo Rida, jetzt für euch mit Whisper.

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1: Um 16:30 mit Jenny Kallenbrunnen. Teile der AfD sind rechtsextrem, das steht schon länger fest, und auch, dass ein Faschist für die AfD im Landtag sitzt. Jetzt darf auch die AfD in Niedersachsen vom Landesverfassungsschutz stärker beobachtet werden. Die AfD wollte sich dagegen wehren, aber das wurde jetzt abgelehnt. Es geht um den Verdacht, dass die AfD gegen die deutsche Verfassung arbeitet. Im Internet gibt es immer mehr Betrugsfälle. In Niedersachsen wird jetzt stärker dagegen vorgegangen. In Osnabrück gibt es jetzt eine neue Zentralstelle. Da arbeiten seit heute Fachleute aus der IT mit Juristen und Juristinnen zusammen. Im Fokus stehen Waffen- und Drogenhandel im Darknet und Angriffe durch Schadsoftware, die zum Beispiel benutzt wird, um Menschen zu erpressen. Heute Abend hat die deutsche Fußballnationalelf vor der WM ein Testspiel gegen Finnland, und das, obwohl es das gerade gestern erst gab. Trainer Nagelsmann will aber, dass heute auch nochmal die Spieler auf dem Platz stehen, die gestern noch gar nicht oder nur wenig dabei waren. Das Spiel heute soll auch kürzer sein als ein normales Spiel. Und das Wetter, Sonne und Wolken im Norden. Es kann auch immer mal regnen bei 18 bis 23 Grad.
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2: Auf der A1 Osnabrück-Bremen gibt es im Moment zwischen Dreieckstur und Bremer Kreuz in beiden Richtungen 4 Kilometer stockenden Verkehr. A2 Berlin Richtung Hannover zwischen Irxleben und Alsleben 9 Kilometer stockender Verkehr wegen Bauarbeiten. A7 Hannover Richtung Hamburg zwischen Hamburg-Hausbruch und Elbtunnel 5 Kilometer stockend. Und die A21 Bagdaheide Richtung Kiel zwischen Tremsbüttel und Bad Oldesloe Süd nach einem Unfall gesperrt. Gute Fahrt!
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0: Alex Warren bei Enjoy. Vielleicht habt ihr noch ein bisschen Platz auf eurer Sommerplaylist.
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0: Das hier sind The Bowser aus Norwegen. Ich habe bisher kein Bild so richtig vor Augen gehabt zu denen, deshalb habe ich sie mir mal angeguckt. Auf ihrem Insta. Also da steht's optisch 5 vor Ibiza Café Del Mar und Golfclub. Teure Uhren, Lederschuhe, Mittelscheitel, Leinenhemd. Im Moment läuft die Karriere gut bei The Bowser, warum soll man das nicht auch zeigen? Dieser Song wird uns allen auf jeden Fall diesen Sommer öfter begegnen, denke ich. Hier sind The Bowser für euch mit Magnetic auf dem Enjoy Songradar.

0: frisch verheiratete Dua Lipa im Enjoy-Nachmittag. Macht ihr manchmal Mutproben, so im Freundeskreis? Oder vielleicht macht ihr so einfach mit euch selbst mal eine Mutprobe? Ich bin da komplett raus. Ich finde es schon mutig, wenn man beim Friseur anruft, um einen Termin zu machen. Aber ich bin da wohl kein Maßstab.
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0: Mein Kollege Martin hat die Generation 80 plus heute gefragt, welche Mutprobe haben Sie schon bestanden?
2: Ich bin ein Schisser. Ich hab vor alles Angst. Ich gehe nicht mal einen Berg runter.
3: Das heißt, bergab laufen wäre für dich schon eine Mutprobe?
2: Treppe runterlaufen ist schon für mich.
3: Wirklich?
2: Ja.
3: Also die Tiefe ist eher dann die Mutprobe.
2: Ne? Ja.
3: Der Blick nach unten.
2: Ja.
3: Also Mount Everest hoch wäre kein Problem, aber runter wäre schwierig.
2: Kein Problem, aber runter muss ich irgendwie, weiß ich nicht.
3: Helga, welche Mutprobe hast du schon mal gemeistert?
4: Ja, vom 10-Meter-Turm, ja, als ich noch jung und hübsch war.
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4: Ich glaube schon, ja. Sonst wäre ich wohl nicht mehr hier.
3: Ja. 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
3: Heiraten? 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
5: Weil ich wollte nicht heiraten. Mhm. Ich wollte keine Verpflichtungen mit Mann. Ich wollte allein. Und da habe ich meinen Mann kennengelernt und da bin ich.
3: Das heißt, du warst nie glücklich verheiratet?
5: Doch, ich war sehr glücklich. 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Aber das wollte ich gar nicht zuerst.
3: Also war es eine Mutprobe mit einem Happy End?
5: Auf jeden Fall.
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1: Um 17 Uhr. Viele Studentinnen und Studenten kommen kaum über die Runden, wenn sie Miete zahlen und auch noch was essen wollen. Deshalb sollte jetzt eigentlich das BAföG erhöht werden, damit es einen Zuschuss zur Miete gibt. Jenny Kalmbrunn aus den Enjoy-Infos. Jetzt sieht es so aus, als ob das doch nicht kommt.
2: Ja, also eigentlich wollte die Koalition aus CDU, CSU und SPD ja Ende Juli eine Reform auf den Weg bringen, damit es schon zum nächsten Wintersemester mehr Geld gibt für die Studenten und Studentinnen. Jetzt haben sich aber nacheinander mehrere Politiker von CDU und CSU dagegen ausgesprochen, dass das BAföG erhöht werden soll. Als erstes deren Chef Spahn. Wieso er dagegen ist, sagt uns Enjoy-Reporterin Sarah Beham.
3: Die Wirtschaft läuft schlecht und solange das so ist, könnte der Staat nicht überall mehr drauflegen, auch nicht beim BAföG. Die zuständige Forschungsministerin Dorothee Beer von der CSU, die hat jetzt gesagt, ihr Ministerium habe alles vorbereitet für die Reform. Jetzt kommt das Aber. In einem Interview hat sie gesagt, sie sehe gerade keine Mehrheit bei den Regierungsfraktionen für die Reform. Heißt, keine Mehrheit, kein Gesetz. Und dazu noch ihr Satz, sinngemäß, studieren koste in Deutschland ja nichts und wer nebenbei jobben müsse, für den sei das auch kein Drama.
2: Teile der AfD sind rechtsextrem, das steht schon länger fest. Und auch, dass ein Faschist für die AfD im Landtag sitzt. Und jetzt darf auch die AfD in Niedersachsen stärker beobachtet werden vom Verfassungsschutz des Landes. Der hat die AfD hochgestuft zum Beobachtungsobjekt von erheblicher Bedeutung. Die AfD wollte sich dagegen wehren, aber das wurde jetzt abgelehnt. Es geht um den Verdacht, dass die AfD gegen die deutsche Verfassung arbeitet. Taxifahrer und Taxifahrerinnen sind richtig ausgebildet und geprüft. Einige Menschen nutzen statt Taxis aber trotzdem eher Fahrdienste. Zum Beispiel Uber und Bolt, die gibt's inzwischen in vielen größeren Städten. Das sind dann quasi Mietwagen mit Fahrer, aber eben ohne Ausbildungsprüfung. Und durch die verlieren Taxiunternehmen schon länger Geld. Deshalb hat die Stadt Köln in Nordrhein-Westfalen jetzt neue Regeln aufgestellt. Fahrten mit solchen Fahrdiensten dürfen ab heute nur noch maximal 20% günstiger sein als eine Fahrt mit dem Taxi.
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1: Im Moment haben wir am Brocken 14 Grad, Howacht Schleswig-Holstein 18 Grad, Hamburg-Eidelstedt 22 Grad. Heute Abend kann es hier und da noch mal so einen kleinen kurzen Schauer geben, aber nicht allzu doll. Also eigentlich ist es ein trockener Abend, gibt auch noch Sonne. Morgen wird es aber grauer und nasser, so Richtung Niedersachsen vom Westen her gibt es Regen und Gewitter. Aber so erste Hälfte des Tages ist noch trocken und sonnig. Und warm bleibt es morgen auch, 20 bis 26 Grad maximal. Dann gucken wir auf die Straßen. Die A1 Osnabrück Richtung Bremen ist zwischen Alhorner Heide und Bildeshausen West wegen einer Nachtbaustelle bis Mittwoch jeweils zwischen 19 Uhr abends und 6 Uhr morgens gesperrt. Nur, dass ihr da vorher Bescheid wisst. Dann A1 Osnabrück Richtung Bremen zwischen Dreieck Stur und Bremer Kreuz in beiden Richtungen 4 Kilometer stockend. A2

0: bei Berlin Richtung Hannover. Da stockt es zwischen Irxleben und Alsleben wegen einer Baustelle auf 9 Kilometern. A7 Hannover Richtung Hamburg, zwischen Hamburg-Hausbruch und Elbtunnel 5 Kilometer stockend. Und die A21 Parkteheide Richtung Kiel ist zwischen Tremsbüttel und Bad Oldesloe Süd nach einem Unfall gesperrt. Das war's. Gute Fahrt.
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0: Folgende Nachricht kam heute Morgen über den Messenger der Enjoy App. Hallo Lars, du bist wieder da. Ich bin gespannt auf dein Format. Ich find's jetzt schon cool. Und wenn ihr heute Morgen die Enjoy Morning Show verpasst habt und euch fragt, welches Format meint er denn bitte, dann erzählt euch mein Kollege Lars das selbst. Es ist ja sein Format. In 10 Minuten.
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0: Wenn ich so daran denke, kann ich's eigentlich kaum erwarten.
1: Hier ist der Intro-Nachmittag, das war Peter Fox. Es ist 13 Minuten nach 5 und ab sofort ist hier einiges anders.
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1: Das ist neu und das ist ab jetzt eine feste Sache hier bei Enjoy. Mission Norddeutschland. Das ist etwas, das sehr viel mit euch zu tun hat. Und Schirmherr dieser Sache ist mein Kollege Lars. Lars, bitte erklär nochmal selbst, was zur Hölle haben wir da heute losgetreten?
4: Oh, das wird ganz fantastisch. Also wir, die Community und ich, kriegen in den nächsten Wochen, Monaten, Jahren, Jahrzehnten hoffentlich fleißig Challenges gestellt, die wir dann gemeinsam erfüllen müssen. Das heißt, ich werde das allein nicht hinbekommen. Ich brauche die Hilfe aus der Community.
1: Das heißt, du musst jetzt eigentlich dich darum kümmern, dich lieb Freund zu machen mit der Community, damit die auf deiner Seite stehen und dich tatkräftig bei einem unterstützen.
4: Ja, die können mich natürlich auch richtig in die Scheiße reiten. Ne? Also wenn sich keiner meldet, dann stehe ich irgendwie doof. Aber
1: das würden die ja nie machen. Und
4: auf keinen Fall.
1: Dürfen die Hörerinnen und Hörer auch selber Challenges vorschlagen, die du machen musst?
4: Bitte, ja. Falls ihr irgendwelche Ideen habt, dann werdet da gerne kreativ. Schickt mal ein paar Sachen rüber. Also wir können die größte Polonaise Norddeutschlands zusammen machen. Ich kann aber auch mit dem Dreirad von Wolfsburg in meine Heimatstadt Aurich fahren. Ist mir egal.
1: Trampen nach Mallorca. Kann man alles mal machen.
4: Oh, geiler Vorschlag.
1: Du? Du sollst ja auch was davon haben. Man kann dich doch auch an schöne Orte schicken. Morgen wirst du dann erzählen, was die allererste Aktion ist, richtig?
4: Mhm, gemeinsam mit Martina und Greg in eurer Enjoy Morning Show. 7:50, da geht's los. Die erste Mission Norddeutschland für uns, also für euch und mich.
1: Ich sag mal so, ich darf ja nichts verraten. Ich habe so ein paar Sachen mitbekommen, worüber hier so gesprochen wurde die letzten Wochen. Und da habe ich eine Sache gehört, wo ich direkt sage, da wäre ich komplett raus.
4: Mhm, da bin ich auch bei der Sache.
1: Aber du musst sie trotzdem machen. Juhu. Also hört rein morgen früh, Enjoy Morning Show um
4: 7:50.
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Enjoy ist hier um 17.23 Uhr. Disco Lines und Tinder Chavanas mit No Broke Boys. Und ich habe gerade gesehen, guck dir gerne, wer steht mir die Show mit Joko Winterscheid. Also ein paar von euch werden das wohl doll gern gucken, weil das hat immer Bombenquoten. Und Joko hat gerade das neue Cast für die nächste Staffel angekündigt. Erstens Knossi, Twitcher, Entertainer, Internet Personality. Zweitens Caroline Kebekus, kennt ihr natürlich als Comedian. Und drittens Moritz Wagner. Bin ich ehrlich, musste ich googeln, sorry. Aber das ist dieser krasse deutsche Basketballer, der in der NBA bei Orlando Magic spielt und Weltmeister geworden ist 2023. Die drei sind dabei, die Staffel kommt aber erst im Herbst.

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1: Um 5:30 mit Jenny Kallenbrunnen. Der Inhaber eines Ladens in Flensburg hatte letztes Jahr im Schaufenster seines Geschäfts einen Aushang gemacht. Juden haben hier Hausverbot, stand da drauf. Solche judenfeindlichen Aussagen sind verboten und jetzt wurde der Mann wegen Volksverhetzung verurteilt. Er hat eine Bewährungsstrafe über 6 Monate bekommen und muss außerdem 1.200 Euro an eine KZ-Gedenkstätte zahlen. Laut einer Meldestelle in Schleswig-Holstein werden solche judenfeindlichen Vorfälle immer häufiger in Deutschland. Wenn ihr in Mecklenburg-Vorpommern mit dem Auto unterwegs seid, dann müsst ihr den ganzen Juni über mit mehr Kontrollen rechnen. Die Polizei achtet in diesem Monat besonders auf Alkohol und andere Drogen im Straßenverkehr. Das macht sie deshalb, weil es immer mehr Verkehrsunfälle unter Alkoholeinfluss gibt. Letztes Jahr waren es 800 allein in Mecklenburg-Vorpommern. Der Buckelwal, der an der Ostseeküste festsaß, ist tot. Der Fall beschäftigt die Staatsanwaltschaft Schwerin aber wohl noch länger. Viele Leute haben nämlich einige Menschen angezeigt, unter anderem wegen Tierquälerei. Die Staatsanwaltschaft spricht von einer 3-stelligen Zahl an Vorgängen rund um den Wal, die alle geprüft werden müssen. Und das Wetter, Sonne und Wolken im Norden. Es kann auch immer mal wieder Regen geben bei 18 bis 23 Grad.
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2: Die A1 Osnabrück Richtung Bremen wird zwischen Alhorner Heide und Wildeshausen West wegen einer Nachbaustelle gesperrt und zwar bis Mittwoch jeweils zwischen 19 Uhr abends und 6 Uhr morgens. Dann A1 Osnabrück Richtung Bremen, da gibt es gerade 4 Kilometer stockenden Verkehr zwischen Dreieck Stur und Bremer Kreuz. A2 Berlin Richtung Hannover zwischen Ixleben und Alsleben wegen Bauarbeiten 9 Kilometer stockend. A7 Hannover Richtung Hamburg zwischen Hamburg-Heimfeld und dem Elbtunnel 8 Kilometer stockend. Die A21 Bagdaheide Richtung Kiel ist zwischen Trimsbüttel und Bad Oldesloe Süd gesperrt, hat es einen Unfall gegeben. Und A28 leer Richtung Bremen zwischen Neunkruger und Hatten 9 Kilometer Stau. Gute Fahrt.
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Liebe Freunde und Freundinnen großen Reisegepäcks, soll uns nur mal einer sagen, zwei Koffer wären zu viel. Am deutsch-schweizerischen Grenzübergang wurde jetzt eine Frau gestoppt, die 55 Koffer dabei hat. 55. Die kam in einem Lieferwagen aus dem Urlaub und dann hat man ihr Gepäck checken wollen, aus Gründen. Und da hat sie sich aber nicht bitten lassen, hat sie alle 55 Koffer rausgeholt und alles legal. Nichts, was sie nicht hätte dabei haben dürfen. Einfach ein sogenannter Arsch voll Gepäck. Und es ist ja erstmal nicht verboten. Wird ab sofort meine absolute Bezugsreferenz sein. Wenn jemand sagt, warum brauchst du zwei Koffer für 10 Tage in Mallorca, werde ich sagen, eine Frau in der Schweiz hatte 55 Koffer dabei. Ich habe mich hier also nun wirklich aufs Nötigste reduziert. Ich höre mir gar nichts an.

0: Hier ist Enjoy. Ich war ein bisschen irritiert, als ich gelesen habe, heute WM-Testspiel Deutschland-Finnland, weil, war das nicht gerade gestern? Hat Deutschland da nicht 4-0 gewonnen, aber sie haben trotzdem gerade noch mal gegeneinander gespielt vor 1000 Zuschauern. Konnten Fans, glaube ich, gewinnen, dazu zu gucken. 2x25 Minuten, also verkürzte Spielzeit. Und sie haben gewonnen 1-0 durch ein Eigentor von Finnland. Praktisch, ja. Müssen sich ja schon für die WM, da lässt man einfach die gegnerische Mannschaft die Tore für sich schießen. Alles muss man selber machen lassen. Ich habe jetzt Feierabend, ich lasse jetzt Alex. Alex, wärst du so nett, würdest du für mich weiter moderieren?
1: Ich bin kurz bei dieser Fußballmeldung kurz weggenickt, aber jetzt bin ich wieder da. Ja, ja.
0: Aber ich habe das mit Pride und Passion Fußballfan.
1: Ja, ich kann auch. Ich kann auch WM gar nicht erwarten.
0: Nicht erwarten.
1: Nein. Genau.
0: Dann an dich
1: Schwarz-Rot geil.
0: Aber an dich noch die Frage, die ich einstelle: ja? Wie weit kommen? Achtung, wir. Oh,
1: nein, unsere Jungs.
0: Wie weit kommen unsere Jungs?
1: Ja, Vorrunde raus. Ciao. Weiß ich nicht.
0: Das macht mir schlechte Laune. Ja? Achtelfinale ist schon drin, glaube ich.
1: Es ist mir wirklich egal.
0: Sag einmal, Achtelfinale ist schon drin.
1: Achtelfinale muss drin sein.
2: Wir spielen nochmal gegen die Finnen.
0: Achso, da wollte ich gar nicht drauf drücken. Sag's nochmal, damit es cool kommt, weil dann fahre ich direkt danach den Song an.
1: Also
0: warte.
1: Achtel.
0: Ja, jetzt. Nee, mach jetzt.
1: Also, Achtelfinale sollte schon drin sein.
0: Cool.

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0: Viele Studentinnen und Studenten kommen ja kaum über die Runden, wenn sie Miete zahlen und auch noch ein bisschen was essen wollen. Deshalb sollte jetzt eigentlich das BAföG erhöht werden, damit es einen Zuschuss zur Miete gibt. Jenny Kallenbrunnen aus den Enjoy-Infos. Jetzt sieht es aber so aus, als ob das doch nicht kommt.
2: Ja, eigentlich wollte die Koalition aus CDU, CSU und SPD ja Ende Juli eine Reform auf den Weg bringen, damit es schon zum nächsten Wintersemester mehr Geld gibt für die Studenten und Studentinnen. Jetzt haben sich aber nacheinander mehrere Politiker von CDU und CSU dagegen ausgesprochen, dass das BAföG erhöht werden soll. Als erstes deren Chef Spahn. Wieso der dagegen ist, sagt uns Enjoy-Reporterin Sarah Beha.
3: Die Wirtschaft läuft schlecht und solange das so ist, könnte der Staat nicht überall mehr drauflegen, auch nicht beim BAföG. Die zuständige Forschungsministerin Dorothee Beer von der CSU, die hat jetzt gesagt, ihr Ministerium habe alles vorbereitet für die Reform. Jetzt kommt das Aber. In einem Interview hat sie gesagt, sie sehe gerade keine Mehrheit bei den Regierungsfraktionen für die Reform. Heißt, keine Mehrheit, kein Gesetz. Und dazu noch ihr Satz, sinngemäß, studieren koste in Deutschland ja nichts und wer nebenbei jobben müsse, für den sei das auch kein Drama.
2: Im Internet gibt es immer mehr Betrugsfälle. In Niedersachsen wird dagegen jetzt stärker vorgegangen. In einer neuen Zentralstelle in Osnabrück arbeiten seit heute Fachleute aus der IT mit Juristen und Juristinnen zusammen. Die haben vor allem Waffen- und Drogenhandel im Blick und Angriffe durch Software, die benutzt wird, um Menschen zu erpressen. In Hamburg sind 21.000 gestohlene Handtücher wiedergefunden worden. Die Polizei hat sie heute in einer Lagerhalle entdeckt. Die Handtücher hatten einen Wert von etwa 170.000 Euro. Es sind Handtücher, die in der Gastronomie genutzt werden. Vor Monaten wurden die aus einem Lager eines Händlers geklaut.
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0: Heute Abend noch ein bisschen Sonne, aber auch ein paar dichtere Wolken. Es bleibt fast überall trocken. Die aktuellen Temperaturen: Osnabrück 21 Grad, in Kiel 19 Grad. Morgen Vormittag erstmal Sonne und Wolken im Wechsel. Nachmittags kann es dann aber auch mal wieder regnen. Dazu morgen bis 20 Grad auf Baltrum, 24 Grad in Oldenburg und Rostock und bis 26 Grad morgen am Schalsee. Es ist 6:03. Hier der Blick auf die Autobahnen. Die A1 Osnabrück Richtung Bremen wird zwischen Ahlhorner Heide und Wildeshausen West wegen einer Nachtbaustelle bis Mittwoch jeweils zwischen 19 und 6 Uhr gesperrt. Dann A1 Osnabrück Richtung Bremen zwischen dem Dreieck Stur und dem Bremer Kreuz 3 Kilometer stockend. A2 Berlin Richtung Hannover zwischen Irxleben und Eilsleben 9 Kilometer stockend wegen Bauarbeiten. A7 Hannover Richtung Hamburg zwischen Hamburg-Heimfeld und dem Elbtunnel 8 Kilometer stockend. Die A21 Bagdeheide Richtung Kiel ist zwischen Tremsbüttel und Bad Oldesloe Süd nach einem Unfall gesperrt. A28 Oldenburg Richtung Bremen zwischen Oldenburg-Kreinbrück und Hatten 10 Kilometer Stau. Und die A39 Lüneburg Richtung Hamburg ist zwischen Lüneburg Nord und Handorf noch bis zum 13. Juni gesperrt. Da wird die Fahrbahn neu gemacht. Die Umleitung führt euch über die U90.
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Das hier ist Harry Styles, American Girls.

0: Feiern und Dalton mit Verliebt in mich.
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0: Es sind noch rund 2 Monate. Am 31. Juli kommt das neue Album von Ariana Grande raus. Petal wird's heißen, also übersetzt Blütenblatt. Und Ariana hat dieses Album jetzt beschrieben als etwas, das voller Leben ist und durch die Risse von etwas Kaltem, Hartem und Herausforderndem wächst. Das finde ich alles noch so ein bisschen kryptisch, aber vielleicht wissen wir ja ein bisschen genauer, was damit gemeint ist, wenn das Album dann letztendlich auch wirklich da ist. Vor ein paar Tagen hat Ariana Grande auf jeden Fall schon einen weiteren Vorgeschmack auf dieses Album geliefert. Hate That I Made You Love Me heißt ihr ganz neuer Song und dazu sagt sie, das ist ihr persönlichster Lieblingssong ever. Also ganz neue Musik von Ariana Grande. Ein erster und weiterer Vorbote auf ihr neues Album, wie gesagt, kommt dann Ende Juli. Ariana Grande, Hate That I Made You Love Me.

0: Sunny Fodera, Think About Us, um 18:22.
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0: Und ihr hört einen Beitrag von Klaus Böllert für die katholische Kirche.
2: Mexiko gegen Südafrika wird das erste Spiel der Fußball-Weltmeisterschaft in Mexiko-Stadt. Monterrey und Guadalajara sind die beiden anderen Austragungsorte in Mexiko. Vorfreude? Schon auch, aber profitieren werden eher nur die Reichen. Das sagt Helena Raspe von der Hilfsorganisation Miserio.
3: Die Tickets kosten teilweise mehrere tausend Euro und sind für die meisten Menschen wirklich unbezahlbar. Das heißt, der Fußball, der eigentlich alle verbinden soll, wird hier plötzlich zum Event für Wohlhabende und Touristen. Gleichzeitig nimmt die FIFA Milliarden ein. In Mexiko werden diese Einnahmen aber nicht versteuert. Also die großen Einnahmen fließen kaum in die lokale Bevölkerung zurück.
2: Was verändert sich gerade konkret in den Städten?
3: Rund um die Austragungsorte wurde und wird massiv gebaut und umgestaltet. Es sind Hotels, Einkaufszentren und neue Verkehrsprojekte entstanden, oft gezielt für Gäste aus dem Ausland. Gleichzeitig fehlt aber Geld für bezahlbaren Wohnraum oder eine stabile Wasserversorgung für die eigene Bevölkerung. Viele erleben steigende Mieten und merken, dass ihre Viertel sich stark verändern. Dazu kommen Berichte, dass Obdachlose, dass Indigene, dass Migranten gewaltsam aus dem öffentlichen Raum verdrängt werden. Das kann man fast schon als sozialen Säuberungsprozess beschreiben.
2: Sagt Helena Raspe von der Hilfsorganisation Miserio zur Fußball-WM in Mexiko.
0: Und das war ein Beitrag von Klaus Böllert für die katholische Kirche.
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1: Um 6:30 mit Jenny Kallenbrunnen. Teile der AfD sind rechtsextrem, das steht schon länger fest. Und auch, dass ein Faschist für die AfD im Landtag sitzt. Jetzt darf auch die AfD in Niedersachsen stärker beobachtet werden vom Landesverfassungsschutz. Die AfD wollte sich dagegen wehren, das wurde jetzt aber abgelehnt. Es geht um den Verdacht, dass die AfD gegen die deutsche Verfassung arbeitet. Studierende sollen mehr Zuschuss zur Miete bekommen. Das ist ein Aspekt der BAföG-Reform, die Bundesregierung geplant hat. Einige Politiker von CDU und CSU sagen jetzt aber, sie sind gegen mehr Geld für Studenten und Studentinnen. Forschungsministerin Bär von der CSU sagt, es wäre kein Drama, wenn die neben dem Studium noch arbeiten gehen. Die SPD sagt, die meisten Studenten und Studentinnen haben schon einen Nebenjob und trotzdem reicht das Geld bei vielen nicht. Im Internet gibt es immer mehr Betrugsfälle. In Niedersachsen wird jetzt stärker dagegen vorgegangen. In einer neuen Zentralstelle in Osnabrück arbeiten seit heute Fachleute aus der IT mit Juristen und Juristinnen zusammen. Die haben vor allem Waffen- und Drogenhandel im Blick und Angriffe durch Software, die benutzt wird, um Menschen zu erpressen. Und das Wetter, vor allem an den Küsten gibt es noch Sonne, ansonsten auch Wolken und Regen bei 18 bis 23 Grad.
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2: Ist noch ein bisschen was los auf den Autobahnen. Die A1 Osnabrück Richtung Bremen wird zwischen Ahlhorner Heide und Wildeshausen West wegen einer Nachtbaustelle bis Mittwoch jeweils zwischen 19 und 6 Uhr gesperrt. Dann A2 Berlin Richtung Hannover zwischen Irxleben und Eilsleben 4 Kilometer stockend wegen Bauarbeiten. A7 Hannover Richtung Hamburg zwischen Hamburg-Heimfeld und dem Elbtunnel 8 Kilometer stockend. Die A21 Bagdeheide Richtung Kiel ist zwischen Tremsbüttel und Bad Oldesloe Süd nach einem Unfall gesperrt. Dann A28 Oldenburg Richtung Bremen zwischen Oldenburg-Kreienbrück und Hatten 10 Kilometer Stau. Da braucht ihr etwa eine halbe Stunde länger. Und die A39 Lüneburg Richtung Hamburg ist zwischen Lüneburg Nord und Handorf noch bis zum 13. Juni gesperrt. Da wird die Fahrbahn neu gemacht. Ausweichen könnt ihr über die U90.
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Benson Boone ist das mit Sorry, I'm Here for Someone Else. Ihr hört Enjoy Play, eure Show für neue Musik am Montagabend. DJ und Produzent Bund aus Hamburg ist ja jemand, den wir hier bei Enjoy auch wirklich schon seit längerem verfolgen. Wir waren schon eigentlich ziemlich zu Beginn seiner Karriere mit dabei und haben seine Songs hier auch immer wieder gespielt. Mittlerweile ist er mit seinem Sound wirklich weltweit erfolgreich und beim Coachella Festival hat er zuletzt auch seinen ganz neuen Song schon performt, live. Hat live extrem gut funktioniert. Und jetzt hat Bund diesen Song auch ganz offiziell veröffentlicht vor wenigen Tagen. Love Tonight heißt er und klingt so. Das ist neue Musik von Bund.

0: Don't Worry hier in Enjoy Play. Ich muss sagen, ich habe mich ein bisschen selbst über mich geärgert, weil ich es dieses Jahr nicht geschafft habe, nach Hannover zu kommen am vergangenen Wochenende. Denn die Enjoy Star Show war wieder eine unfassbar große Party mit so tollen Acts auf der Bühne. Flo Rida, Sahide, Shonda Paul, Gentleman, alle Farben, Tiffany Aris. Und ich glaube, euch hat es auch ganz gut gefallen.
1: Das war einfach der Wahnsinn.
2: Ja, super. 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
1: Mega geil, wirklich, mega Show.
3: Richtig geil, wirklich. Gerade diese Lieder, die richtig hyped auf TikTok waren, die konnte man alle mitsingen.
0: 20.000 von euch waren dabei am Samstag auf der Expo Plaza in Hannover. 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
4: Um 19 Uhr mit Beate Rüsopp. Der Iran setzt die Verhandlungen mit den USA über ein Ende des Krieges in der Golfregion aus. Grund seien die andauernden Angriffe Israels im Libanon, berichtet die iranische Nachrichtenagentur Tasnim. Aus Istanbul Paul Jens.
5: Die Waffenruhe im Libanon sei eine Voraussetzung für die Verhandlungen gewesen, heißt es weiter. In den vergangenen Tagen hatte sich der Konflikt zwischen der von dem Iran unterstützten libanesischen Hisbollah-Miliz und Israel zugespitzt. Trotz einer vereinbarten Waffenruhe attackieren sich beide Seiten weiterhin. Heute Morgen hatte Israels Premierminister Netanyahu angekündigt, dass das Militär nun auch die Vororte der libanesischen Hauptstadt Beirut angreifen würde. Seit Wochen ringen die Unterhändler in Verhandlungen um ein Abkommen zwischen den USA und Iran.
4: Nach tagelangen Spekulationen über einen personellen Wechsel im Bundeskanzleramt hat der CDU-Vorsitzende in Nordrhein-Westfalen Wüst solchen Überlegungen eine Absage erteilt. Auf einer Tagung von CDU-Abgeordneten aus NRW in Meschede sagte Wüst, er könne vor solchen Diskussionen nur warnen. Deutschland stehe vor großen Herausforderungen, die Kanzler Merz entschlossen angehe. Dabei habe er seine volle Unterstützung. Nach kritischen Äußerungen von Unionspolitikern ist eine Debatte über die geplante BAföG-Erhöhung für Studenten entbrannt. Zuerst hatte sich Unionsfraktionschef Spahn gegen eine Anhebung der BAföG-Sätze ausgesprochen. Kürzlich sagte dann Forschungsministerin Beer von der CSU, sie habe Zweifel an der Zustimmung der Regierungsfraktionen. Scheitert die Reform? Dazu unsere Berlin-Korrespondentin Sarah Biham.
6: Na, das kommt drauf an, wen man fragt und wer was sagt. Bei der Union heißt es, die Position des Fraktionsvorsitzenden Spahn gelte. Ganz anders klingt das bei der SPD, die pocht auf die Reform, sagt, Moment mal, man habe sich gemeinsam darauf geeinigt, auch im Koalitionsvertrag, das Geld für die BAföG-Reform sei gesichert. Beers Aussagen seien deshalb falsch. Und die Warnung an die Union von der SPD, wer jetzt aus der BAföG-Reform aussteige, schade den Fachkräften von morgen und am Ende auch der eigenen Koalition.
4: Die AfD Niedersachsen ist vorerst mit ihrem Versuch gescheitert, eine stärkere Beobachtung durch den Verfassungsschutz zu verhindern. Das Verwaltungsgericht Hannover lehnte einen Eilantrag der Partei ab. Sie wehrt sich dagegen, dass der Verfassungsschutz sie zu einem Beobachtungsobjekt von erheblicher Bedeutung hochstuft. Dies ist zunächst eine Eilentscheidung. Ein endgültiges Urteil wird erst nach einer Gerichtsverhandlung gefällt. Das waren die Nachrichten. Das Wetter in Norddeutschland. In der Nacht locker bewölkt, meist trocken. Im Nordwesten später vereinzelt Regen. Tiefstwerte 16 bis 9 Grad. Morgen heiter bis wolkig. Von Westen her gebietsweise Schauer und Gewitter. Höchstwerte 20 bis 26 Grad. Am Mittwoch zeitweise Regen, teils Gewitter, teils Sonne. 18 bis 23 Grad. Es wird 19.03 Uhr.
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4: Stau oder stockender Verkehr ab 3 Kilometer. Die A1 Osnabrück Richtung Bremen ist zwischen Ahlhorner Heide und Wildeshausen West wegen einer Nachtbaustelle bis Mittwoch jeweils zwischen 19 und 6 Uhr gesperrt. A7 Hannover Richtung Hamburg zwischen Hamburg-Heimfeld und dem Elbtunnel 6 Kilometer stockender Verkehr. Die A21 Bargte Heide Richtung Kiel ist zwischen Tremsbüttel und Bad Oldesloe Süd nach einem Unfall gesperrt. A28 Oldenburg Richtung Bremen zwischen Oldenburg-Kreienbrück und Hatten 6 Kilometer Stau. Gute Fahrt.
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7: Einen schönen guten Abend euch am Montag, 7:04 und das hier ist Musik von Materia, 9 Leben, 1 übrig.
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Das ist Alex Warren mit Fever Dream hier in Enjoy Play am Montagabend. Und heute am 1. Juni ist ja meteorologischer Sommeranfang. Und das bedeutet, dass es jetzt auch so langsam losgeht mit der Hochzeitssaison. Die ist gestartet, wahrscheinlich auch bei euch so im Umfeld, der oder die ein oder andere, die jetzt heiraten. Ihr seid vielleicht eingeladen. Und genauso ist es auch bei den Promis. Am Wochenende hat diese Frau hier geheiratet. Dua Lipa. Und es war eine ganz heimliche Hochzeit offenbar. Britische Medien berichten, am Wochenende haben Dua Lipa und ihr Verlobter Callum Turner in London wirklich im ganz kleinen Kreis geheiratet. Dua Lipa mit einem großen weißen Hut und einem weißen Kleid und Callum im dunkelblauen Anzug. Eine große Feier wird es dann wohl noch geben, angeblich auf Sizilien. Da haben wir natürlich ein Auge für euch drauf. Und das hier ist jetzt erstmal Musik von der frisch verheirateten Dua Lipa zusammen mit Danny L. Hall. Two Hearts in Enjoy Play. Eure Show für neue Musik am Montagabend.

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Pink Pantress und Sarah Larsson mit Stateside hier in Enjoy Play. Bei Anaïs war es ja, was den Sound angeht, zuletzt eher so ein bisschen zurückhaltender, ein bisschen melancholischer. Aber ich würde sagen, jetzt schlägt Anaïs wirklich ein neues Kapitel auf. Und dieses neue Kapitel klingt bei ihr so dermaßen nach sehr viel Sonne und ja, absolut kompromissloser Freiheit. Ciao, Baby, heißt dieser ganz neue Song hier. Das ist Anaïs für euch in Enjoy Play. Bitte sehr.

0: Das ist Flo mit Leak It. Um 7:30. Zwei Meldungen gibt's noch von den Autobahnen hier im Norden. Die A1 Osnabrück Richtung Bremen ist zwischen Ahlhorner Heide und Wildeshausen West noch, wegen einer Nachtbaustelle bis Mittwoch jeweils zwischen 19 und 6 Uhr gesperrt. Und A7 Hannover Richtung Hamburg zwischen Hamburg-Hausbruch und dem Elbtunnel 4 Kilometer stockend.
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0: Noi by NJ. Shabuzi, Born Today.
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0: 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Ihr hört Enjoy Play am Montagabend. Ich muss sagen, ich war dieses Jahr nicht in Hannover mit dabei bei der Enjoy Star Show. Aber alles, was ich so bei Insta gesehen habe, das sah schon nach einem verdammt guten Tag aus. Die Enjoy Star Show 2026 ist jetzt leider schon wieder Geschichte. Am Samstag waren 20.000 von euch mit dabei auf der Expo Plaza in Hannover. Flo Rida war für viele, glaube ich, so das Highlight abends, das große Finale. Aber auch Sean DePaul war mit dabei, Gentleman, Tiffany Aris, alle Farben und auch diese junge Frau hier.
1: Bei uns essen alle aus seinem Teller. 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Mein vierter Track, safe, ein Banger.
0: Sahide, 15 Jahre alt. Hat aber auf dieser riesigen Bühne schon eine Show gespielt, als würde sie das eine Ewigkeit schon machen. Und meine Enjoy-Kollegin Svenja hat sich vor dem Auftritt von Sahide mal so ein bisschen unter die Fans gemischt und mal nachgefragt, warum Sahide eigentlich gerade so einen Hype hat.
2: Wir beide stehen bei Sahide so weit wie möglich vorne und wir supporten Sahide. Die Lieder, die bleiben einfach im Kopf, so oft bei TikTok gehört.
3: Ohrwurm.
2: Einfach Ohrwurm.
3: Habt ihr schon ihren neuen Song gehört, Queen of Pop? Nee, tatsächlich nicht. Nee. Kam gestern erst raus. Den finde ich richtig, richtig geil.
2: Ich habe die Hörproben auf TikTok gehört, aber ich habe Lieder, die gestern rausgekommen sind, noch nicht gehört.
0: So, und falls es euch genauso geht, dann hört ihr den Song jetzt. Das hier ist der ganz neue von Sahide. Natürlich auch gespielt bei der Enjoy Star Show am Samstag. Queen of Pop, ganz neu für euch hier in Enjoy Play. Sahide.

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1: Also ganz klar erklärtes Ziel, dieses Jahr die Queen of Pop zu werden, hier von Sahide. Queen of Pop, ihr ganz neuer Song, hier gehört in Enjoy Play. Und ich habe gerade schon gesagt, wie großartig dieses Jahr wieder die Enjoy Star Show war. Und deswegen haben wir gesagt, okay, müssen wir gar nicht lange überlegen. Wir machen es nächstes Jahr natürlich wieder. Und es gibt auch schon einen Termin für die Enjoy Star Show 2027. Es ist der 5. Juni. 5. Juni 2027 könnt ihr euch merken. 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Das hier ist Musik von Tampa City. Self-Aware.

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0: Präsident Netanyahu die Gebiete zu bombardieren. Sie gelten als Hochburgen der pro-iranischen Hisbollah-Miliz. Vera Rudolph in Beirut zur aktuellen Situation.
1: Man ist gar nicht mehr sicher, ob diese Angriffe denn jetzt kommen oder nicht. Denn iranische Nachrichtenagenturen melden ja, dass der Iran die Verhandlungen mit den USA ja erstmal aussetzen möchte angesichts dieser Eskalation hier. Nichtsdestotrotz, heute Morgen herrschte hier auf den Straßen Panik. Die Menschen wurden nervös, sind geflohen, haben eben Angst, wenn die Angriffe denn kommen, dass das ihre Häuser, ihre Wohnungen zerstören könnte.
0: Der Deutsche Olympische Sportbund sieht trotz der Absage Hamburgs gute Chancen für eine deutsche Olympiabewerbung. Präsident Weikert sagte, bundesweit seien die Menschen für eine Ausrichtung Olympischer Spiele. Die Entscheidung, mit welcher Stadt Deutschland sich bewirbt, fällt jetzt zwischen München, Berlin und der Rhein-Ruhr-Region. Hamburg ist aus dem nationalen Rennen ausgeschieden, weil es in einer Volksabstimmung keine Mehrheit gegeben hat. Die Zahl antisemitischer Vorfälle in Niedersachsen hat im vergangenen Jahr einen Höchststand erreicht. Das meldet die Recherche- und Dokumentationsstelle Antisemitismus. Das Innenministerium hatte noch einen leichten Rückgang bei antisemitischen Straftaten gemeldet. Zu den Gründen aus Hannover Moritz Zacho.
2: Das ist eine Definitionssache. Das Innenministerium erfasst in seiner Statistik zu politisch motivierter Kriminalität wirklich nur die angezeigten Straftaten. Und die waren im vergangenen Jahr leicht rückläufig. Die RIAS hingegen, also die Recherche- und Informationsstelle Antisemitismus, die führt in ihrer Statistik alle Vorfälle mit judenfeindlichem Zusammenhang auf. Also auch die Fälle, die nicht angezeigt wurden. All diese Fälle und Anfeindungen gegenüber Jüdinnen und Juden führen zu dem Höchststand antisemitischer Vorfälle, den die RIAS festgestellt hat. 672 Vorfälle hat sie im vergangenen Jahr dokumentiert.
0: In Belgien ermitteln die Behörden gegen den internationalen Finanzdienstleister Wise wegen möglicher Geldwäsche. Demnach besteht der Verdacht, dass die Firma verdächtige Überweisungen nicht gemeldet hat. Die Geldtransfers ständen im Zusammenhang mit Betrug, Korruption und Drogenhandel. Das Unternehmen wies die Vorwürfe zurück. Die Ermittlungen betreffen eine europäische Tochtergesellschaft von Wise. Das Unternehmen ist weltweit tätig und wickelt Geldtransfers ab.
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4: Bisschen Sonne gibt's heute Abend noch, aber auch ein paar dichtere Wolken, aber es bleibt fast überall im Norden trocken. Morgen Vormittag erstmal Sonne und Wolken im Wechsel, nachmittags kann es dann auch immer mal wieder regnen. Dazu morgen bis 20 Grad auf Baltrum, 24 Grad in Oldenburg und Rostock und bis 26 Grad morgen am Schalsee. Es ist 8:03. Eine Meldung gibt es noch von den Autobahnen. Die A1 Osnabrück Richtung Bremen ist zwischen Ahlhorner Heide und Wildeshausen West wegen einer Nachtbaustelle noch bis Mittwoch jeweils zwischen 19 und 6 Uhr gesperrt.
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4: Und mit Musik von Teddy Swims. Das hier ist Mr. Know-It-All. Euch einen hoffentlich entspannten Montagabend. Wenn ihr in der Spätschicht hängt, haltet durch. Enjoy ist natürlich an eurer Seite.

Kevin und Caitlin Aragon mit I Run. Hier läuft Enjoy Play am Montagabend. Das ist eure Show für neue Musik. Und jetzt kommt ganz neue Musik von Julia Woolf. Künstlerin aus New York, macht einen wunderschönen Sound, mitunter sehr melancholisch, sehr ruhig. Und in ihrem ganz neuen Song geht es um die Frage, wie weit man eigentlich für einen Menschen gehen würde, um die Verbindung mit ihm aufrechtzuerhalten. Was würde man alles tun? Was würde man auf sich nehmen, um ja zu verhindern, dass es irgendwie zerbricht, so eine Beziehung zu einem geliebten Menschen? Und es geht auch darum, wie sehr man sich selbst verirren kann, wenn man sich diese Frage stellt, wie weit würde ich gehen? Also es ist schon ein bisschen, ja, fast schon ein philosophischer Ansatz. Ein deeper Song und dazu passt auch der Titel. Deep End. Das hier ist Musik von Julia Woolf.

0: Miles Smith und Niall Horan mit Drive Safe. Ihr hört Enjoy Play und unser Enjoy-Kollege Lars, der braucht ganz dringend eure Hilfe.
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0: Vielleicht habt ihr es ja heute Morgen schon mitbekommen. Lars muss sich in Zukunft den unterschiedlichsten Missionen hier im Norden stellen. Und das kann wirklich alles sein.
2: Du radelst mit einem Dreirad vom Maschsee bis nach Wolfsburg.
3: Wie lange gibst du mir Zeit?
2: Ich würde sagen 3 Monate.
3: Du schiebst an, wenn ich nicht mehr kann?
2: Ich bin dabei.
4: Ich kann mir vorstellen, dass du beim Snowdome die Rodelbahn runterrutscht oder wie auch immer auf Ski oder auf ein Snowboard. In Boxershorts natürlich, damit es auch spannender ist. Und dein Lieblingslied uns vorsingst.
3: Glaubst du, das kann man sich angucken? Das will sich das jemand angucken?
4: Auf jeden Fall, safe.
5: So eine richtig lange Hängebrücke. Und wenn du da dich einfach so runterseilen lässt.
3: Mit Gummibändern.
5: Ja, genau. Ja, die würden bestimmt halten. Also dann musst du so ganz viele Gummibänder aneinander machen. Und die würden dich bestimmt halten.
0: So, das sind doch schon ganz ambitionierte Vorschläge. Kathi hat noch geschrieben über den Messenger in der Enjoy-App. Lars soll versuchen, die längste Bank am Nord-Ostsee-Kanal mit Nordis zu besetzen. Also ich nehme an, das sind Menschen hier aus Norddeutschland. Und diese Bank soll 575 Meter lang sein. Auch das ein wirklich herausfordernder Vorschlag. Also, falls ihr noch mehr Ideen habt, was Lars sich so alles oder ja, was er sich so stellen soll, dann schickt gerne mal her. Alles einfach über den Messenger in der kostenlosen Enjoy-App. Und welche die allererste Mission Norddeutschland für Lars sein wird, das hört ihr dann morgen früh um 10 nach 8 in eurer Enjoy Morning Show mit Martina und Greg. Und das hier ist der offizielle WM-Song. Die, die. Shakira und Burna Boy.

Olivia Dean. 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

0: Alle Verdim, so easy to fall in love. Ja, ist wohl was dran. 8:30, eine Meldung gibt's von den Autobahnen. Die A1 Osnabrück Richtung Bremen, die ist zwischen Alhornheide und Wildeshausen West wegen einer Nachtbaustelle bis Mittwoch jeweils zwischen 19 und 6 Uhr gesperrt. Das war's.
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0: Ed Sheeran mit Azizam.
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0: Es sind noch so rund 2 Monate. Am 31. Juli kommt das neue Album von Ariana Grande raus. Petal wird's heißen, also übersetzt so viel wie Blütenblatt. Und Ariana hat dieses Album jetzt beschrieben als etwas, das voller Leben ist und durch die Risse von etwas Kaltem, Hartem und Herausforderndem wächst. Das finde ich ein bisschen kryptisch, aber vielleicht wissen wir genauer, was damit gemeint ist, wenn das Album dann erstmal draußen ist und wir es hören können. Vor ein paar Tagen hat Ariana Grande auf jeden Fall schon mal einen weiteren Vorgeschmack auf dieses Album geliefert. Hate That I Made You Love Me heißt dieser ganz neue Song und sie sagt, das ist ihr persönlichster Lieblingssong ever. Ganz neu und unser heutiger Song des Abends, Ariana Grande, Hate That I Made You Love Me. In Enjoy Play.

Robin Schulz mit Ambers hier in Enjoy Play. Und das war's für heute. Ich bin Alex, wünsche euch noch einen schönen Montagabend. Wenn ihr mögt, hören wir uns morgen wieder ab 18 Uhr. Und ich verabschiede mich noch mit, ich finde, ganz großartiger neuer Musik von Halsey. Carry the Weight heißt dieser Song, gefällt mir sehr. Euch vielleicht ja auch. Hört mal. Bis morgen. Ciao.

0: 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Topic und Becky G. Sorry, Papi.
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6: Um 21 Uhr mit Beate Rüsapp. Im Libanon verlassen immer mehr Menschen die südlichen Vororte der Hauptstadt Beirut. Hintergrund ist, dass Israels Ministerpräsident

0: ihre Sachen zusammengepackt haben und trauen sich auch bislang eben noch nicht, wieder in ihre Wohnhäuser zurückzukehren.
1: Der Iran hat die Gespräche mit den USA über ein Ende des Krieges ausgesetzt. Das berichtet die iranische Nachrichtenagentur Tasnim. Grund ist danach Israels militärisches Vorgehen gegen die Hisbollah im Libanon. US-Präsident Trump hat dem widersprochen. Die Verhandlungen gingen zügig weiter, schrieb er auf seiner Online-Plattform Truth Social. Im sauerländischen Meschede sind nordrhein-westfälische CDU-Politiker mit Bundeskanzler Merz zu einer zweitägigen Klausurtagung zusammengekommen. Spekulationen über eine mögliche Ablösung des Kanzlers durch Nordrhein-Westfalens Ministerpräsident Wüst traten die Teilnehmer entgegen. Aus Meschede Nadja Baschek.
2: Mehrere Teilnehmer, wie etwa Landtagsabgeordnete, sagen, dass die Stimmung gut gewesen sei und dass die Spekulation rund um einen Kanzlertausch keine große Rolle beim Auftakt der zweitägigen Veranstaltung gespielt habe. Stattdessen soll es Raum für andere Fragen gegeben haben. Aus Teilnehmerkreisen ist zu vernehmen, dass Wüst seine Aussage, die Spekulationen seien Quatsch, bekräftigt. Er wolle ausdrücklich davor warnen und sage Merz seine volle Unterstützung zu. Merz wiederum dankte Wüst und der Landesregierung für ihre Arbeit in schwieriger Zeit, heißt es.
1: Die AfD in Niedersachsen darf vom Landesverfassungsschutz stärker beobachtet werden. Das Verwaltungsgericht Hannover wies einen Eilantrag der Partei gegen die Beobachtung zurück. Aus Sicht der Richter ist die Hochstufung ausreichend begründet worden. Der niedersächsische Landesverfassungsschutz hatte die AfD im Februar zum Beobachtungsobjekt von erheblicher Bedeutung hochgestuft, wegen des Verdachts verfassungsfeindlicher Bestrebungen.
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4: Morgen Vormittag erstmal so ein Mix aus Sonne und Wolken. Nachmittags kann es dann aber auch immer mal wieder regnen. Dazu morgen bis 20 Grad auf Baltrum, 24 Grad in Oldenburg und Rostock und bis 26 Grad morgen am Schalsee. 9:03, die A1 Osnabrück Richtung Bremen ist zwischen Ahlhorner Heide und Wildeshausen West wegen einer Nachtbaustelle bis Mittwoch jeweils zwischen 19 und 6 Uhr gesperrt. Das war's.
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In der Verkehrsservice. Achtung, in beiden Richtungen auf der A31 Leeremden zwischen Wehenhusen und Nähermoor werden Gegenstände auf die Fahrbahn geworfen.

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Unser Programm zur Modernisierung des Landes kommt nur schleppend in Gang. Das geht aus einem Bericht des Bundesfinanzministeriums hervor. Im vergangenen Jahr sollten 37 Milliarden Euro investiert werden. Realisiert wurden nur 24 Milliarden. Als Grund verweist das Ministerium auf Anlaufprobleme. Noch nicht alle nötigen Gesetze seien beschlossen. Das Sondervermögen von 500 Milliarden Euro soll in den nächsten Jahren in bessere Schulen, Kitas, Straßen, Schienen, den flächendeckenden Breitbandausbau und den Klimaschutz fließen. Die verurteilte Rechtsextremistin Marla Svenja Liebig soll von Tschechien nach Deutschland ausgeliefert werden. Das hat das Landgericht im tschechischen Pilsen angeordnet. Liebig kann gegen die Entscheidung noch Beschwerde einreichen. Liebig war im Juli 2023, damals noch als Mann mit dem Vornamen Sven, vom Amtsgericht Halle unter anderem wegen Volksverhetzung zu einer Freiheitsstrafe von 1,5 Jahren verurteilt worden. Zum Haftantritt erschien er aber nicht, sondern tauchte unter. Außerdem ließ er seinen Geschlechtseintrag von männlich auf weiblich ändern und erklärte, in einem deutschen Männergefängnis sei die Gefahr zu groß, ums Leben zu kommen. Das waren die Nachrichten. Das Wetter in Deutschland. In der Nacht locker bewölkt bis klar, meist trocken, im Westen gebietsweise etwas Regen. Tiefstwerte 16 und 8 Grad. Morgen heiter bis wolkig, im Laufe des Tages von Westen her aufkommende Regenfälle, teils schauerartig oder gewittrig. Höchstwerte 20 bis 27 Grad. Es ist jetzt 22:03 Uhr.

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0: viele andere im Raum. Mhm. Und mein Gegenüber ist quasi niemals damit alleine. Also das Wort gab es schon vorher, bevor ich es benutzt habe, um mein Gegenüber damit zu beleidigen und auch mit einer, weiß ich nicht, genau, optischen Besonderheit wird dieser Mensch nie wirklich alleine sein. Also wenn er jetzt fett ist oder...
1: Es trifft einfach auch noch viele andere zu.
0: Genau. Und dieser Mensch ist nie, alleine im Raum. So. Also wenn ich jetzt meinem Gegner seine Adipositas vorhalte oder

0: wurden, also unabhängig von den moralischen Dimensionen, ist er damit nicht alleine. Mhm. Wenn ich ihn einen Bastard nenne, dann hat dieses Wort schon existiert, bevor ich geboren wurde. Mhm. Aber wenn ich es schaffe, quasi die Eitelkeit meines Gegners auf eine Art und Weise zu erkennen und offen zu legen, wie er es selber sich wahrscheinlich vielleicht noch nicht eingestanden hat, dann ist dieser Mensch plötzlich sehr alleine in diesem Raum, weil das ist dann ein sehr personalisierter Angriff und dann stehen alle Menschen im Kreis und gucken ihn an und er ist nackt. Mhm. Genau. Und das sind die Momente, wo jemand nicht nur beleidigt, sondern verwundet wird, indem er isoliert wird. Mhm. Ja, das habe ich im Großen und Ganzen damit gemacht.
1: Gleich geht's weiter mit dem Interview. Bis dahin gibt's den ersten exklusiven Mix von DJ Kitsune für heute. Wir starten mit AZ. In den 90ern auf dem legendären Illmatic-Album von Nas als Feature-Gast vertreten. Und nach über 30 Jahren ist er wie ein guter Wein nur besser geworden und hat ein neues Album draußen. Daraus hören wir jetzt den Song Uniqueness.
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0: Was geht ab? Hier ist Simon. Wir sind zurück im Talk mit einem der gefeiertsten Battle-Rapper, Meekesh.
1: Ich glaube, Cynic hatte mal gemeint, so ein Battle zu schreiben ist fast so wie eine Albumproduktion. Wie kann man sich das vorstellen? Wie lange brauchst du dafür und wie sehr bist du da in einem Deep Dive drin, was das angeht? Wenn man sich so ein bisschen vorstellen kann, was passiert da? Passiert das in 3 Wochen, passiert das in 5 Monaten oder in 1,5 Jahren?
2: Es kommt immer so ein bisschen drauf an, wie viel Vorbereitungszeit du hast, glaube ich. Also ich mache es so, dass ich mir, bevor ich einen Battle annehme, schon darüber bewusst bin, was ich meinem Gegner zu sagen habe. Also was ich ihm auch wirklich sagen möchte. Also es geht mir nicht darum, irgendeinen Typen zu zerstören oder zu vernichten. Das wäre dann ein bisschen sadistisch. Aber wenn ich das Gefühl habe, da gibt es etwas zu sagen, was noch nicht ausgesprochen worden ist, was es aber wert ist, ausgesprochen zu werden aus meiner persönlichen Perspektive heraus und was die Kunst als solche auch voranbringt, dann nehme ich ein Battle an.
1: Machen wir es konkret. Wie lange saß du an deinem Comeback-Battle gegen Cynic und wie lange jetzt an dem von Kato?
2: Also gegen Cynic hatte ich sehr, sehr lange eine Schreibblockade. Das war aber auch die Corona-Zeit. Also das hat, glaube ich, 2,5 Jahre gedauert.
1: Aber immer mal wieder jetzt, nicht? Oder bist du jeden Tag mit dem, also hast du jeden Tag versucht,
2: was zu finden? Nein, ich habe 2,5 Jahre jeden Tag das geschrieben, aber du hast es schon auch immer im Hinterkopf. Ne? Mhm. Also für mich ist beim Schreiben relativ wichtig, dass ich schon relativ früh 3 Runden Zeiten füllen könnte. Also dass ich relativ schnell genug in meinem Word-Dokument habe, so, was ich in Zweifel bringen könnte. Und dann macht es eigentlich am meisten Spaß zu gucken, was davon kann weg, was kann ich besser machen, worauf freue ich mich bei der Vorbereitung, worauf freue ich mich nicht, so da in sich reinzuhorchen, warum freue ich mich nicht auf diesen Part, wenn ich den vor meiner Stehlampe oder vor meinem Spiegel rappe, ist er schlecht, kann ich ihn verschlanken, ist er quasi ein notwendiges Aufbaustück, genau, und dann immer mehr rauszustreichen und sich immer mehr zu dieser Essenz vorzuarbeiten.
1: Hast du gut umschrieben tatsächlich in Zeit? Was bedeutet das konkret bei Cynic jetzt? Gut 2,5 Jahre, Kato?
2: Ich kann das nicht auf Zeit runterbrechen. Es gibt Wochen, da schreibst du nichts dazu. Mhm. Und es gibt Wochen, da schreibst du jeden Tag. Du kannst es auch nicht so runterbrechen, weil du sitzt hier im Bus und du überlegst etwas und dir fällt etwas ein und du schreibst es in deine Handy-Notiz-App. Mhm. Du blockst dir dafür meistens keinen Termin im Kalender oder so, sondern dein Gehirn ist permanent am Rad wach. So.
1: Mhm. Aber ist es schon, dass du so auch einen Deep Dive machst in irgendwelche alten, stillgelegten Facebook-Profile und guckst und machst und tust? Oder ist es eher tatsächlich einfach Sachen, die dir so bei dir jetzt konkret einfach so kommen?
2: Mache ich sehr ungern. Also ich gucke mir schon die Battles von meinem Gegner an, aber diese ganz, ganz persönlichen Sachen hat mir nie gefallen, ehrlich gesagt. Ich finde das nicht so geil.
1: Jetzt habe ich mir das Battle auch gegen Yarambo angeguckt so und er hat dich ja zum Beispiel, weil wir gerade bei Beleidigung waren, sich ja wiederholte Male HS genannt. So. Auf Insta-Stories, Interviews, Twitch-Formaten, auch Podcasts oder so sind wir es leider schon gewöhnt, dass einfach da so rausgebellt wird. In so einem Live-Battle ist es halt nochmal was ganz anderes, wenn dieser Mensch dir direkt ins Gesicht blickt und dich dann quasi mit solchen Wörtern beleidigt. Was macht das mit dir, wenn das so intensiv direkt vor dir ist?
2: Also dieses Wort macht mir erstmal gar nichts. Mhm. Weil das Wort ist wieder nur ein generisches, linguistisches Lego-Stück, was schon Jahrhunderte bevor dieser Mensch, der mir das gerade sagt, benutzt wurde, um quasi erstmal weibliche Sexualität herabzuwürdigen, aber dann quasi in der Verlängerung Männer damit zu beleidigen. So. Ja, also du hast dieses Messer nicht geschliffen, weißt du? Mhm. Deswegen schneidet es mir auch nicht tief ins Fleisch. Ich finde es als nicht besonders freundlich, wenn mir das jemand im privaten Kontext sagt. Und wahrscheinlich werde ich dann auch nicht so lange mit der Person rumhängen. Mhm. Aber es macht mir gar nichts, ehrlich gesagt. Also wenn dir jemand gegenübersteht und du siehst, dass der dich aufrichtig hasst, so, das ist mir schon durchaus passiert. Mhm. Das ist eine interessante Erfahrung. So, also wenn du den Blickkontakt hältst und du merkst, diese Person hasst dich, welche Wörter der benutzt dafür.
1: Dann gehen wir darauf ein, was macht das mit dir oder was war das für eine Erfahrung, wenn du jetzt so darauf zurückblickst?
2: Naja, es ist so ein bisschen der Preis, den ich zahle, dass ich genauso ungefiltert sagen kann, was ich denke. Nur, dass ich mich dieser Wörter meistens nicht bediene.
1: Mhm.
2: Aber ich finde, Battle Rap ist quasi die wahrscheinlich im Moment unmittelbarste Kunst, die du in Deutschland wahrscheinlich gerade so bestaunen kannst, weil wirklich etwas passiert. Also da findet wirklich etwas statt und da sind zwei Menschen, zwei Künstler, die roh und in gewisser Art und Weise ungeschliffen miteinander machen, was sie wollen.
1: Mhm.
2: So. Und das ist kein Boxkampf, weil beim Boxkampf kannst du ja eine Deckung hochnehmen,
1: mhm,
2: so um einen Schlag abzuwehren. Aber es ist gewissermaßen, ein Boxer steht da, kann seine Hände nicht hochnehmen und wird eine Runde lang malträtiert und mhm, dann ist er drin.
1: So ein bisschen wie diese Ohrfeigen-Challenge, die es so gibt.
2: Genau, so ein bisschen.
0: Nicht ganz so hart wie eine Ohrfeige unterbrechen wir das Interview ganz kurz und hören einen weiteren Mix von DJ Kitsune. Der fängt an mit Farid Bang, der ja auch gerne mal musikalische Schellen verteilt, sich aber für den kommenden Song sein jüngstes Signing Bobby Van Damme geschnappt hat und eine kleine Hommage an 50 Cent's 21 Questions gemacht hat. Der Song heißt Show und ist auf Farid Bangs kommendem Album So muss man gehen drauf. DJ Kitsune, let's go!

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6: Willkommen zurück bei Deutschrap Ideal. Mein Name ist Simon. Bei mir ist heute einer der gefeiertsten Battle-Rapper, Mikesh.
7: Aktuell bekommt Battle Rap ja wieder mehr Aufmerksamkeit auch außerhalb der Bubble. Da passiert viel. Unter anderem auch, weil TJ Beastboy quasi gekommen ist und sich der Crowd und seinem Gegner gestellt hat. Zweimal sogar tatsächlich. PS Boards hat angekündigt, jetzt auch quasi zu battlen, jetzt im Herbst, im September wahrscheinlich. Und Lars hat auch nochmal im Hip-Hop.de-Interview, ich glaube, so ein bisschen aufgehauen an der TJ Beastboy-Thematik und so weiter und so fort. Wäre es nicht cool, wieder zurückzukommen und so. Auch Ansage gemacht, wo du einer der Ersten warst, glaube ich, die darauf reagiert haben, tatsächlich, bei Instagram. Aber erst nochmal für alle, die es nicht mitbekommen haben, das war so im Kern die Aussage von Lars.
8: Jeder Rapper kann mal das, der eine kann mal das, ich kann das alles. Bring mir diesen Typen, der das alles kann, auf dem Level und ich battle den. Aber es gibt diesen Typen doch nicht. Ist doch so. Auf dem Writing-Level, weißt du, ich habe einfach miese Hits auf dieser Seite abgeliefert. Ich habe im Battle komplett alles platt gemacht. Das ist 15 Jahre her. Bis heute sagen die Leute, du warst der Beste. Wo ist denn der Typ, der das jetzt alles hat?
7: Du hast per Instagram eine Ansage gemacht, du hast auch zum Kato-Battle quasi auch nochmal nachgelegt, unter anderem mit der Line.
9: Und ich trete mit Lars Unlimited in Kassel auf und weil ich da erst 12 bin, darf Lars im Backstage nicht kiffen. Heute sagt Lars, dass er der Beste wäre, wir kennen diese Masche. Aber im Battle mache ich es wie du mit deinem ungerauchten Joint in Kassel, ich steck dich in die Tasche.
7: Yeah. Warum hat dich diese Ansage von Lars so getriggert?
10: Ich würde nicht unbedingt sagen, dass es mich getriggert hat. Also diese Ansage jetzt aus dem Battle von mir, die hat sich angeboten, weil ich quasi erzählt habe, so, ne? Weil sich das in den Engel gefügt hat. Es hat mich nicht übertrieben getriggert. Ich hatte nur das Gefühl, dass es mal Zeit ist, so eine gewisse Battle-Rap-Zeitenwende auch mal auszusprechen. Weil du hattest jahrelang die Situation, dass sich so Plattformen so Industrie-Rappern beziehungsweise den Ghostwritern von Industrie-Rappern oder den Backup-Rappern von Industrie-Rappern auf so eine wahnsinnig devote Art und Weise angedient haben. So, es wäre doch mal richtig geil, wenn ihr battlen würdet und es wäre toll, das wäre voll die Ehre für uns. Mhm. Und ich habe das nie so gesehen. Und ich habe mir... Naja, also... Ich führe meinen Gedanken noch kurz zu Ende. Also Battle Rap und quasi so die Repräsentanten von Battle Rap, wenn sie Interviews gegeben haben und mal an die potenzielle Möglichkeit gedacht haben, dass so Industrie-Rapper sich in den Ring wagen, hatten immer so eine Bittstellerhaltung. Mhm. So, oh, das wäre ja richtig geil, wenn das passieren würde. Das wäre voll die Ehre für uns. Und ich habe mir gedacht, es ist andersrum. Also Battle Rap ist das einzige in Deutschland, was wirklich noch lebt gerade, also wo wirklich etwas passiert. Und das passiert nicht vor 150 Leuten, so, sondern du hast 1800 Leute in Frankfurt, das Ding ist in 24 Stunden ausverkauft. So. Und das rezipieren viele und das haben auch immer viele rezipiert. So. Und in der Zwischenzeit ist Deutschrap so wahnsinnig egal geworden. Also guck dir an, ich weiß nicht, Mr. Rap, ist das auch ein Deutschrap-Ideal-Format?
7: Ja, also wie sagst du jetzt von uns der Arbeit?
10: Genau, aber guck dir an, worüber Mr. Rap berichtet. Also es sind quasi irgendwelche merkwürdigen, obskuren Intimstreitigkeiten von quasi so sehr altgedienten, verhärmten Männern, die sich verzweifelt an ihre Relevanz klammern, die ihre Texte nicht mehr selber schreiben und die irgendwie versuchen, ihre Vapes an Elfjährige zu vermarkten. So. Und das ist so wahnsinnig tot. Mhm. So.
7: Das ist ein großer
10: Natürlich, aber guck dir die Bad Rap News an. Guckt an, worüber ihr redet. Ihr berichtet. Ihr berichtet
7: leider natürlich
10: immer
7: auch über Markt und Nachfrage. Also Nachfrage, ja, ja. Ne? Und Angebot und Nachfrage, weil natürlich das Internet leider und so alle sehr stark auf dieses Streitigkeiten-Ding ist und anspringt natürlich. Ne? Du willst immer Bad News oder grundsätzlich Leute. Ne? Was immer Bad News oder Good News.
10: Aber ihr als eigenständige Journalisten könntet ja die Haltung einnehmen, auch mal nicht über so eine Scheiße zu berichten.
7: Deswegen bist du ja hier.
10: Ja, das ist gut. Das ist gut. aber ja, und dann sitzen da quasi Männer in Podcast-Formaten, die quasi dann Texte für andere Leute schreiben. So. und führen das an, als ob es irgendein Argument wäre, dass sie die besseren Battle-Rapper wären, weil sie einmal vor 15 Jahren gegen ein absolutes Fallobst zu der Zeit gewonnen haben und für die Zeit eine Leistung gebracht haben, die ihre Zeit sehr wohl voraus war. Mhm. Das war es dann auch so. Und diese Rapper haben so lange, oder diese Songwriter haben so lange nichts mehr gespürt. Die standen so lange nicht mehr vor einer Crowd, die ihnen wirklich zuhört. Die standen so lange nicht mehr vor einer Crowd, die wegen ihnen da ist. Die haben so lange nichts mehr gespürt. Also die sitzen halt einfach um einen runden Tisch und es gibt frische Orangen und die südspanische Sonne fällt auf die Lamellen. Und dann meinen sie sich in irgendwelchen Podcast-Formaten und Positionen bringen zu müssen, als ob sie noch die alten Platzhirsche wären. Und da war es mir wichtig, ja, die Perspektive zu wechseln und zu sagen, ey, hier zu stehen vor dieser Crowd ist eine Ehre für euch. Weil diese Crowd und diese Plattform ist komplett aus sich selbst groß geworden. Wir haben einen Deutsch-Rap-Journalismus, der wirklich maximale Hofberichterstattung ist. Wir haben Marken und Sponsorings, die für uns nicht interessant sind, weil wir für die nicht interessant sind, weil man als Battle-Rapper nicht das ganz große Geld machen kann. Plattenfirmen sind für uns sowieso nicht relevant und umgekehrt, weil man mit Battle-Rap kein Geld verdienen kann, weil du dieses Produkt nicht skalieren kannst. Und aus eigener Kraft heraus hat sich diese Liga, Don't Let the Label Label You, über all die Jahre getragen. So. Und jetzt sitzt du im Podcast-Format und machst irgendwelche Ansagen, dass du immer noch der Beste bist und so weiter, weil du geile Songs über Matcha Latte schreibst.
7: Also ich hatte ihn so verstanden, dass er Battle Rap, also dass er das Ganze quasi betrachtet. Er hat ja gesagt quasi, bring mir einen, der das auf Songwriter-Ebene macht quasi. Bring mir einen, der das quasi, Fire in the Booth hat er angesprochen quasi, dass er das macht. Bring mir einen, der quasi Hits geschrieben hat, der rappen kann und der im Battle quasi krass ist. Wenn der einer, der auf all diesen quasi Facetten an mich rankommt, dann fühle ich mich auch sehr getriggert. Aber da ist keiner. So habe ich ihn verstanden.
10: Ey, ist doch okay. So. Also ganz im Ernst, ich brauche diese Rapper auch nicht im Battle-Rap. Sie sollen dann halt nicht drüber reden. So. Sie können sich auf ihren alten Lorbeeren ausruhen, dass sie gegen Drop Dynamic gewonnen haben. Das können sie alles machen, das ist ja schön und gut, ne? Man gönnt. So. Aber dann redet nicht über Battle Rap. Ein Battle Rapper muss nicht vorher Songs für irgendwelche Rapperinnen schreiben, die irgendwie den neuen Ice-Tee bewerben. Ein Battle Rapper muss keinen Fire in the Booth haben, weil er Bushido seinen Computer geklaut hat. So. Das braucht ein Battle Rapper nicht, um ein guter Battle Rapper zu sein.
3: Mikesh spielt damit auf das Songwriting von Lars für Shirin David an. Und genau darüber hat Lars auch einen Song gemacht. Der heißt Top Gun und beschäftigt sich mit der Kritik, warum Lars denn für, in Anführungszeichen, jemand wie Shirin schreibt.
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5: Yeah. Was geht ab, Richie? Yeah, ich war heute auf Instagram. Ich gucke meine DMs und ein Typ schreibt, der schreibt, wie kannst du nur für Shirin David schreiben? Und ich habe ein paar Gegenfragen.

0: Welcome back. Und wir springen mitten rein in den Talk mit einem der gefeiertsten Battle-Rapper, Meekesh.
1: Warum wäre es eine Ehre für Lars, wenn er quasi bei Don't Let the Label Label You stattfinden dürfte?
2: Weil er das erste Mal seit immer wahrscheinlich eine riesengroße Crowd hat, die ihm zuhört, die da ist für ihn, die da ist für diese Kunst und die lebt. Und weil er sich in einen gut kuratierten Moment hineinbegeben kann, in dem er wieder etwas spürt. So, also es ist mir nochmal for the record, es ist mir egal, ob er wieder battelt, aber es geht mir nur darum, dass mir diese Bittstellerhaltung von Seiten der Battle-Rap liegen und diese implizite Erwartung, es wäre eine Ehre, wenn irgendwelche großen Industrie-Rapper, Ghostwriter sich wieder in den Ring wagen. Genau, dass die total verfehlt ist. So, wir sind eine eigene Kultur, wir sind eine eigene Kunstform und ja, also wenn ihr bei uns stattfinden möchtet, dann seid ihr herzlich willkommen, aber es gibt keine Hierarchie.
1: Glaubst du nicht, dass das Thema auch, also das ist ja immer, was da reininterpretiert wird, dieses, er hat zu viel zu verlieren, quasi, und warum sollte er, quasi, außer das mit dem Spüren, das kann man natürlich, ist ein legitimer Grund und ein legitimes Argument, aber wenn er einfach sagt, so, ich habe früher auch schon mal gebattelt, quasi, das heißt, dieses Gespüren, das kenne ich, ich bin jetzt auf einem anderen Level, ich habe andere Foki, wie auch immer, und wenn ich zurückkommen sollte, quasi, und mich dem aussetze, dann muss natürlich auch für mich was bringen, und außer diesen ich spüre was Moment. Und von der Aufmerksamkeit ist ja die Argumentation, dass dann eher eine Battle-Rap-Liga was davon hätte, dass große Namen da wieder reinkommen. Man sieht es fairerweise, jetzt muss man sagen, dadurch, dass TJ Beastboy reingekommen ist, quasi jetzt bei Don't Let the Label You, Let the Label Label You, und PA jetzt auch wieder gesagt hat, er würde oder überlegt sich, ist da schon mehr Aufmerksamkeit wieder drauf, auf dieser großartigen Kunstform, ne? Also verstehe mich nicht falsch.
2: Ja, ja, easy.
1: Aber da ist ja schon auch ein Geben und Nehmen dabei. Deswegen, wie siehst du das? Glaubst du?
2: Ey, ich finde es ist mir scheißegal, ob er zurückkommt. Also Respekt, ja, aber es ist mir wirklich egal.
1: Verlieren, meine ich.
2: Es ist mir egal, welche Risikoerwägung er für sich selber zieht. Es ist mir wirklich scheißegal. Es ist nice, dass PS Sports kommt. Es wäre auch nice, wenn er nicht kommen würde. Es ist mir auch das nicht so wichtig. Aber er hat wenigstens nicht jahrelang geredet und irgendwelche Ansagen gemacht, sondern er hat gesagt, ich habe Bock zu battlen, er kommt. Aber das ist halt auch wieder das Ding, deutscher Rap-Journalismus. Also in dem Moment, in dem man einen alten Industrie-Rapper Ghostwriter outcallt, wird plötzlich die Berichterstattung gemacht. Also dann taucht man plötzlich bei Mr. Rap auf, dann kommen so kommt diese große Coverage. Und bis dahin nicht. Und das ist auch okay, aber das zeigt so ein bisschen, wo auch deutscher Rap-Journalismus so steht. Und ja, das ist cool, dass Beastboy gekommen ist. Beastboy hat geile Battles gemacht.
1: Ja, und man sieht ja auch im zweiten Battle quasi gegen Cynic, dass da auch die Leistung auch natürlich nicht konstant war, weiter selber. Hat er ja auch, glaube ich, auf seinem Feuer in der Lunge EP jetzt quasi auch mal kurz dargelegt. Du hast im Podcast mit Cynic hast du auch gesagt, dass es ein Vor, für jeden Rapper gibt es ein Vor und Nach dem Meekesh Battle. Wie würde ein Vor und Nach dem Meekesh Battle bei Animus und Lars aussehen? Was glaubst du? Weil du sagst ja ganz klar, fairerweise so, also Battle-Rap-Ebene stecke ich in die Tasche. So. Ist das eine Ansage nur gewesen? Oder ich glaube, das Gefühl nämlich, du bist schon sehr davon überzeugt. Und wäre das bei einem Animus genauso? Und wie sehe das aus, deiner Meinung nach, glaubst du?
2: Das werden wir sehen, beziehungsweise wir werden es nicht sehen. Aber ich werde ja nicht vorher, ich habe ja auch nicht vor meinem Cynic-Battle gesagt, okay, danach seht ihr Cynic auf die und die Art und Weise. Das wäre ja, das würde ja diesen Moment wegnehmen. Also in diesem Punkt, wir werden es nicht sehen.
1: Okay. Ich frage, weil natürlich, wie gesagt, da ist natürlich ein gewisser, es wurde emotionalisiert gewesen, diese Ansagen von Lars, ne, und auch also überhaupt dieses Battle-Rap und Rap, da ist ja so ein, statt ein Miteinander, ist ja da eher ein Gegeneinander, habe ich so ein bisschen eine Wahrnehmung zumindest, wenn man jetzt so die Aussagen von den einzelnen Protagonisten hört, und auch TJ Beastboy, den ich gerade erwähnt habe, hat ja auch auf seiner neuen EP ein paar Lines quasi in die Richtung gemacht, und zwar die hier.

0: Quatsch. Flair?
1: Lass uns nochmal auf den Perspektivwechsel eingehen, den du angesprochen hattest. Dass quasi die Szene und überhaupt die Ligen an sich nicht mehr in so einer Bittstellerhaltung agieren sollten und sich irgendwie dankbar zeigen sollten, wenn einer der Industrie-Rapper jetzt sich irgendwie erbarmt, herabzusteigen, in Anführungszeichen. Ja. Da hattest du ja auch eine Line beim Carto Battle, und zwar diese.
2: Was unterscheidet Rap und Battle Rap? Sowas bekommst du nicht mit Managern, die nur für einen Markt kalkulieren. Sowas bekommst du nur mit Menschen, die privat was riskieren. Wir brauchen keine gelangweilten Ex-Rapper, auch wenn das euer Ego enttäuscht. Es ist andersrum. Bei uns battlen zu dürfen, wäre eine Ehre für euch.
1: Nochmal nachgefragt, gilt das für alle? Oder würdest du unterscheiden, differenzieren? Wäre es nicht auch eine Ehre für eine Battle-Rap-Liga, in Anführungszeichen, wenn XY quasi kommen würde?
3: Boah, ich weiß es nicht. Dafür ist mir der Ehe-Begriff, glaube ich, nicht wichtig genug, um da irgendwie eine fundierte Aussage zu treffen.
1: Ja, du bist also, schon ein bisschen, du versuchst schon ein bisschen keine Ansagen zu machen. So. Ja, du droppst die Ansagen aus dem Battle, die klingen relativ, also, und ich finde es ja gut, die selbstverständlich sind auch dieser

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6: Willkommen zurück. Ich spreche schon die ganze Zeit mit einem der gefeiertsten Battle-Rapper namens Meekash. Und genau da steigen wir jetzt wieder ein.
7: Die Ansage vom PF habe ich sehr, sehr gefeiert. Du hast gesagt, Battle-Rapper sind zum Beispiel Geringverdiener oder Normalverdiener. Also die Jungs teilweise sind natürlich schon gestandener, aus Gründen auch immer. Teilweise durch ihre Kunstform, teilweise durch andere Geschichten. Und in der Öffentlichkeit sich dann nochmal gegebenenfalls demütigen zu lassen, könnte natürlich schon ein Einschnitt sein in irgendeiner Form.
8: Ja, dann sollen sie es nicht machen. Ja, ja, also genau. dann macht es einfach nicht. Aber es ist mir, also merkst du, jetzt ist ein Battle-Rapper bei einem Deutschrap-Format und redet die ganze Zeit über Battle-Rapper, die noch keine Battle-Rapper sind, sondern ein bisschen antäuschen. Lass uns über Battle-Rap reden. Okay. Also ganz im Ernst, ich habe keinen Bock, über diese ganzen Gespenster-Battles zu reden, die nicht stattfinden werden. Wenn PA Sports kommt, ja geil, wir werden sehen, was passiert. Das ist schön, so. Beastboy, guter Battle-Rapper, ist gekommen. Aber lasst uns nicht die ganze Zeit über irgendwelche Gespenster reden. Lasst uns über Battle-Rap reden, wenn ihr schon mal einen Battle-Rapper in euer Format holt.
7: Dann lasst uns über Battle-Rap reden. Komm, was findest, wie hat sich Battle-Rap entwickelt, deiner Meinung nach? Was ist gut, was ist leider nicht so gut?
8: Naja, also Battle-Rap hat so drei Stufen durchlaufen. Also die erste Stufe, würde ich sagen, ist interessant, dass so etwas wie Battle Rap existiert. Also es ist erstmal interessant, dass es ein Format gibt, wo sich Leute hinstellen und gegenseitig beleidigen und sich danach meistens die Hand geben und drumherum stehen Leute und man darf sich alles sagen. Also das ist so die erste Stufe und in dieser Stufe ist es noch nicht so richtig wichtig, was da überhaupt ganz konkret gesagt wird, so dass diese Kulturpraxis als solche existiert, ist schon mal interessant genug. Die zweite Stufe, würde ich sagen, ist so ein bisschen das Wie. Also, wie schreibe ich Lines? Was für ein so Instrumentarium gibt es, dessen ich mich bedienen kann? Da kommen dann so diese ganzen technischen Aspekte mit rein. Wie reime ich gut? Was ist ein guter Callback? So die Leute lernen so dieses ganze...
7: Kannst du Callback definieren für alle Leute, die sich mit der Battle-Rap-Szene jetzt nicht so quasi beschäftigt haben wie jetzt?
8: Naja, Callback ist, also du sagst etwas irgendwann in deiner Runde, dann wechselst du das Thema und am Ende der Runde oder am Ende deiner dritten Runde kommst du nochmal darauf zurück und schließt so ein bisschen den Kreis.
7: Die meisten kennen es von Comedians, die es ja auch ganz oft machen, so zum Beispiel. Also ja, gleiche.
8: Genau. Und das ist so diese Wie-Phase, okay, wie werde ich gut in dieser Praxis? Und die dritte Phase ist, glaube ich, die interessante und das ist die Warum-Phase. Also warum machen wir das eigentlich? Mhm. Wo liegt da so ein bisschen der Mehrwert? Das ist in dem Moment, in dem sich gewisse, weiß ich nicht, technische Perfektionen auch einfach intellektuell erschöpft hat. Also wenn du irgendwann perfekt reimst, aber nichts mehr spürst, das ist ja auch scheiße. So. Oder wenn du irgendwann jede Mutterlein der Welt gebracht hast, auch dann tritt ein Zustand von intellektueller Erschöpfung ein. Das ist ja auch das, also einer der Gründe, warum Rap am Mittwoch später nicht mehr ganz so geil war. Um nicht zu sagen, dass so dieser studentische Einfluss bei so Don't Let the Label Label You irgendwie total geil ist. Also ich sehe da auch sehr kritische Aspekte. Mhm. Aber Rap am Mittwoch wurde nicht gecancelt. Also die Mutterlines wurden nicht weggecancelt und man durfte nichts mehr sagen. Es war halt irgendwann nicht mehr so spannend, weil du da so diese Erschöpfung erreicht hattest. So. Und in der Warum-Phase, würde ich sagen, wird eine Kulturpraxis erst richtig interessant, weil du dich dann damit auseinandersetzt. Okay, du hast dieses Medium geschaffen, du hast eine gewisse Aufmerksamkeit für dieses Medium geschaffen, was machst du jetzt damit? Mhm. Also ist das ein Selbstzweck, dass zwei Leute sich sehen und untereinander beleidigen und sich denen die Hand geben? Erfüllt es wirklich die soziale Funktion, die es in den USA erfüllt? Also, dass du battlest, um dich nicht zu erschießen oder um dich nicht zu prügeln? Ist das das Gleiche hier? Gilt es für alle? Höchstwahrscheinlich nicht. Mhm. Was ist mit denen, für die es nicht gilt? So, warum macht ihr Battle Rap?
7: Warum machst du Battle Rap?
8: Ich mache Battle-Rap aus allen genannten Gründen bisher, weil es eine radikal ehrliche Diskursplattform ist, in die mir niemand reinreden kann. Das ist das Wunderschöne daran. Also ich muss meine Texte von niemandem absegnen lassen. Mhm. Also ich habe ganz früher auch so ein bisschen journalistische Arbeit gemacht. Ich habe es gehasst, einen Text zu schreiben und ihn dann in Redaktionskonferenzen zu pitchen und ihn abrunden zu lassen und dann die finale Freigabe zu bekommen. So. Sondern da habe ich ein Medium, in dem ich komplett alleine entscheide, was ich mache.
7: Könntest du auch einen Podcast machen?
8: Ich könnte auch einen Podcast machen, das wäre halt ein bisschen lame. Also dann hätte ich ja keine Referenzpunkte an sich. Also dann würde ich einfach labern. So, das ist dann noch keine Kunst. Das ist dann Diskurs, aber es ist keine Kunst. Mhm. So, aber da hast du den Moment, wo du etwas sagen kannst. Don't let the label label you. Weiß nicht, was ich sage. Mhm. Niemand weiß das. Ich kann mich spontan 5 Minuten vor dem Battle entscheiden, etwas rauszustreichen oder etwas umzustellen. Mein Gegner kriegt es direkt ins Gesicht gesagt. Der Crowd sagt kein Reaction-YouTuber, wie sie zu reagieren hat. Und es findet etwas statt. Es hat eine unfassbare Intertextualität, die du in der Massenwirkung nirgendwo sonst hast. Mhm. So. Beim Battle-Rap hast du Leute aus allen möglichen sozialen Schichten, die sich in großer Intensität mit Text befassen und die gleichzeitig imstande sind, das Medium als solches aktiv mitzugestalten, weil sie im Publikum stehen. Mhm. Du hast beim Battle Rap die Situation, wo hunderttausende Leute bei großen Battles da sitzen, beziehungsweise über 1000 Leute in der Crowd, und sie befassen sich sehr aufmerksam mit Text und sie können das Medium durch ihr Organ mitgestalten. Und das ist eine radikal demokratische Form von Kunst und von Diskurskunst, weil du dafür nichts brauchst. Du brauchst keinen Homie, der ein Studio hat, du brauchst kein teures Mikrofon, du brauchst keine Software, du brauchst gar nichts. Du brauchst ein Telefon, in das du deinen Text schreiben kannst.
7: Ja, Kreativität.
8: Oder halt einen Stift und ein Papier, so romantisch das auch klingt. So. Und das heißt, Battle Rap ist ja radikale demokratische Diskurskunst, die für jeden zugänglich ist und wo sich eine Masse an Menschen mit Text befasst. Und deswegen mache ich Battle Rap, Simon.
7: Ich feiere es, wie sehr Mikesh für Battle Rap brennt. Wir holen kurz Luft und machen gleich weiter mit dem Interview. In der Zwischenzeit gibt's für euch einen weiteren Mix von DJ Kitsune. Wir starten mit einem meiner Meinung nach sehr talentierten jungen Mann namens Mucho. Er ist auf dem Label von PA Sports und ein Song von ihm heißt Du und

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0: Welcome back. Wir springen mitten rein in den Talk mit einem der gefeiertsten Battle-Rapper, Meekesh.
1: Ich hatte Tierste Anfang des Jahres tatsächlich hier zum Interview und wir haben auch ein bisschen über Battle-Rap gesprochen, natürlich. Und die Frage, die immer wieder sich die Szene, glaube ich, selber auch stellt, aber auch von Deutschrap-Journalisten gestellt wird, ist, inwieweit kann Battle-Rap noch wachsen? Kann es Mainstream werden? Hat es überhaupt das Potenzial dazu? Und wenn ja, was bräuchte es dazu, deiner Meinung nach?
2: Ich weiß ehrlich gesagt nicht, ob das unbedingt notwendig ist. Also die Leute können das selber entscheiden. Ich finde auch nicht, dass es das aufregendste Jahr für Battle Rap war. Also ich glaube, das beste Jahr für Battle Rap war 2018 tatsächlich, weil du da noch eine Zeit hattest, wo so erste und zweite Generationen, so Post-Feuer über Deutschland, Battle Rapper da waren, die einfach Battle-Rapper waren. Danach kamen so die erste Schwämme von Battle-Rappern, bei denen du gemerkt hast, dass sie Battle-Rapper-Fans waren. Also die sich so schon relativ eng an Vorbildern orientiert haben, die sie auch nicht unbedingt immer verstanden haben. Und nur weil jetzt ein paar große Industrienamen anfangen, Battle-Rap zu machen, weiß ich nicht, ob es das unbedingt interessanter macht. Das werden wir sehen. Was interessant ist und was, glaube ich, auch durch Beast Boy passiert ist, was tatsächlich einen Einfluss über so Einzelbattles hinaus hat, ist, dass die Crowd sich ein bisschen verändert hat. Also du merkst, dass das Publikum deutlich jünger ist, deutlich mehr Menschen sind zum ersten Mal da. Mhm. Bei meinem Kato-Battle kamen auch echt viele so 19-Jährige, die mit ihren Müttern aus dem Ausland angereist waren, zu mir und hatten alle vor so einem halben Jahr angefangen, Battle Rap zu gucken. Mhm. Und keine Ahnung, es hat auch eine andere Atmosphäre, dieses Kato-Battle. Weil dadurch, dass die Crowd deutlich weniger männlich ist und deutlich weniger quasi so eine etablierte Battle-Rap-Crowd, versteht sie sich auch nicht mehr mit dem gleichen Selbstbewusstsein als akustisches, das Battle-mitgestaltendes Organ. Mhm. Also du hast nicht mehr so diese Bestie an Lautstärke, die du reiten kannst, sondern du hast da sehr viele Leute, die wahnsinnig aufmerksam sind und die dastehen und einfach strahlen und zuhören. Sehr aufmerksam.
1: Sie haben nur der Punkt der
2: Freude. Auch akustische Signale geben, aber nicht mit dem gleichen Selbstbewusstsein, mit denen es so eine Ü30-Männer-Crowd macht. Mhm. Und damit muss ich erstmal einen Umgang finden. Das wird interessant, ob jetzt die einzelnen Battles so wahnsinnig weltbewegend sind, ob ich noch die 10. Ansage von irgendwelchen vergilbten Industrierappern brauche, die sich über Battle-Rap mokieren, ob das noch irgendetwas in irgendjemandem auslöst, weiß ich nicht. Das wird die Qualität der Battles entscheiden.
1: Ich frage, weil dieses Finanzielle, den finanziellen Faktor angesprochen haben. Und es ist auf jeden Fall so, dass natürlich Battle-Rapper sich wo ganz anders bewegen, teilweise noch andere Jobs machen müssen, aber wahrscheinlich, weil du von Battle-Rap...
2: Also welcher Battle-Rapper ist Vollzeit-Battle-Rapper?
1: Weil du noch nicht davon leben kannst.
2: Ja, ja, klar.
1: Trotz wäre es aber großartig, eigentlich, oder nicht, wenn es möglich wäre. Oder siehst du das anders?
2: Also pass auf, für meine finanzielle Situation würde ich mich natürlich freuen, wenn ich einfach nur Battle rappen könnte und Mama ein Haus kaufen könnte. So, und meine Mama würde sich auch freuen. Für die Kunst wäre es scheiße.
1: Warum? So. Wenn da wollte ich hin.
2: Naja, also das sage ich auch in meinem Kato-Battle. Dadurch, dass wir unser Produkt nicht skalieren können. So, wir können natürlich ein Netflix-Format machen und damit ein bisschen Geld verdienen. Mhm. Aber dann wechseln wir ja tatsächlich in die Entertainment-Branche. Mhm. Aber mit unserem Kerngeschäft Battle Rap können wir nicht reich werden. Mhm. So, es kann sein, dass wir auf sehr bescheidenem Niveau davon leben können, tatsächlich, wenn wir sehr geringe Miete zahlen und wirklich zu den Top 3 Rappern gehören. Das kann sein. Aber wir werden dadurch niemals irgendeine finanzielle Sicherheit oder finanzielle Freiheit erlangen. Und das, so sehe ich es mir für mich als Privatperson wünsche, ist eigentlich sehr gut für die Kunst. Weil Battle Rap ist die Kunst, wo ein Hosenverkäufer wie Kato gegen einen geflüchteten Helfer wie mich battelt von der Crowd von Leuten, die am Montag auch wieder zur Arbeit müssen. Mhm. So. und niemand redet uns rein, weil von der Battle-Rap-Gage kann niemand geil sich ein Stück vom Kuchen abzwacken, dass es irgendwie rechtfertigen würde, in die Vollen zu gehen. Und dadurch, dass wir so radikal frei sind in unserer Kunst, kann sich auch kein Werbepartner sicher sein, dass wir nicht mal was ganz Kontroverses in unseren Battles sagen. So. Das heißt, es kann sein, dass wir mehr Follower bekommen und keine Ahnung, eine größere Reichweite. Das ist auch schön, das ist auch gut. Hört Battle-Rappern zu. Aber es ist gut, dass wir davon nicht leben können. Weil in dem Moment, in dem ich nicht mehr Montagmorgen zur Arbeit gehen muss und in dem Moment, in dem Kato auch nicht mehr Montagmorgen zur Arbeit gehen muss, in dem Moment verlieren wir die Verbindung zur Crowd. So. Und in dem Moment entkoppeln wir uns von der Lebensrealität und von der vielschichtigen Lebensrealität von normalen Menschen.
0: Wer zwar kein normales Leben mehr führt, aber dennoch sehr auf dem Boden geblieben ist, ist Rin und Reezy. Die beiden haben sich seit langem mal wieder zusammengetan, um neue Musik zu machen. Rin sitzt auch an einem kommenden Album dran, soweit ich weiß. Vielleicht hört ihr von ihm dazu schon bald mehr bei uns. Bis dahin gibt's den neuen Song mit Reezy. Wach.
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6: Wunderschönen guten Abend. Mein heutiger Gast ist einer der gefeiertsten Battle-Rapper Meekash und wir springen mitten rein in den Talk.
7: Musik ist skalierbar geworden durch Zahlen und so weiter und so fort. Wo würdest du dir wünschen, dass sich Battle-Rap weiterhin entwickelt, sage ich jetzt mal, wenn wir den Mainstream erstmal ausgeschlossen haben aus deiner Wahrnehmung oder deiner Ansicht nach? Was wäre für dich schön, wo sich Battle-Rap 2026 hin entwickeln könnte, sollte, dürfte?
8: Also ich sage nicht, dass Battle Rap nicht Mainstream werden kann. Ich sage nur, dass die ökonomischen Verwertungsmöglichkeiten begrenzt sind, selbst wenn Battle Rap Mainstream wird.
7: Und dass aber auch, dass der Battle Rap Gefahr läuft, seinen Kern zu verlieren auch ein bisschen.
8: Das genau, auch aber ja, das stimmt. Aber also es gibt kein Gesetz, das sagt, dass Battle Rap immer nur begrenzte Zuschauerzahl und Rezipientenzahl haben wird. So, also von mir aus, keine Ahnung. Lasst uns sehen, was mit der Kunst passiert. Lasst uns sehen, was für Künstlerinnen kommen, was diese Künstlerinnen zu sagen haben. Lasst uns ihnen zusehen, wie sie scheitern, wie ihnen etwas gelingt, wie andere Menschen, ihre Gegner darauf reagieren. Und lasst uns gucken, auf was für Scheidepunkte diese Kunstform zusteuert. Also es war ja auch so in meinem Titelmatch zum Beispiel. Das hätte ja auch in beide Richtungen ausgehen können.
7: Mhm.
8: Und lasst uns zurücklehnen und uns diese Kunstform zu Gemüte führen und uns ansehen, zu welchen Scheidepunkten sie uns bringt, was das mit uns macht, was für kollektive Schlüsse wir daraus ziehen, was für Bruchstellen es noch geben wird. Und lass uns kein Ziel festlegen.
7: Okay. Nee, ist ja dir ein Wunsch, den ich äußern würde, aber es ist okay. Wo kann man.
8: Guckt mehr Battle Rap. Macht Battles, wenn ihr das Gefühl habt, dass ihr gut seid und dass ihr was zu sagen habt. Ja. Okay. Und mehr gibt's eigentlich nicht zu sagen.
7: Wo kann man dich live sehen? Wo kann man quasi gucken, was für Scheidepunkte sich bei dir noch auftun?
8: Der nächste Scheidepunkt wird sich am 13.06. in Köln bei Future of Battle Rap bei meinem nächsten Battle gegen Sisyphos zeigen.
7: Mhm.
8: Ist allerdings schon ausverkauft.
7: Ist schon also ausverkauft. Das heißt, man kann
8: könnt ihr dann noch irgendwann bei YouTube sehen oder vorher bei Patreon.
7: Okay. Und welche Frage hast du jetzt vermisst in unserem Interview? Welche Frage hättest du gern gestellt bekommen, wurde dir aber jetzt nicht gestellt?
8: Ich glaube tatsächlich keine. Also ich musste mir natürlich den Raum nehmen, als es darum ging, jetzt die 12. Frage zu abgehalfterten Ex-Rappern zu beantworten. Aber den Raum hast du mir dann auch gegeben, als ich ihn mir zu nehmen drohte. Ich würde mir nur wünschen, wenn ihr das clippt für Instagram, dass ihr nicht 5 Clips zu dieser Lars, keine Ahnung was, Thematik macht, sondern auch ein bisschen Inhalt über das Thema als solches und nicht nur, oh mein Gott, Meekash called Rapper X aus. Genau, das wäre toll.
7: Das kriegen wir, glaube ich, hin.
8: Stark,
7: wir
8: machen 3
7: raus oder so, mal gucken, je nachdem. Wenn du eine Line oder eine Message stoppen könntest, an die sich bestenfalls alle halten, welche wäre es?
8: Setzt euch hin, überlegt und macht, was ihr wollt. Macht wirklich, was ihr wollt. Und wenn ihr Battles machen wollt, dann kommt in den Ring und macht genau das, was ihr wollt. Und dann lebt mit den Reaktionen und dann ändert euch oder bleibt dabei und erfreut euch an dieser Kunstpraxis.
7: Dann, Meekash, ich danke dir vielmals für deine Zeit. Es war mir eine Ehre. Mich sehr, sehr gefreut. Wir hätten darüber ganz, ganz viel sprechen können tatsächlich, aber wir wollen gucken, dass wir den Rahmen nicht sprengen. Deswegen, ihr habt es gehört, am 13.06. ist das nächste Battle mit ihm offiziell. Man muss noch ein bisschen warten, wenn man die Premium-Accounts und Zugänge hat, quasi, bis es dann online zu finden ist und zu sehen ist. Auf jeden Fall habe mich sehr, sehr gefreut. Checkt auf jeden Fall Meekash ab. Checkt uns ab, Deutschrap Ideal. Checkt Battle Rap ab. Guckt ganz, ganz viele Battles. Es ist großartig. Diese Kunstform kann ich wirklich nur noch mal unterstreichen. Mein Name ist Simon. Das hier ist Deutschrap Ideal. Ihr findet uns überall im Radio, YouTube, Instagram, TikTok, ARD Mediathek, ARD Audiothek bzw. ARD Sounds. Wer uns nicht findet, hat nie gesucht und nicht vergessen.
9: Wenn du wirklich dachtest, dass du mich heute live hier zerfickst, lass dir ein letztes Mal gesagt sein.
10: Nein!
7: Die letzten Worte gehören dir, Meekash.
8: Ja, ich habe mich gefreut. Ladet mehr Battle Rapper in öffentliche Rundfunkformate ein.
6: Diesen Wunsch wollen wir uns sehr zu Herzen nehmen. Das war das Interview mit Mikesh. Er ist einer der gefeiertsten Battle-Rapper zur Zeit. Und falls ihr nicht alles mitbekommen habt, den ganzen Talk gibt es nochmal bei YouTube oder beim Podcast-Anbieter eures Vertrauens. Für euch gibt es jetzt noch etwas Mucke von DJ Kitsune. Billa Joe fragt auf dem nächsten Song Where You At. Wir sind hier bei Deutsche Medial und ihr seid hoffentlich nächste Woche wieder da. Bleibt

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1: Um 0 Uhr mit Ronald Lessig. Die Europäische Union macht den Weg für Rückkehrzentren in Drittstaaten und die Verschärfung weiterer Asylregeln frei. So sollen mehr Abschiebungen möglich sein. Vertreter des Europaparlaments und der Regierungen der Mitgliedsländer haben sich darauf am Abend geeinigt. Aus der Nachrichtenredaktion Michael Nenzer.
2: In die Rückkehrzentren außerhalb der EU sollen abgelehnte Asylbewerber kommen, die nicht in ihre Herkunftsländer zurückgebracht werden können. Das ist der Fall etwa dann, wenn das Heimatland sich weigert, sie zurückzunehmen oder zum Beispiel die Bundesregierung keine diplomatischen Beziehungen zu dem betroffenen Staat pflegt. Wo die Zentren entstehen sollen, ist noch unklar. Unbegleitete Minderjährige sollen den Plänen nach nicht abgeschoben werden, Familien mit Kindern hingegen schon. Das Parlament und die EU-Staaten müssen dem Kompromiss noch zustimmen.
1: Im Konflikt zwischen Israel und der Hisbollah-Miliz gibt es möglicherweise eine Entspannung. Nach Angaben der libanesischen Botschaft in Washington akzeptiert die Hisbollah einen US-Vorschlag für eine neue Feuerpause im gesamten Libanon. Aus der Nachrichtenredaktion Peter Eichenberg.
3: Zunächst solle Israel auf Angriffe auf die Vororte von Beirut verzichten, erklärte das libanesische Präsidialamt. Im Gegenzug stoppe die vom Iran unterstützte Hisbollah ihre Attacken auf Israel. US-Präsident Trump erklärte nach einem Telefonat mit Premierminister Netanyahu, alle israelischen Truppen, die schon auf dem Weg nach Beirut waren, seien umgekehrt. Trump bestritt außerdem, dass die Verhandlungen zwischen den USA und dem Iran über ein Ende des Kriegs unterbrochen worden sind. Die Führung in Teheran hatte den Stopp der Gespräche verkündet und mit dem israelischen Vorgehen gegen die Hisbollah begründet.
1: Das vom Bundestag beschlossene Sonderprogramm zur Modernisierung des Landes kommt nur schleppend in Gang. Das geht aus einem Bericht des Bundesfinanzministeriums hervor. Im vergangenen Jahr sollten 37 Milliarden Euro investiert werden. Realisiert wurden nur 24 Milliarden. Als

0: männlich auf weiblich ändern. Das waren die Nachrichten. Das Wetter in Deutschland. Locker bewölkt oder klar, im Westen etwas Regen bei 16 bis 8 Grad. Tagsüber heiter bis wolkig, von Westen her Regen 20 bis 27 Grad. Am Mittwoch zeitweise Regen bis 23 Grad. Es ist 0 Uhr.
1: Die junge Nacht ist hier. Wir gucken auf die Straßen. Da geht's los auf der A1 Osnabrück Richtung Bremen. Die ist zwischen Alhorner Heide und Wildeshausen West wegen einer Nachtbaustelle bis Mittwoch jeweils zwischen 19 und 6 Uhr gesperrt. Dann die A2 Hannover Richtung Berlin. Die ist im Kreuz Hannover Ost wegen eines Schwertransports gesperrt. A7 Hamburg Richtung Hannover. Der Elbtunnel ist nach Auslösung der Höhenkontrolle gesperrt. Dann die A61 Mönchengladbach Richtung Venlo. Die ist zwischen Kaldenkirchen Süd und Kaldenkirchen wegen Bauarbeiten bis 5 gesperrt. Dann noch die A94 München Richtung Passau zwischen Dorfen und Schwindeck. Wegen Markierungsarbeiten ist auch die bis 5 gesperrt. Die Umleitung führt euch da über die U55. Dann die A111 Charlottenburg, Dreieck Oranienburg, der Tunnel Flughafen Tegel ist in beiden Richtungen wegen Reparaturarbeiten bis ca. 5 gesperrt. Der A113 Autobahnzubringer Dresden, Schönefeld Richtung Neukölln ist zwischen Schönefeld Süd und Spätstraße in beiden Richtungen wegen Wartungsarbeiten auch bis 5 gesperrt. Die A524 Breitscheid Richtung Duisburg Süd ist zwischen Lindhorf und Duisburg-Rahm wegen Reinigungsarbeiten gesperrt. Und da gibt's noch eine Gefahreninformation für Sachsen-Anhalt. In Schönebeck, da kommt es wegen eines Lagerhallenbrandes zu Geruchsbelästigung. Und deswegen werden Anwohner gebeten, die Fenster und die Türen da geschlossen zu halten. Ja, da wo nichts gesperrt ist, ihr kennt's, gute Fahrt.
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1: Das sind echt harte Zeiten gerade für Synchronsprecher und Sprecherinnen. Wir haben Dua Lipa in der Sendung, die überraschend geheiratet hat, und Gerüchte um Taylor Swift, die sie jetzt selber bestätigt hat. Das und vieles mehr gibt es alles heute in der jungen Nacht. Mit mir, ich bin Laura Dahm und das hier ist Sabrina Carpenter. Die serviert euch jetzt zum Start in dieser Sendung.

0: kleines Rätsel mal hier. Und vor allem alle Stranger Things-Fans jetzt mal gut aufgepasst und genau hingehört. Welche von den beiden hier ist die echte Elfi und welche ist KI? Achtung.
1: Mike, Freunde lügen nicht.
0: Das ist der erste Ton, jetzt kommt der zweite.
2: Das hier muss enden.
0: Ah, was meint er? Spoiler, der erste Ton ist die echte Elfi aus der Erfolgsserie Stranger Things. Aber die klingt ab sofort anders. Oh, und nicht nur sie, weil, junge Nachtkollegin Annika Wasenmüller, du sagst, Netflix hat einen neuen Vertrag rausgehauen und sehr viele deutsche Synchronstimmen, die wollen den nicht unterschreiben, ne?
3: Genau, und das sorgt halt dafür, dass wir unter anderem neue Stimmen in den Serien und Filmen bei Netflix hören, weil es so eine neue KI-Klausel in diesen Netflix-Verträgen gibt. Darüber habe ich unter anderem mit Synchronsprecher Cedric Cavator vom Verband Deutscher SprecherInnen geredet.
4: Bei Netflix ist aktuell das Problem, dass zum ersten Mal ein großer Streaming-Anbieter das KI-Training explizit in seine Verträge aufnimmt und es zur Bedingung der Zusammenarbeit macht. Ich kann nicht widersprechen, ich werde nicht vergütet.
3: Ja, und 50 Jahre lang sollen die Sprecherinnen und Sprecher die Rechte an ihrer Stimme auch abgeben.
0: Wie krass, und vor allem dann auch noch 50 Jahre, das ist doch für viele wirklich so die komplette Karriere.
3: Ja, gefühlt schon, und im Vertrag wird das halt ganz klar festgehalten. In der Zwischenzeit könnte Netflix dann mit der KI sozusagen die Profistimmen nachahmen, weil die ja dann als Material da eingespeist werden.
0: Alter, ich sag mal, wie es ist, das ist auf jeden Fall super scheiße, ne, für die Sprecherinnen und Sprecher.
3: Ja, da haben auch ganz schön viele richtige Existenzängste. Viele haben halt seit Anfang des Jahres keinen einzigen Job für Netflix gemacht. Und auch emotional ist es halt für super viele nicht leicht. Zum Beispiel für Sprecherin Carlotta Pahl, die seit ihrem 11. Lebensjahr ja eigentlich die deutsche Stimme von Millie Bobby Brown, also von der nasenblutenden Elfi in Stranger Things, jetzt aber halt zum ersten Mal nicht. Und das war für sie richtig hart.
5: Ich hab, glaube ich, auch sogar geheult.
0: Boah, kann ich auf jeden Fall nachfühlen. Und was sich jetzt die deutschen SynchronsprecherInnen wünschen, darüber sprechen wir hier in der Jungen Nacht in ungefähr einer halben Stunde. Und ihr könnt euch jetzt schon die komplette Recherche von Annika zum Thema Synchronstimmen im Kampf gegen KI online anhören auf 1live.de. Kann ich euch auf jeden Fall sehr empfehlen.

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1: Selfish in der jungen Nacht. Und sie hier. Die sieht vom Style aus so ein bisschen wie Sarah Larsson, mit ihren Klamotten und ihren langen blonden Haaren. Der musikalische Style, finde ich, klingt so ein bisschen wie Nina Chuba. Sie streckt gerne auf Fotos die Zunge raus und streckt den Leuten den Mittelfinger entgegen. Und darüber singt sie auch in dem Song, der jetzt kommt, den wir hier schon im Hintergrund hören. Den hat sie letztens erst gedroppt. Hot Girl Summer Soundtrack, wie sie selbst dazu schreibt. Und wenn ihr euch jetzt fragt, wer ist denn sie überhaupt? Sie ist Anaïs. Und ich finde, wenn man die so sieht, wirklich, sie wirkt so selbstbewusst und cool. Und ich feiere es komplett. Und sie schreibt auch, sie will mit dem Song erreichen, dass wir uns alle so ein bisschen mehr selbst fühlen diesen Sommer, weil wir sind alle geil und dieser Sommer wird es auch. Yes, geiler Vibe, den gibt's jetzt hier. Ciao, Baby.

0: Es ist 12:30. Wir gucken auf die Straßen. Geht los auf der A1 Osnabrück Richtung Bremen. Die ist zwischen Ahlhorner Heide und Wildeshausen West. Wegen der Nachtbaustelle bis Mittwoch jeweils zwischen 19 und 6 Uhr gesperrt. Die A2 Berlin Richtung Hannover ist zwischen Dreieck Werder und Lenin nach einem Unfall gesperrt. Die A7 Hamburg Richtung Hannover, da ist der Elbtunnel nach Auslösung der Höhenkontrolle gesperrt. Die A61 Mönchengladbach Richtung Venlo ist zwischen Kaltenkirchen Süd und Kaltenkirchen wegen Bauarbeiten bis 5 gesperrt. Die A94 München Richtung Passau zwischen Dorfen und Schwindeck, die ist wegen Markierungsarbeiten bis 5 gesperrt. Da führt euch die Umleitung über die U55. Dann haben wir noch die A111 Charlottenburg Richtung Dreieck Oranienburg. Der Tunnel Flughafen Tegel ist in beiden Richtungen wegen Reparaturarbeiten bis ca. 5 auch da gesperrt. Dann die A113 Autobahn Zubringer Dresden, Schönefeld Richtung Neukölln. Ist zwischen Schönefeld Süd und Spätstraße in beiden Richtungen wegen Wartungsarbeiten bis 5 gesperrt. Die A524 Breitscheid Richtung Duisburg Süd ist zwischen Lindorf und Duisburg-Rahm wegen Reinigungsarbeiten gesperrt. Und zum Schluss noch eine Gefahreninformation für Sachsen-Anhalt. In Schönebeck, da kommt es wegen eines Lagerhallenbrands zu Geruchsbelästigungen. Also schließe am besten die Fenster und Türen. Gute Fahrt!
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0: Ja, und ich serviere euch ja eigentlich immer hier so zum Start in den Tag, welcher kuriose Feiertag heute gefeiert wird. Und es ist noch nicht mal eine halbe Stunde rum, ja, da kommt schon hier Hörer Heike um die Ecke.
2: So, was haben wir denn heute für den Tag? Tag der abstürzenden Sterne oder was?
0: Ja, ich hab's ja noch vorgehabt, euch das zu sagen. Also, heute ist der Mach-früher-Feierabend-Tag. Na gut. Kann ich jetzt leider nicht machen, sonst habt ihr hier 4,5 Stunden Stille. Aber ich bin ja auch gerne hier, ne? Aber ich an eurer Stelle, ich würde abhauen. Jo.

0: Tja, wir können sie nicht aufhalten. Die künstliche Intelligenz, das ist uns allen klar. Wobei man ja auch sagen muss, in manchen Bereichen ist sie auf jeden Fall hilfreich. Für Synchronsprecher und Synchronsprecherinnen ist sie aber auf jeden Fall voll der Pain. Deren berufliche Zukunft, die sieht nämlich echt dunkel aus. Dazu hat meine Kollegin Annika Wasenmüller aus dem Junge Nacht Team monatelang recherchiert. Deswegen sprechen wir da heute Nacht auch ganz viel drüber. Und sie sagt, es gibt neue Netflix-Verträge, bei denen die Sprecher und Sprecherinnen für viele Jahre die Rechte an ihrer eigenen Stimme abgeben müssen. Ja, ist auf jeden Fall heftig. Und Annika, sag mal, was wollen denn jetzt die Sprecherinnen?
1: Die wünschen sich auf jeden Fall faire Verträge, also nicht wie gerade im Fall von Netflix. Ja, und die Sprecherinnen und Sprecher wollen selbst entscheiden können, ob sie ihre Stimme für KI-Trainings überhaupt zur Verfügung stellen wollen und dann halt eben auch Geld dafür bekommen und eine gewisse Sicherheit.
0: Ja, verständlich auf jeden Fall, aber was meinst du, wie realistisch ist das?
1: Also es ist schon machbar, das ist der Punkt. Viele europäische Videospielhersteller waren 2025 zum Beispiel bereit, die KI-Klauseln in ihren Verträgen halt so zu formulieren, dass sich damit die Sprecherinnen und Sprecher auch wohlfühlen, sagt Cedric Cavator.
2: Aber bei amerikanischen Publishern ging das nicht.
1: Ja, und deswegen brauchen die Sprecherinnen und Sprecher jetzt auch ganz dringend Unterstützung von der Politik.
0: Ja, und in der Politik, da wurde ja schon auch viel darüber geredet, ne? Die sagen, die Arbeit mit der KI muss gekennzeichnet werden, aber die SprecherInnen, die wünschen sich mehr, oder?
1: Aber es geht vor allem der Synchronbranche noch nicht weit genug, was da beschlossen wurde. In Zukunft wünschen die sich nämlich auch, dass das Ganze härter bestraft wird, wenn Unternehmen zum Beispiel illegal mit Stimmen ihre KIs trainieren. Deswegen hat der Verband Deutscher SprecherInnen auch die Petition Deine Stimme für echte Stimmen ins Leben gerufen und die hat mittlerweile schon über 240.000 Unterschriften von Menschen online bekommen.
0: Ja, und wie es mit dieser Petition weitergehen könnte, das erfahrt ihr bei Annikas Recherche. Gibt's auf 1live.de und heißt Wenn Hermine und Elfi schweigen, Synchronstimmen im Kampf gegen KI.

0: Optimist.
1: Sag mal, haben wir noch Milch im Kühlfrank? Oder wo ist denn hier der Lichtwalter? Ich liebe ja sowas. Es gibt wirklich Menschen, die so bekloppte Namen für Alltagsgegenstände haben. Habe ich letztens noch so eine ganze Liste bei Insta zugesehen. Steht auch noch sowas drauf wie Mirko Welle oder Kuchengabi oder Spülsabine. Ey, Leute, habt ihr auch so bekloppte Namen für Alltagsgegenstände? Dann inspiriert mich mal hier. Ich bin nämlich da total kreativlos. Sagt man das so? Kreativlos? Ja, merkt schon, ne? Ich bin nicht so kreativ. Also meldet euch mal rein unter der 0221 56789 3x1 mit bekloppten Namen für Alltagsgegenstände.

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1: Um 1 Uhr mit Christine Beitsch. Aus den USA und dem Iran kommen unterschiedliche Angaben zum Stand der Verhandlungen über eine Waffenruhe. Die iranische Führung hatte ihre indirekten Gespräche mit den USA zunächst für unterbrochen erklärt. Aus Washington Samuel Jakisch.
2: Die Führung in Teheran begründete ihren Schritt mit den anhaltenden Angriffen Israels im Libanon. Dort bekämpft die israelische Armee die mit Iran verbündete Hisbollah-Miliz. US-Präsident Donald Trump widersprach umgehend. Die Gespräche mit der Islamischen Republik schritten in raschem Tempo voran, schrieb der US-Präsident auf seiner Online-Plattform. Außerdem, so Trump weiter, hätten ihm Vertreter Israels und der Hisbollah zugesichert, ihre Kämpfe zurückfahren zu wollen.
1: Unterhändler des EU-Parlaments und der Mitgliedstaaten haben sich auf strengere Asylregeln geeinigt. Damit sollen Abschiebungen aus der EU in Zukunft schneller und einfacher werden. Geplant sind unter anderem Rückkehrzentren außerhalb Europas. Dort könnten abgelehnte Asylbewerber hingebracht werden, wenn sich das Heimatland zum Beispiel weigert, die Menschen zurückzunehmen. Für unbegleitete Minderjährige soll es Ausnahmen geben. Parlament und Mitgliedstaaten müssen dem noch formal zustimmen. Gut 2 Monate nach der Parlamentswahl hat Dänemark eine neue Regierung. Ministerpräsidentin Frederiksen von den Sozialdemokraten hat den Durchbruch in den Koalitionsverhandlungen am späten Abend verkündet. Jana Sinram berichtet.
3: Ihre Sozialdemokraten wollen Dänemark künftig in einem Mitte-Links-Bündnis regieren. Zusammen mit der Sozialistischen Volkspartei, der linksliberalen Radikale Venstre und den zentristischen Moderaten des früheren Ministerpräsidenten Lars Løkke Rasmussen. Die 4 Parteien bilden eine Minderheitsregierung. Das ist in Dänemark sehr üblich. Die dänischen Sozialdemokraten waren bei der Parlamentswahl am 24. März zwar erneut stärkste Kraft geworden, hatten aber deutlich an Zustimmung verloren.
1: Die Pünktlichkeitsquote beim Fernverkehr der Deutschen Bahn hat im Mai bei gut 61% gelegen. Das zeigen Unternehmensdaten, über die die Süddeutsche Zeitung berichtet. Damit waren im Mai etwas mehr Fernzüge unpünktlich als im März und April. Allerdings hatte die Quote in den vergangenen 12 Monaten auch mehrmals unter der 60%-Marke gelegen. Als verspätet gilt ein Zug ab einer Verzögerung von 6 Minuten. Ausfälle werden in der Statistik nicht berücksichtigt. Das Wetter für Deutschland. In der Nacht wechselnd bewölkt, später im äußersten Westen dichte Wolken. Die Tiefst

0: Kaldenkirchen Süd und Kaldenkirchen wegen Bauarbeiten bis 5 gesperrt. Die A94 München Richtung Passau zwischen Dorfen und Schwindeck, die ist wegen Markierungsarbeiten bis 5 gesperrt. Eine Umleitung führt euch da über die U55. Dann die A111 Charlottenburg Richtung Dreieck Oranienburg. Der Tunnel Flughafen Tegel ist in beiden Richtungen wegen Reparaturarbeiten bis ca. 5 gesperrt. Der A113 Autobahnzubringer Dresden Schönefeld Neukölln ist zwischen Schönefeld Süd und Spätstraße in beiden Richtungen wegen Wartungsarbeiten bis 5 gesperrt. Die A524 Breitscheid Richtung Duisburg Süd ist zwischen Lindhorf und Duisburg Rahm wegen Reinigungsarbeiten gesperrt. Und zum Schluss gibt's noch eine Gefahreninformation für Sachsen-Anhalt. In Schönebeck, da kommt es wegen eines Brandes in der Lagerhalle zu Geruchsbelästigung. Deswegen schließt er am besten die Fenster und die Türen. Da, wo es geht, gute Fahrt.
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0: Ja, auf jeden Fall. Ihr habt es gehört, einiges los auf den Straßen bzw. viele Sperrungen. Und in einer davon, oder zumindest in einem Stau, hängt anscheinend gerade Hörerin Alina fest. Die hat nämlich gerade ein Foto geschickt, wo sie auf der Straße festhängt und gar nichts mehr geht. Und schreibt, das lieben wir doch auf dem Weg morgens zur Arbeit oder nachts. Ja, fühle ich, Alina. Schreib doch gerne mal, in welcher Sperrung du da festhängst oder in welchem Stau. Und auch wenn es abfuckt, das ist so ein Moment, da kannst du einfach nichts machen, als das einfach zu akzeptieren. Ganz nach dem Motto von dem Song, der jetzt kommt, it's not right, but it's okay.

0: Also ich kann euch beruhigen. Ich bin wirklich ein echter Mensch. Ich bin Laura Dahn, die hier gerade für euch im Studio steht und genau in dieser Sekunde ins Mikro labert. Aber bei vielen Filmen und Serien, da könnten jetzt die echten Synchronstimmen durch KI ersetzt werden. Da haben wir vorhin schon drüber gesprochen, ne? Und was das auch dann für die Synchronsprecher und SprecherInnen bedeutet. Und was sie sich für die Zukunft wünschen. Und man muss echt sagen, viele von euch, die stehen auf jeden Fall hinter den Stimmen, wie Hörerin Ina.
1: Nein, fände ich nicht so cool, weil eben diese emotionale Ebene dann einfach fehlt. Ne? Und man weiß, das ist ein Roboter, das ist nicht der richtige Mensch dahinter.
0: Ja, und Lilly findet es krass, was KI alles mittlerweile kann, aber fühlt sich da nicht so persönlich verbunden mit den Figuren.
2: Ich finde es total unpersönlich und auch irgendwie schade, weil, also, ja, ich meine, selbst wenn man es jetzt vielleicht nicht unbedingt so raushören würde, weil KI ja schon echt viel kann mittlerweile. Irgendwie der Gedanke dahinter finde ich auch einfach schade und irgendwie so ein bisschen halt nicht mehr so dieses Menschliche.
0: Ja, und vor allem ist es ja für die echten Stimmen echt eine scheiß Situation. Das findet auch Katharina aus Köln.
3: Also ich finde es an sich nicht so gut, weil da natürlich der Job auch von den Synchronsprechern verloren geht. Und das macht das, also ich glaube, man hört es eher nicht raus unbedingt, aber es macht es so unpersönlich. Das finde ich nicht so toll.
0: Tja, wie seht ihr das? Auch dazu könnt ihr euch gerne reinmelden unter der 0221 567 893 die 1. Das Synchronstimmen von KI ersetzt werden sollen.

0: Ja, jetzt mal unter uns, ne? Hört ja keiner zu. Habt ihr schon mal ein Porno geguckt? Will natürlich nicht ich wissen, ne? Fragt Comedy-Newcomer Jerry Vzan. Der macht nämlich seit über einem Jahr Comedy und der geht so unnormal durch die Decke, Leute, weil er auf der Bühne einfach einen so auf Assi macht. Ist in echt aber anscheinend so eine ganz liebe Seele. So, und der hat für seine Comedy-Karriere wirklich alles an den Nagel gehangen. Der hat nämlich schon auf dem Bau gearbeitet, als Erzieher und auch in der Videothek. Und was da so abgeht, davon spricht er in seiner Show.
1: Vorne bei dem war noch so eine andere Abteilung. Du kennst das, Junge? Zutritt ab 18 Jahren. Ja, alle wissen, was dahinter sind, ne? Das sind Pornos. Hand aufs Herz, wer hat schon mal Porno geguckt? Gibt's hier einen? Ne? Ja, ich auch nicht, Alter. Dahinter sind auf jeden Fall Pornofilme auf DVDs. Und das sind nicht so Pornos wie irgendwie Hot Step Sister Lexi Law Gets Caught Masturbating oder so ein geiler oder wie das heißt. Also selber nicht. Sondern da sind so richtige Pornofilme mit richtigen Pornotiteln auf DVD. Und das sind oftmals so umgewandelte Titel von Originalfilmen. Ihr kennt bestimmt alle den Western-Blockbuster von Kevin Costner, der mit dem Wolf tanzt. Und in der Pornoabteilung steht da der Schwestern-Cockbuster von Kevin Cocksack, der mit dem Holzschwanz. Pinocchio hatte auch noch die Nase mit dem Spiegel gehabt. Ja? Ich denke mir mal, wer gibt sich die Blöße und leitet sich da so einen Film aus? Alter, bevor ich zum Massoud gehe und sage, Massoud, Pulp Fiction, findest du ihn gut? Da wichse ich lieber wieder zu Hause auf den Autokatalog. Ja? Mann, doch sehr, als wer von den Jungs kennt das noch? Früher als kleiner Junge, bisschen Autokatalog, Unterwäsche gucken, am Schiedl spielen. Geht das leider? Nein? Ah, egal, ist nur so ein Witz, den ich geschrieben habe. Hey, danke schön, das war's von mir. Das war's von mir. Danke schön.

0: Es ist 1:30, wir gucken auf die Straßen, da gibt es einige Sperrungen. Geht los auf der A1 Osnabrück Richtung Bremen, die ist zwischen Alhorner Heide und Wildeshausen West wegen einer Nachtbaustelle bis Mittwoch jeweils zwischen 19 und 6 Uhr gesperrt. Die A2 Berlin Richtung Hannover ist zwischen Dreieck Werder und Lenin nach einem Unfall gesperrt. Die A61 München-Gladbach Richtung Venlo ist zwischen Kaldenkirchen Süd und Kaldenkirchen wegen Bauarbeiten bis 5 gesperrt. Die A94 München Richtung Passau zwischen Dorfen und Schwindeck, da ist auch die Fahrbahn wegen Markierungsarbeiten bis 5 gesperrt. Eine Umleitung führt euch über die U55. Dann kommt in dieser Sekunde ein Falschfahrer rein auf der B30 Biberach Richtung Friedrichshafen zwischen Beind und Ravensburg Süd. Da kommt euch ein Falschfahrer entgegen. Fahrt äußerst rechts und überholt nicht. Auf der B30 Biberach Richtung Friedrichshafen zwischen Beind und Ravensburg Süd. Da ist ein Falschfahrer unterwegs. Vorsicht in beiden Richtungen. Dann machen wir weiter auf der A111 Charlottenburg Richtung Dreieck Oranienburg. Da ist der Tunnel Flughafen Tegel in beiden Richtungen wegen Reparaturarbeiten bis ca. 5 gesperrt. Die A113 Autobahnzubringer Dresden. Schönefeld Richtung Neukölln ist zwischen Schönefeld Süd und Spätstraße in beiden Richtungen wegen Wartungsarbeiten bis 5 gesperrt. Die A524 Breitscheid Richtung Duisburg Süd ist zwischen Lindhorf und Duisburg-Rahmen wegen Reinigungsarbeiten gesperrt. Und zum Schluss eine Gefahreninformation für Sachsen-Anhalt. In Schönebeck, da kommt es aufgrund eines Brandes in einer Lagerhalle zu Geruchsbelästigung. Deswegen schließt da am besten die Fenster und die Türen. Ja, und da, wo es geht, kommt gut durch.
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0: Ja, wie gesagt, einiges los auf den Straßen und Föll hat sich ja schon Alina reingemeldet mit einem Foto aus dem Stau oder aus einer Sperrung. Ich konnte es nicht ganz erkennen und schreibt, ja geil, lieben wir auf dem Weg zur Arbeit, wenn man da festhängt. Und jetzt hat sie gerade nochmal geschrieben, Entschuldigung, dass es ein Schwertransporter ist in der Ausfahrt Bremen Flughafen B6 und dass es da kein Stück mehr vor oder zurück geht. Alina, halte durch. Und was können wir denn da tun? Klar, ich kann hier mit guter Unterhaltung dich versorgen und auch alle anderen, die im Stau gerade unter einer Sperrung festhängen und mit guter Mucke. Aber wie wär's denn, wenn ihr mal irgendwie so Spielchen reinschickt? Man hat doch früher als Kind immer so Spielchen gespielt im Stau, ne, auf der Autobahn. Ich sehe was du nicht siehst oder was weiß ich was. Um sich so die Zeit zu vertreiben. Schickt doch mal sowas rein. Wie können sich jetzt alle, die gerade auf der Autobahn oder irgendwo festhängen, im Auto die Zeit vertreiben? Ich bin Laura Dahm und jetzt geht's hier weiter mit Coldplay.

0: Turn the Lights Off um 1.39 Uhr am Dienstagmorgen. Und wir müssen mal aufs Wochenende kurz zurückgucken, auf den Samstag. Da haben ja die Fußballstadien gebrannt. Es war nämlich Champions League Finale, Paris Saint-Germain gegen Arsenal. So, Paris Saint-Germain hat Arsenal dann im Elfmeterschießen abgezogen. Interessiert Claudie Franzen aus dem Junior Nachtteam aber so überhaupt gar nicht. Claudie hat nämlich nicht aufs Spielfeld geguckt, sondern an den Spielfeldrand. Und Claudie, da ging es promitechnisch ziemlich gut ab, ne?
1: Ja, tatsächlich unter anderem Travis Scott, wobei ich anfangs das Gefühl hatte, der kann oder vielleicht will er sich nicht zwischen Paris Saint-Germain und Arsenal entscheiden und ist bei seinem Interview im Stadion erstmal mit einem Go Football reingegangen.
0: Okay, aber ey, wenn man für beide ist, kann man halt auch nicht verlieren, ne? Aber hat er sich dann irgendwann entschieden, wenn ja, für wen?
1: Er hat sich dann als Paris Saint-Germain-Fan geoutet, genau wie DJ Snake übrigens, der ja auch ein Ultra-Fan des Clubs ist. Also wirklich, er hat schon in den vergangenen Jahren so viele DJ-Gigs abgesagt, damit er auch ja kein Game von seinem Lieblingsverein verpasst.
0: Aber dann hat er schon auch mitgefiebert, oder?
1: Also gestern ging es dann auch für DJ Snake im Privatjet direkt nach Paris, damit er dann gestern Abend auch bei der Party für die Spieler dabei sein konnte. Da war eine riesen Bühne aufgebaut. Die Spieler sind alle einzeln rausgekommen. Da wurde applaudiert, DJ Snake im Publikum und dann später Backstage schon wieder mit dem Pokal rumgelaufen.
0: Ja, wer kann, der kann, ne? War auf jeden Fall gut was los, promi-mäßig beim Champions League-Finale Paris Saint-Germain gegen Arsenal.

Ey, kennt ihr das bei Google, dass da manchmal so Special-Animationen kommen, je nachdem, was gerade so abgeht auf der Welt. Als zum Beispiel letztens so ein Sternschnuppenregen war und man Sternschnuppe gegoogelt hat, da kamen dann überall so Sternschnuppen, die dann über den Bildschirm geflogen sind. Oder als der Barbie-Film zum Beispiel rauskam, war alles pink. Und ich habe jetzt vorhin vor der Sendung Sarah Larsson gegoogelt. Die hören wir ja gerade schon im Hintergrund, ne? Und da kam dann auf einmal so eine kleine Blume. Und wenn man die anklickt, dann sind so Delfine über den Bildschirm gesprungen. Da dachte ich mir so, warum Delfine? Und dann habe ich gelesen, dass das so ja die Markenzeichen von Sarah Larsson sind. Ne? Die hat auch letztens mit einem aufblasbaren Delfin auf der Bühne getanzt und das ist einfach so ihr Ding. Aber warum die jetzt da bei Google zu sehen sind, wenn man Sarah Larsson eingibt, das weiß ich nicht. Also falls ihr es wisst, sagt Bescheid. So lange gibt es sie jetzt hier mit Tyler Schiedel.

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1: Um 2 Uhr mit Christine Beidt. Bundesentwicklungsministerin Alabali Radovan hat Israel und die pro-iranische Hisbollah im Libanon zur Deeskalation aufgerufen. Eine Reise der Ministerin war gestern kurz vor der Landung in der libanesischen Hauptstadt Beirut aus Sicherheitsgründen abgebrochen worden. Die SPD-Politikerin sagte nach ihrer Rückkehr am Abend im ZDF, sie verurteile die Angriffe der israelischen Regierung.
2: Ebenso muss auch die Hisbollah ihre Angriffe auf den Norden Israels einstellen. Das heißt, es müssen jetzt die Parteien an einen Tisch kommen. Das wäre ja auch geplant in Washington. Es muss jetzt alles getan werden für einen Waffenstillstand. Und dann geht es natürlich darum, wie können wir die libanesische Regierung auch jetzt unterstützen? Denn sie sorgen dafür, dass die Menschen vor Ort versorgt werden.
1: Die Gespräche zwischen Vertretern aus Israel und dem Libanon sind für heute in Washington geplant. Es wäre das bisher 4. Treffen. Aus dem Iran und den USA kommen erneut widersprüchliche Angaben zum Stand der Verhandlungen. US-Präsident Trump teilte mit, die Gespräche über ein Abkommen gingen schnell voran. Die iranische Nachrichtenagentur Tasnim hatte dagegen berichtet, die Verhandlungen seien so lange ausgesetzt, bis Israel den Libanon nicht mehr angreife. Die KI-Firma Anthropic bereitet einen Börsengang vor. Das hat das US-Unternehmen jetzt offiziell mitgeteilt. Insider vermuten, dass es im Herbst soweit sein könnte. Es könnte einer der größten Börsengänge der Geschichte werden. Aus San Francisco, Nils Dams.
3: Anthropic verdient vor allem Geld mit KI-Software, die besonders gut und automatisch Computercode generieren kann. Während der schärfste Konkurrent OpenAI mit seinem Chatbot ChatGPT größtenteils private Nutzer hat, wendet sich Anthropic vor allem an zahlende Geschäftskunden. Erst letzte Woche wurde bekannt, dass Anthropic in einer neuen Finanzierungsrunde 65 Milliarden Dollar von Investoren eingesammelt hatte. Daraufhin wurde das KI-Startup mit fast 1 Billion Dollar bewertet, höher als OpenAI.
1: Wenige Tage vor Beginn der Fußball-WM ist es in Mexiko-Stadt zu Zusammenstößen von Polizei und Demonstrierenden gekommen, und zwar direkt an einer Fanmeile. Die Protestierenden hatten laut Medienberichten versucht, sich Zugang zu der Fanmeile zu verschaffen. Daraufhin hätten die Sicherheitskräfte Tränengas versprüht. Demonstriert hatten Lehrkräfte, sie fordern unter anderem höhere Gehälter. Das Wetter für Deutschland. In der Nacht wechselnd bewölkt, später im äußersten Westen dichte Wolken. Die Tiefstwerte 16 bis 8 Grad. Tagsüber von der Ostsee bis zur Donau in Bayern freundlich und trocken, sonst bewölkt und von Westen her Regengüsse und teils kräftige Gewitter. Die breiten sich später in den Südwesten und in die Mitte aus. Dazu maximal 19 bis 27 Grad. Und die Zeit, es ist 2.03 Uhr.
4: Und da gucken wir auf die Straßen. Geht los auf der A1 Osnabrück Richtung Bremen. Die ist zwischen Ahlhorner Heide und Wildeshausen West wegen der Nachtbaustelle bis Mittwoch jeweils zwischen 19 und 6 Uhr gesperrt. Die A2 Berlin Richtung Hannover ist zwischen Dreieck Werder und Lenin nach einem Unfall gesperrt. Die A61 Mönchengladbach Richtung Venlo ist zwischen Kaldenkirchen Süd und Kaldenkirchen